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0: Herzlich willkommen zu Neuland und Musikspezial. Eine Sendung bis Mitternacht mit Schwerpunkt Exxon Valdez. Das ist die Band, die wir gerade hörten. Und als ich ihre Single Paris-Brüssel kennengelernt habe, das war letztes Jahr, dachte ich, naja, vielleicht sei das eine belgische Band. Sie ist nämlich bei V2, einem belgischen Label, gesigned. Aber mitnichten, sondern das war ein Song über eine Fernbeziehung, die sich zwischen Paris und Brüssel abspielt. Diesen Song hören wir auch heute Abend. Wir hören das ganze Album von der Band. Und ich fand, so, weil es nicht so ganz geradlinige Melodien sind, weil es so eine Mischung aus verschiedenen Sachen ist, so ein bisschen New Wave, aber auch vielleicht ja, Alternative Rock der 90er Jahre drin schwingt. Und weil das so zwischen Französisch, Spanisch und Englisch hin und her switcht, eine sehr hinhörenswerte Platte, die mir auch immer noch sehr gut gefällt, auch wenn sie schon im Februar rausgekommen ist und damit nicht so ganz eins zu eins in Neues vom Plattenmarkt passt. Aber man muss sich ja auch nicht immer übereilen. Ich habe jetzt diesen August auch etwas mehr Zeit. Stefan ist im Urlaub und deswegen mache ich auch nächsten Montag Neuland und übernächsten auch. Und gleichzeitig erscheinen nicht ganz so viele Platten wie sonst. Deswegen nehmen wir uns für diese eine, weil sie besonders schön ist, jetzt auch etwas mehr Zeit. Malaga hieß der Song und er spielt eigentlich nur ein bisschen am Rande, am Strand von Malaga in Spanien. Trotzdem hat diese Band einen starken Bezug zu Spanien, aber sie kommt eben weder aus Belgien noch aus Spanien, sondern aus Frankreich, aber spielt die meisten Gigs in Spanien. 95% schätzen sie von ihren Auftritten, absolvieren sie dort auf Festivals oder Tourneen. Das ist so im Laufe der Zeit gewachsen. Gegründet haben sie sich vor 2 Jahrzehnten schon. Und sie haben auch einen Bezug zur Musik der 80er und 90er Jahre, den sie uns noch erklären werden. Malaga, das ist nicht die einzige Stadt, die in Titeln von ihnen vorkommt, auf diesem Album und auch auf vorherigen Platten. Das heißt, wir machen ein bisschen Europakunde.
1: Coming to your love to Spain, when you wrote Malaga, I've never been there. And I like the song very much.
2: Thank you.
1: Can you describe me Malaga and why you choose this as a chiffre in that song?
2: Well, Malaga is a pretty nice city, but I mean, often when we start writing, I think the song Malaga is called Malaga because we started writing it coming back from Malaga. So the state of mind we were in. But it's not really about the city. It's just that often when the way we write music, usually we sit down together in a room like the one you're seeing today. It's our studio in Paris. We've had different studios over time. We sit together in the morning and we decide to try and write something, or maybe one of us already has maybe a chord progression or a riff or a sentence, a word, anything, or there's something we've been listening to and we want to understand the chord progression or the key, the key change that someone is using in a song. So we start with something very small and we try to write 1 minute of music, and then we have to give a name to that minute of music. And there was a time, It's the time when we wrote the song Malaga, there was a time when every little pieces of music that we'd been writing in the studio had the name of a city. And then a few months after, we go over what we've been writing and we decide which one of these little pieces of music are worth pursuing. And so we try to complete them. And so Malaga was completed, but it took us a long time because we actually started writing the song maybe 10 years ago. And then we've only finished it for this album. Some songs were written in 3 days. This one was written in 10 years. But we have a lot of other songs with cities. Some of them are just still sitting in a drawer and unfinished. Like we've had Beirut, I think.
3: We have Munich.
2: We have Munich. We have Munich.
3: We have Berlin 1 and 2.
2: We have Berlin 1 and 2, and they are both unfinished.
3: What, No, one of them is on the record.
2: Oh yeah, that's true. Well, actually, it's part of En Sentido Contrario. Initially was Berlin 1 or Berlin 2. I don't know. Well, anyway.
4: And we have Paris-Bruxelles.
2: Yeah, and we have Paris-Bruxelles, of course. But Paris-Bruxelles is actually about Bruxelles and Paris. So
1: yeah,
2: it's,
1: but there was this distance relationship issue.
2: Yeah, exactly. But Malaga is more that, I think, it's just a way for us to remember that the feeling that we are talking about in Malaga were felt when coming back from Malaga. I guess it's where the name comes from, yeah.
1: I like this, I would say, mellow vibe of these harmonies and of the arrangement. I cannot find any reference, any other band who does it exactly like that. But
2: oh, that's a great compliment.
1: But anyway, the Malaga is more associated here with an ice cream called Malaga.
2: Oh, really?
1: Which the Italian ice cafes here offer.
2: And what is it exactly, a Malaga?
1: I don't know why they call it like that.
2: But it's Italian Italian cafe have an ice cream in Germany named after a city in Spain.
1: Yeah.
2: All right. That's cool.
1: Yeah, it's an ice cream with, I would say, with rum and raisins.
4: Oh,
1: and
2: yeah. Oh, well, in France we call it rhum raisin, I think. Yeah.
0: Malaga ist eine ziemlich schöne Stadt, sagen Exxon Valdez, die Band, die wir hier gerade im Interview haben. Wir haben den Titel angefangen, der jetzt Malaga heißt, auf der Rückreise von dort zu schreiben und die entsprechende Stimmung einzufangen, in der wir da waren. Aber es geht nicht um die Stadt als solche. Oft sitzen wir in einem Studio, wenn wir unsere Songs beginnen, und derzeit sitzen wir vor allem in einem Pariser Studio. Dann haben wir kleine Elemente, Akkordverläufe oder Tonartwechsel, von denen wir ausgehen, den Rest dann Schritt für Schritt aufbauen. Also von so einem kleinen Element gehen wir dann zu einer ganzen Minute Musik, und dann geben wir dem Ganzen, der Stimmung halber, einen Namen. Und eine ganze Zeit lang haben wir jeden solchen Entwurf mit einer Großstadt betitelt. Das waren dann zum Beispiel Berlin 1 und Berlin Teil 2, Beirut oder auch München. Viele von diesen Miniaturen blieben unvollendet, blieben bis jetzt Entwürfe, und speziell dieser hier, Malaga, der blieb sogar 10 Jahre lang ein Entwurf. So lange hat es gebraucht, bis der entstanden ist. Aus manchen aber wurden innerhalb von 3 Tagen fertige Songs. Also ganz verschieden, wie weit wir das dann jeweils weiterverfolgt haben. Eine Ausnahme ist der Song Paris-Bruxelles. Der handelt tatsächlich von einer Fernbeziehung zwischen Paris und Brüssel, und zwar während der Corona-Pandemie, als es dann schwierig war zu reisen und die Kontaktbeschränkungen galten. Ja, ich habe da noch eingeworfen, dass Malaga, da denkt man bei uns in Deutschland ja oft auch an eine Eiscreme, und das haben sie dann im Internet näher wissen wollen und auch recherchiert, denn diesen Namen kennen sie in Frankreich für diese Eiscreme tatsächlich nicht.
2: Malaga ist eine Speiseissorte von Pfanne, Zucker und
3: Eiern.
2: Eiern. Interesting. Well, next time we are in Germany, we will try it.
4: We will eat a Malaga.
2: Not Antoine, but Martin
4: not
2: and I will too. Yeah. Okay.
0: Ja, Antoine, der Keyboarder übrigens, hat gleich gesagt, dass er diese Sorte, die in Frankreich Rhum Raisin heißt, gar nicht mag. Aber was ich auch nicht wusste und Sie hier im Internet recherchiert haben, es gibt eine Zubereitung mit Vanillezucker und Eiern. Nächstes Mal möchten Sie die in Deutschland probieren. Da tun sie verhältnismäßig selten. Dass man sich aber nicht schämen muss, wenn man von der Band bisher hier noch nie gehört hat, erklären Sie uns nachher noch Exxon Valdez jetzt mit dem Track Tired of Everything.

0: Ihr seid auf Radio Z mit Exxon Valdez, einer Band, die mir jetzt hier bis Mitternacht als Gäste bleiben werden und mit denen ich im Sommer ein Interview geführt habe. Exxon Valdez, das war auch mal der Name eines Öltankers, der 1989 eine große Katastrophe anrichtete, mit Doppel-X geschrieben, mit Z am Ende. Und Sie haben den Namen ein bisschen abgewandelt. Es ist Ihre Sozialisationszeit, in der dieses Unglück fällt, und die Zeit, in der Sie angefangen haben, bewusst Musik zu hören. Exxon Valdez waren in Deutschland bisher nicht so präsent, sind aber schon seit 20 Jahren aktiv. Wie kommt es, dass auch selbst ich, der ja doch viel neue Musik aufstöbert, von Ihnen nie gehört hatte?
1: This album was officially released in Germany through V2, but it was not the case with the previous albums. I think we released one of our albums in Germany, but it was in 2009 maybe. We did a small tour in Germany, and then for some reason the two or three next albums were not officially released in Germany. So of course they were available on streaming platforms, but there was no promotion or marketing in Germany. So it's logical that you didn't hear about us before.
0: Macht euch da keine Sorgen, dass ihr von uns bisher nicht gehört habt, mein Simon von Exxon Valdez, denn das liegt auch ein bisschen an der fehlenden Promo. Es gab mal 2009 ein Album, das in Deutschland vermarktet wurde, aktiv, also in den Läden stand, wo es Promo dafür gab. Und die weiteren sind schon streamingtechnisch verfügbar gewesen, aber eben passiv. Wir haben da nicht extra Werbung dafür gemacht. Dieses neue Album ist in Deutschland über V2, also V2, das belgische Label, herausgekommen offiziell, und das hat auch eine Kampagne gehabt, denn das kann man so ganz normal auf CD und Vinyl kaufen. Und ja, damit ist jetzt 90 Seconds to Midnight endlich ein Schritt auf den deutschen Markt. Wir hören daraus den Song French Keyboard.

Ja, das ist soundtechnisch mal wieder was völlig anderes und Frisches und in gewisser Weise auch sehr Amerikaner-rustikal. Gleichzeitig Rap, gleichzeitig Blues, Spoken Word und irgendwie auch ja, Singer-Songwriter-Rock. Everlast, der hat immer so die Brücke geschlagen zwischen verschiedenem. Ursprünglich kommt er ja aus der Gruppe House of Pain. Hatte diesen enormen Hit Jump Around 1992. Dann hat es ein bisschen gedauert, bis er auch solo reüssierte. Hat immer gut verkauft in Deutschland, aber es ist jetzt eine lange Pause entstanden. Dafür ist jetzt gleich ein Doppelalbum für Ende August angekündigt, Embers to Ashes. Ich habe das schon komplett durchgehört. Das ist, auch wenn es so ein bisschen schroff, ein bisschen verschroben, ein bisschen trocken klingt vielfach, schon, wenn man es mehrmals hört, wenn man mehrere Durchläufe macht, dann ist es schon an vielen Stellen auch eingängig. Aber ja, es ist so ein bisschen gewöhnungsbedürftig. Er ist von der Stimme her jetzt auch nicht mehr taufrisch. Und es ist sehr selbstreflektiert. Also die Texte sind voller Inhalt gepackt. Und es ist eher ein Hinhöralbum als eines, das jetzt so, von dem man groß was hätte, wenn es nur nebenbei rieselt, so viel kann ich schon mal sagen. Embers to Ashes, daraus hörten wir jetzt Peace of Mind und der nächste Track wird sein Stones und später habe ich dann noch einen dritten daraus. Everlast.

Ariana Grande Paddle ist auf die, in die Charts gegangen, an die Spitze. Ich hätte das aber auch natürlich gespielt, wenn es nicht so wäre, denn das hängt ja sehr oft auch inzwischen nicht mehr davon ab, wie hip oder wie toll die Musik ist, sondern wie viel Geld da reingepumpt wird, das in irgendwelchen Spotify-Playlists und Ähnlichem zu platzieren, also insofern die Algorithmen zu steuern. Und es ist ein durchwachsenes Album. Ich mag ja die Stimme von Ariana Grande recht gern. In diesem Fall ist sie manchmal in Höhentöne abgebogen, die sie nicht ganz so kristallklar halten kann. Manchmal gelingt es recht gut. Die Songs sind manchmal super produziert, manchmal eher so wässrig, nicht ganz so mein Fall. Also es ist so halb gut, ganz nett, aber ja, muss man nicht hören, kann man hören, ist aber auf jeden Fall, wenn man sich die richtigen Nummern rauspickt, sehr schöner R&B. Wir hören als nächstes Freak von Ariana Grande.

0: Wer an die bisherigen Neuland-Ausgaben dieses Jahres zurückdenkt, hat vielleicht schon ein paar Mal gemerkt, dass ich für solche R&B-Newcomerinnen ein offenes Ohr habe und zum Beispiel Ari Lennox im Januar gefeiert habe. Bei ihr hier, bei Ravin Lenae, warte ich noch auf den Moment, wo sie mich so richtig vom Hocker hauen würde. Denn was ich zum Beispiel sehr gut finde, sind oft die Beats unter ihren Gesängen, also gute Produktionen. Erinnert mich ein bisschen an TLC in den 90er Jahren. Aber weder die Texte noch die Vocals sind so die Vollendung. Also zum einen finde ich, wenn man ihr länger zuhört, dann wird das oft einschläfernd. Ich hätte auch mal die Gelegenheit gehabt, sie kostenfrei gratis zu sehen und bin noch nicht mal hingefahren, weil ich mir dachte, oh, das könnte lahm werden. Und weil das letzte Album schon den Eindruck machte, jetzt ist ein neues erschienen am vergangenen Freitag, letztendlich auch ohne, dass es in Deutschland beworben wurde. Und ich finde schon so beim ersten Durchhören, da sind ein paar Perlen drauf. Das hier fand ich jetzt so noch mit am meisten vom Textlichen her nicht ganz platt, sagen wir es mal so, aber es sind halt überwiegend Liebessongs, Beziehungssongs, die mitunter ziemlich simplen Lyrik daherkommen. Barriers heißt das, von Ravin Lenae, geschrieben mit Y, Ravin, und dann Lenae mit E in der Mitte und E am Ende. Und sehr smooth, also was für die Lounge-Playlist. Die nächste Künstlerin wird uns jetzt vorgestellt von der Gruppe Exxon Valdez, unseren Interviewpartnern heute. Und zwar hat die Band auch mit einem Label zu tun oder ist selbst dafür eine Instanz, auch einen Verlag zu bieten für Newcomerinnen oder für Leute, die so französischen Pop machen, auch in französischer Sprache zum Teil oder ein bisschen an Chanson angelehnt, aber modernisiert. Und da ist eine Künstlerin dabei, die heißt Blumi. Sie ist eine Franco-Britin und sie haben mir die ans Herz gelegt. Wir hören auch gleich ihre aktuelle Single. Erstmal ein paar einleitende Worte dazu.
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0: Which bands do you have on your label?
1: We have actually we have a lot of. It's not really chanson française, but it's modern French pop in French. We have an artist called Maud Lubeck, another called Giselle Pape, and we've just signed the publishing for a French-British artist called Blume, B-L-U-M-E, and she just released her first single last week. It's called Jaguar. Ooh. Yeah, you really should listen to it. You should play it on your show, actually. It's very good.
0: Yeah, yeah. Would you like to send me the,
1: yes.
0: the music and maybe a press picture?
2: Simon Vaudou hat gesagt, also wir sind zufällig übrigens auf dieses Thema gekommen. Er war schon mal auf dem Reeperbahn-Festival. Das habe ich ihm nämlich empfohlen. Das ist dieses Jahr vom 16. bis 19. September. Ist eine Möglichkeit für Bands aus dem Ausland, die Indie-Rock machen, hier in Deutschland Fuß zu fassen, indem sie Kontakte knüpfen, weil es so Business-to-Business wie eine große Messe organisiert ist in vielen Spielstätten, aber auch mit Showcase-Konzerten, also klein, 25, 30 Minuten, wo man so einen Ausschnitt des Könnens darstellt, um zum Beispiel Booking-Leute zu finden, um Kontakte zu knüpfen, die einen dann hier in die Konzertszene bringen, weil ja doch die kulturelle Barriere zu anderen Ländern oft ganz groß ist, sogar zu Nachbarländern. Und das Hamburger Reeperbahn-Festival spielt sich wirklich in diesem Gelände rund um die Reeperbahn ab. Und da kommen also viele zusammen. Das ist so wie früher Popcom oder... Es gibt nicht mehr so viele vergleichbare Veranstaltungen. Die CO-Pop ist so ein bisschen sowas in klein, aber überdacht in Köln. Aber das hier, das ist wirklich big. Und da habe ich gesagt, da sollte er mal hinschauen. Sagt er, na, da war ich schon mal, sagt Simon von der Gruppe Exxon Valdez, weil ich eben auch für ein Label dort tätig war und eben genau das gemacht habe, da versucht habe, mich zu vernetzen. Und dann wollte ich wissen, wer auf diesem Label denn veröffentlicht. Giselle Pape hat er zum Beispiel genannt, finde ich jetzt schon eher einen bekannteren Namen aus der französischen Szene. Und auch die nächste Künstlerin, sie heißt Blume und wie gesagt französisch-britisch. Wir hören sie hier mit dem aktuellen Song Jaguar. Eine Empfehlung von Exxon Valdez, die uns auch bis Mitternacht noch durch diese XL-Neuland-Sendung begleiten werden.

Ja, da werden sich manche überschlagen, was das für tolle angebliche Funkmusik sei. So war es jedenfalls bei früheren Alben von Jungle aus London. Und mittlerweile muss ich sagen, mit diesem Album muss ich recht geben. Umgekehrt wird es aber auch Kritiken geben, die sagen werden, na, das ist aber cheesy und das ist so Playlist-Musik und so Bubble und Bounce und irgendwie nichts Rechtes. Aber ich muss sagen, also diesmal sind sie tief in die Soul- und Funk-Geschichte eingedrungen und haben das aber fluffig auch verarbeitet. Und es ist wieder mal ein Album, was sehr gut in den Hochsommer passt, mit Lydia Kitto als mittlerweile hinzugestoßenem oder integriertem Bandmitglied von Jungle. Und sie waren ja in Deutschland auch schon in den Charts. Es ist wahrscheinlich ein Album, was sehr erfolgreich werden wird kommenden Freitag. Das ist eine der drei Vorab-Singles, Somewhere, Someday. Und wir hören jetzt jede Stunde eine noch bis Mitternacht. Und davor, das war die Newcomerin Blumi, B-L-U-M-I, wie die Blume, Blumi, auch sehr powerful mit Jaguar. Cypress Hill, die kennt man ja eigentlich eher in englischer Sprache. Sie haben auch schon mal letztes Jahr überrascht mit einem symphonischen Album. Da haben sie eines ihrer erfolgreichsten Alben aus den 90ern nochmal mit Orchester neu erfunden. Das war so lala. Und auch der jetzige Versuch, ein spanischsprachiges Album zu machen, ist so lala. Aber interessant ist es schon. Cypress Hill mit Run.

0: Run aus dem Album Dios Bendiga von Cypress Hill hier mit Poleos. Das war die Gaststimme. Erschienen im Juli, Ende Juli, Dios Bendiga, spanischsprachiges Album von Cypress Hill. Gleich nach 22 Uhr geht's weiter hier mit Neuland. Neuland XL im Rahmen des Musikspezials bis Mitternacht hier mit Philipp Kause und dann noch mit Hesanova, Michelle De Giocello, Arlo Parks, Everlast mit meinen Interviewgästen Exxon Valdez mit dem neuen Album von Mountain Goats, das vergangenen Freitag erschienen ist, und mit wem noch? Und mit ein paar Klassikern, die ich so zwischendrin mal einstreue. Bis gleich. Benjamin Biolay hat auch ein neues Album.
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0: Also heute Neuland XL und hier kommt ein Album aus dem April, das ich sehr schön fand. Arlo Parks mit Night Swimming aus Ambiguous Desire. Und gleich die neue Single von Arlo Parks zusammen mit John Glacier, Flood, einem Song, der auch auf dem Album in einer Solo-Version drauf war. Gleich, wie gesagt, die Kombi mit John Glacier.

ist das Musikspezial mit Philipp Kause und heute geht es um die Gruppe Exxon Valdez, mit denen ich ein Interview geführt habe. Im Februar kam ihr Album 90 Seconds to Midnight raus. Wir werden von ihnen alle Songs aus diesem Album, also die wir noch nicht gehört haben, noch hören bis Mitternacht. Oder zumindest alle bis auf eines. So, ich habe die Sendung durchgerechnet. Arlo Parks war das gerade mit John Glacier, so mische ich noch ein paar andere Neuheiten mit rein. Das ist im Original schon im April rausgekommen auf dem Album Ambiguous Desire, jetzt noch mit einem Rap-Part von John Glacier und bringt mich dazu, dass ich ja immer noch nicht meine Lieblingsalben des Jahres 25 gesendet habe und da ist John Glacier, kann ich sagen, ziemlich weit oben platziert. John Glacier nennt sich John, ist aber, liest sich weiblich und ja, das Album, das fand ich schon von den Beats her wesentlich stärker. Bei Arlo Parks habe ich auch nie so wirklich verstanden, warum sie so einen Hype erfahren hat. Natürlich ist so Soul-Musik, also Pseudo-Soul-Musik kann man sagen aus London, schon allgemein ein Hype der letzten Jahre immer wieder mal gewesen, wenn man auch an Salt beispielsweise denkt, die ja ein bisschen geheimnisumwoben sind, viel Output gemacht haben mit Producer Inflo, Chronix ist mit dabei, Cleo Sol, die Lebensgefährtin von Inflo und auch Kelisa, die wiederum Frau von Chronix und also insofern ist das so ein amerikanisch-englisch-jamaikanisches Bündnis, Salt, aber die sind so weiter mit Fotos gar nicht in Erscheinung getreten, weiß man nicht, wer es ist und auch nicht mit Videos. Haben vieles zum Free-Download angeboten. Interessante, geheimnisvolle Gruppe und auch so ein bisschen aus diesem Milieu, in dem Arlo Parks vielleicht man verorten kann. Ja, aber trotzdem, wie gesagt, habe ich den Hype nicht so ganz verstanden, denn so richtig toll produziert fand ich die Alben bisher nicht. Das Neue jetzt, Ambiguous Desire, hat ein paar Tracks, wo die Bässe schon so richtig subwoofen, wie wir gerade gehört haben, bei Floette geschrieben. Aber es ist auch noch nicht ganz so rund um das Ding. Was sehr schön ist bei der Platte, wieso ich sie doch empfehle, Ambiguous Desire, im April erschienen bei Pias, Played Against Them. Das ist, weil die Stimmung darauf sehr nachempfindbar ist. Also entstanden ist es so, nachdem sich Arlo Parks nach der Pandemie ins Nachtleben von London gestürzt hat, sich oft eben herumgetrieben hat in Clubs und getanzt hat und dabei so ein bisschen die Welt drumherum vergessen hat. Und das merkt man, diese Stimmung ist in Songtiteln wie Night Swimming enthalten und die ist aber auch eben insgesamt das, was so den roten Faden durch das Album webt und da finde ich es dann wiederum gut. Allerdings unter Gesichtspunkten des elektronischen Producings ist es jetzt nicht die Erfindung des Rades, da hätte man ein bisschen mehr noch draus machen können. Wir hören einen der mittelguten Tracks daraus, Luck of Life, Arlo Parks.

0: Exxon Valdez, den Namen ergründen wir jetzt noch. Kommen aus Paris, haben ein Album 90 Seconds to Midnight. Es ist jetzt noch weitaus mehr als 90 Minuten bis Mitternacht. Also haben wir Zeit, das Album ein bisschen zu erforschen. Also teils auf Französisch, teils auf Englisch, teils sogar auf Spanisch, wie es dazu kommt, gleich auch noch. Und der Name Exxon Valdez ist aber nicht spanisch, sondern der kommt von einem Öltanker, der eine der größten Umweltkatastrophen der 80er Jahre ausgelöst hat. Und da haben sie eigentlich damals einfach den Klang von diesem Öltanker, von dem Namen, gut gefunden. Erst später haben sie sich damit beschäftigt, was da eigentlich für eine Story dahinter steckte. Und heute machen sie Songs, die sich tatsächlich mit Angst vor dem Klimawandel beschäftigen, mit ökologischen Fragen und die so subtil in den Songs mit vorkommen, auch wenn es nicht immer explizite Texte darüber sind. Aber das ist ein grundlegendes Gefühl auf dem aktuellen Album 90 Seconds to Midnight und auch auf dem davor von Exxon Valdez, die wir hier im Interview haben.
1: Now there's a backstory to the name. Now that we've been writing two or three albums about eco-anxiety and about the ecological situation, but I think when we started, to be honest, we were just looking for a name, which is not an easy thing to do because there are already so many bands around, so you have to come up with something original and unique. So I think we knew the story of the Exxon Valdez before. We liked how it sounded. So we changed the spelling a little bit just to avoid any conflict with Exxon, with the petrol society. But at the beginning, it was just a name. And it's only later in our career when we started to focus part of our writing on the matter of eco-anxiety and the ecological situation of the world that the two things kind of connected, I think, the name and the songs. It actually makes more sense now than it did when we started.
0: Heute macht der Name eigentlich mehr, ergibt er tieferen Sinn als damals, als wir ihn uns gegeben haben. Erst jetzt im Nachhinein machen wir wirklich Songs, die dem entsprechen. Da geht es in aktuellen Titeln von uns um Eco-Anxiety. Naja, viele Bands existierten ja schon bereits, als wir uns in den 90er Jahren formiert haben. Zunächst als Foo Fighters Coverband. Und die Herausforderung war schon groß, einen originellen, einen neuartigen, einmaligen Namen zu finden, der halt noch nicht da war. Wir änderten die Schreibweise von diesem Öltanker Exxon Valdez, also wie man das buchstabiert, um nicht in Kollision zu kommen mit der Firma, mit dem Ölkonzern. Und ja, heute ist diese Überlebensangst schon in unseren Songs mit drin. Also ich muss sagen, ich kannte diesen englischen Begriff Eco-Anxiety tatsächlich nicht, der so für Sorge um die Umwelt und spezifisch den Klimawandel steht. In diesem Fall mit der Exxon Valdez war es eigentlich eher Umweltverschmutzung, also ein Öltanker, der ausgelaufen ist. Und Eco-Anxiety wird als etwas Chronisches, als chronische Sorge, aber auch Ohnmacht, das Gefühl der Zukunftsangst und Hilflosigkeit oder auch sogar Handlungsunfähigkeit verstanden. Ja, jetzt dieser Fall, der war 1989, das war noch in der Kindheit von den Mitgliedern von Exxon Valdez. Wie haben Sie das nachher, denn klar, Sie tragen ja diesen Namen jetzt mit sich rum, wie haben Sie das nachher sozusagen
1: The sich most erklärt? Famous disaster in France is the Amoco Cadiz. Was it total?
2: I don't remember.
1: I don't remember. But the largest oil spill on the French coast was the Amoco Cadiz. It's a bit after, maybe 10 or 15 years after Exxon Valdez, no?
2: I would say the Prestige.
1: Maybe, yeah, okay. Yeah.
2: So many ones.
1: Well, so many.
2: Yeah. Unfortunately, so many.
3: Yeah. But I think the Exxon Valdez was the first one which was in a time when there was a sensibility for the first time for environmental issues, even in conservative parties in Germany. And so this was the era that influenced you musically, I guess.
1: And that's true. And I think the Jackson Valdez is also the first class action. I mean, it's the first time that there was actually a ruling in a law court in favor of the population of in Canada. And I think it was the first class action. Yes, it's true that the name is also from the 80s, and we are very much influenced by the 80s. I mean, we were born in the 80s, not old enough in the 80s to be listening to a lot of music, I think. But later on, we started listening to music from the 80s, and I think maybe our first two or three albums are very much 80s influenced. And for the new album, we actually try to go back to the music we actually listened to at the time when we started the band. So that was more in the 90s, because in the 90s we were old enough to actually listen to music. But yeah, the 80s, it's also very important for us and for our sound, I think.
0: Für unseren Klang sind sowohl die 80er als auch die 90er Jahre sehr prägend, sagen die Bandmitglieder von Exxon Valdez, Simon Martin und Antoine, die ich hier im Interview hatte. Unsere Alben waren 80s beeinflusst zunächst, die ersten Platten, die also schon erschienen sind, als sie nicht in Deutschland promotet wurden. In den 90er Jahren, da haben wir selber angefangen als Foo Fighters Coverband und die 80er, die haben auch ihren Einfluss auf den, also während die 80er den Einfluss auf frühere Alben hatten, waren es, jetzt sind es bei diesem hier eher die 90er Jahre. Aber in den 90er Jahren haben wir eben auch wiederum durch Bands, die damals aktuell waren, noch älteren Sound entdeckt. Also das lässt sich nicht ganz trennen. Ja, vor den 90ern, da gab es dieses Tankerunglück mit der Exxon Valdez, dieses für die Band namensgebende. Nach den 90ern hörte das aber nicht auf. Sie erinnern sich zum Beispiel an die Prestige, einen Öltanker, der im Herbst 2002 vor der Nordwestküste Spaniens sank, auch französische Küsten mit betraf, eines der größten Desaster. Aber auch schon 11 Jahre vor der Exxon Valdez hatte es einen ähnlichen Fall gegeben mit der Amoco Cadiz, einer der größten Ölunfälle der Industriegeschichte überhaupt. In einer spanischen Werft erbaut, die Amoco Cadiz, und auf der Fahrt nach Rotterdam verunglückt. Unter liberianischer Flagge gesegelt, auf jeden Fall. Solche Fälle hat es immer wieder gegeben. In diesem Fall war die Küste vor der Bretagne betroffen mit Hunderttausenden Tonnen Rohöl und einer Ölpest, die die gesamte Flora und Fauna zerstörte. Ich habe dann eingeworfen, ja, es war vielleicht aber dieser Fall der Exxon Valdez, der in eine Zeit, der eine Ära traf, 1989, als zum Beispiel in Deutschland auch Politiker konservativer Parteien dann anfingen, Umweltpolitik sich auf die Fahnen zu schreiben. Also in dieser Zeit war man wohl besonders sensibel für das Thema. Wir hören jetzt als nächstes von Exxon Valdez. Vorhin hatten wir den Track Rockets. Jetzt kommt Paris Bruxelles, darüber haben wir vorhin schon mal geredet. Das ist ein Song, der so ein bisschen Europa-Feeling hat, weil er das Hin- und Her-Pendeln zwischen Paris und Brüssel meint, im Zusammenhang mit einer Fernbeziehung, die während Corona gestört war. Denn da gab es ja starke Reisebeschränkungen.
1: The most unfamous disaster in France.

0: Hier ist das Musikspezial Neues vom Plattenmarkt XL. Wir sind bei der Halbzeit und wir sind immer noch mit der Band Exxon Valdez verabredet hier. Und während ich nicht so recht zuordnen konnte, welche Einflüsse sie direkt haben, habe ich mal geraten und habe halt das aufgegriffen, was mir dazu einfällt. Das ist nicht unbedingt die Musik, in der ich mich bestens auskenne, aber mir kamen jetzt die Feelies, The Fix, The Triffids oder Echo and the Bunnymen in den Sinn. Namen, wo sie teilweise sagen, kennen wir gar nicht oder hätten wir jetzt nicht gedacht, aber teils vielleicht doch eine gute Idee. Aber das sind nicht die Namen, die sie tatsächlich selbst gesagt hätten, sondern da sind es andere wie die Foo Fighters eben, Nirvana, Weezer und das hätte ich wieder nicht erwartet, Granddaddy. Bands der 90er Jahre, über die sie dann auch wiederum Bands der 80er entdeckt haben. Also zum Beispiel sagen sie, hätten sie ohne Nirvana zu hören die Pixies nicht entdeckt. Oder sie haben in den 90er Jahren mit Rock- und Popmusik sozialisiert, Joy Division und New Order für sich im Nachhinein dann sich erschlossen. Und auch das ist in bisherige Platten von ihnen schon eingemündet. Naja, so hören wir, was sie selber sagen. Hier sind Exxon Valdez über ihre Einflüsse.
1: We were more influenced by classic indie rock grunge bands from the 90s, like Weezer, like Foo Fighters, Nirvana.
2: Granddaddy.
1: Granddaddy, on the more indie side.
2: Those influence from the 90s, they were not new. We almost started as a Foo Fighters cover band in high school, so yeah. I think for this album, it was a conscious decision to go back to these influences, but of course, everything else we've been listening to, including music from the 80s, and all the other influences we've used in previous albums are also in this album, 90 Seconds to Midnight. I think, of course, Joy Division and New Order, probably for the most synth-driven songs. Also, all the slowcore, sadcore movement with Chuck Berg, there's Troy from Balthazar. He was a big influence for us also in the 90s. With his band Chokebore. But I think for this one, yeah, we've been talking a lot about the influences from the 90s because we've accepted them now, in a way. We are not trying to hide them now. So yeah, we've been listening to a lot of Nirvana and it shows in the music. Yeah.
3: The switch from the 80s to the 90s, which was technically the first time that the majority of the music was electronically, in the charts. Mm-hmm. This is a time when a lot of very diverse genres coexisted. Even on radio, even on MTV, VH1 was grunge on the one hand, alternative rock, acid jazz,
2: Eurodance,
3: jungle and drum and bass coming up. Eurodance, big thing in Germany, especially in Frankfurt. And also reggae hits and I would say this was a fruitful time, a bit comparable to 1968. And so very unique bands came up, like Skunk Anansie. There is no second band that sounds like Skunk Anansie. And yeah, so it's good to be nostalgic in that way.
2: Yeah, yeah.
3: Because I think the millennials don't know that.
2: Well,
3: they know Taylor Swift, but
2: hopefully they will discover it through us, like we did. You know, I mean, most of the music from the 60s, 70s, 80s that we listen to now, we discovered them through other bands. I discovered the Pixies and Sonic Youth through Nirvana. And you know, so it's probably the same thing for younger listeners now. It's a good thing.
1: And maybe they will discover Skunk Anansie through a TikTok trend someday. Who knows?
2: Or through this interview.
1: Yeah.
2: Because they are now wondering, what is this band Skunk Anansie?
0: Ja, genug gefachsimpelt und genamedroppt. Also die 90er Jahre sind natürlich faszinierend hinsichtlich ihrer Diversifizierung zwischen Grunge, Acid Jazz, Drum and Bass Jungle, Trip Hop, Eurodance, dieser ganzen Palette an sehr konträren Stilen. Und wenn man daran nostalgisch zurückdenkt, dann findet man auch Bands, die bis heute einzigartig geblieben sind in ihrer Stilmixtur, wie zum Beispiel Skunker Nancy, die ich als Beispiel eingebracht habe. Solche Musik zu entdecken, ist sicherlich eine große Aufgabe für Millennials, die jetzt eher anders in den Algorithmen gesteuert werden. Aber ja, man kann das eben über andere Bands tun, die dann wieder was aufgegriffen haben von damals, zum Beispiel eben als Nirvana sich bei Sonic Youth bedient haben, so finden Exxon Valdez. Der nächste Track von Ihnen aus 90 Seconds to Midnight wird wieder ein französischsprachiger sein, wie das halbe Album, und das spiegelt ja auch das wider, was in Frankreich im Radio läuft. Dort gibt es eine Quotierung, sodass die Hälfte der geairplayten Songs tatsächlich in französischer Sprache sein muss.
2: Well, it's in France we have big indie labels like Because or Tauta, but I think most of the what is played on the radio comes from maybe 6 or 7 different labels. There's not a lot of room for indie music. But half of it is in French. And that's true. It's a big difference. Half of the music that is played on the radio in France is in French. So at least half of the music, more or less, that is produced is in French. And I think it's pretty unique to France. Some people like it, some people don't. For sure, it's making a difference.
0: Obwohl es in Frankreich tatsächlich so ist, dass die Hälfte der Musik, die im Radio läuft, auf Französisch ist, begünstigt das nicht die Kleinstlabels. Es gibt aber schon Unterschiede zu anderen Ländern. Also zum einen ist das schon sehr einzigartig, so diesen Heimatsound zu fördern. Und ob man das mag oder nicht, es sorgt zumindest für einen erkennbaren Unterschied zur Radiokultur anderswo. Zum anderen ist es eben nicht so wie zum Beispiel in Deutschland mit den Major-Labels, also Sony, Warner, Universal und BMG, die sich den Radiomarkt bei den größeren Wellen unter sich fast schon zu 90% aufteilen, sondern es sind in Frankreich so mittelgroße Indie-Labels, 6 bis 7 Stück, die teils wirklich auch aus Frankreich kommen, wie Because oder Toutar, die schon einen großen Einfluss haben, aber für die ganz Kleinen bleibt selbst trotz dieser Sprachquotierung wenig vom Kuchen übrig. Exxon Valdez jetzt mit Est-ce qu'on parle enfin de moi? Das ist aus dem Album 90 Seconds to Midnight im Februar erschienen, hier auf der 95.8 im Musikspezial. Und danach Benjamin Biolay, der Chanson mit New Wave kreuzt, aus seinem aktuellen Doppelalbum. Ja.

0: ein Dark Poet sozusagen. 3 Gramm Liebe, Benjamin Biolay, der hat in so einer Welle der neuen französischen Generation neben ja, vielen anderen wie Françoise Breu zum Beispiel reüssiert um die Jahrtausendwende. Und hat jetzt ein Doppelalbum Ende Juli rausgebracht, Anfang Juli rausgebracht in Frankreich, das hier auch nicht so unbedingt das große Echo findet, weil es halt komplett auf Französisch ist. Aber da finde ich vieles auch sehr schön arrangiert. Es ist eine große Dynamik da zwischen ruhigeren Songs wie dem jetzt gerade, 3 Gramm, oder dann etwas belebteren. Es ist eine Kombination wiederum aus Streichern und so einem leichten New Wave Post-Punk-Touch. Also ich finde das sehr interessant. Es ist jetzt nicht die Lieblingsmusik von mir, die ich ständig hören würde, aber so um diese Uhrzeit passt es irgendwie. Und der Song davor, der hatte ja auch ganz starke Serge Gainsbourg-Züge und das war durchaus auch Absicht. An den lehnten sich ja viele an und er eben auch Benjamin Biolay beim Versuch, französischen Chanson in moderne Produktionen und Strukturen einzukleiden. Die nächste Künstlerin ist zurzeit sehr fleißig. Sie hat in der Pandemie zwar lediglich ein Coveralbum rausgebracht, das haben ja damals viele getan und das war auch kein besonders gutes, aber sie ist inzwischen wieder auf Tournee gewesen. Sie hat im Redutensaal gespielt in Erlangen, nur mit einer Cellistin begleitet, Heather Nova, mit einem Album über das Wasser und da ist sie auch aufgewachsen auf einem Hausboot und ich wollte von ihr wissen, ist denn auch das Wasser das Element, was dann für sie überhaupt das Wichtigste im Leben ist? Das frage ich ja viele meiner InterviewpartnerInnen. Erde, Feuer, Wasser, Luft, welches Element hat dich am meisten geprägt? Heather Nova.
1: Fire, Water, Air and Earth. These 4 elements, which one influences you the most in your music and in your life? It's a question I really have in every interview, mm-hmm. not only for artists who call their album Breath and Air and mm-hmm. have 4 songs about water on it.
2: Mm-hmm. Well, I think I'm equally influenced by the ocean and also the earth. So life is all about balance, so mm-hmm. we need all the elements, but I grew up on the sea and I live beside the sea, so it's a constant inspiration for me. So if I have to choose one, I'd say water.
0: Das Album, zu dem sie mir diese Auskunft gegeben hat, hieß damals Breath and Air, also eigentlich erstmal was, wo die Luft drin vorkommt. Aber sie sagt, naja, wenn ich jetzt wählen müsste und mich für eins entscheiden müsste, wäre es trotzdem das Wasser, das immer prägend für mich ist, weil ich eben entlang von Küsten und auf dem Boot aufgewachsen bin. Aber dann an zweiter Stelle würde ich sagen, die Erde bzw. der Ozean und die Erde im Gleichgewicht. Letztendlich brauchen wir natürlich, darum geht es im Leben,

Alle Elemente in ihrer Balance. Heather Nova, die jetzt ein neues Album für Ende Oktober angekündigt hat. Dazwischen konnte man auch eine Live-Platte von ihr kaufen, auch sehr schön. Da hören wir gleich Doubled Up in Love. Und zuvor die neue Single I Wish I Had a Mirror. Das Album wird am 30. Oktober kommen und The Orchard heißen. Und ich kann jetzt schon sagen, es ist ein sehr schönes, kontemplatives Werk von ihr. Heather Nova.

Das Live-Album ist Ende März erschienen von Heather Nova, auch mit den Songs von Breath and Air, dem zuletzt rausgekommenen Album mit frischem Material. Und das neue The Orchard wird erscheinen am 30. Oktober. Ich konnte es schon vorhören und es ist wirklich sehr schön. Also eine Steigerung gegenüber dem letzten, wie ich finde. Heather Nova. In der nächsten Stunde jetzt noch bis Mitternacht Peter Frampton, Everlast, Michelle Degiocello, die ebenfalls ein Album für Oktober ankündigt, The Mountain Goats, vergangenen Freitag erschienen, meine Interviewgäste Exxon Valdez mit weiteren Songs, Jungle, die am Freitag ihr Album veröffentlichen und wo ich euch jetzt noch einen Song schuldig bin, den ich nachträglich noch ins Programm einfriemeln wollte, weil ich ihn erst sehr kurzfristig heute Nachmittag bekommen habe, aber habe ich jetzt nicht mehr geschafft in dieser Stunde, machen wir jetzt aber gleich nach 23 Uhr noch.

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1: Und los geht's mit einem Klassiker von Echo and the Bunnymen.

Hier ist das Musikspezial Neues vom Plattenmarkt, noch bis Mitternacht mit Schwerpunkt Exxon Valdez, Pariser Band, die wir im Interview haben mit Philipp Kauser am Mikrofon. Und ich mache ja hier auch auf die Reggae-Sendung den Rastershock und habe eigentlich letztes Jahr schon vergebens gewartet auf eine, und auch 2024 auf ein Album, was es in meine Top 20 oder Top 25 des Jahres mühelos schaffen würde, würde ich sagen, wow, tolle Platte. In anderen Genres kriegt man manchmal konsistentere Produktionen. Also dieses Jahr habe ich insgesamt noch nicht so viel Spannendes erlebt. 25 fand ich schon ein eher schwaches Jahr. Aber 26 jetzt führt auf jeden Fall Peter Frampton. Das ist ein tolles Werk, 10 Songs, sein Abschiedsalbum, wenn man so will, mit seinem Sohn produziert und mit Ben Montench von den Heartbreakers, von Tom Petty and the Heartbreakers. Dieser Song hier, Buried Treasure, der ist Tom Petty gewidmet und der Text ist also ein bisschen merkwürdig. Das ist eine Aneinanderreihung von Zitaten aus Songs von Tom Petty. Auch eine originelle Idee, jemandem Tribute zu zollen. Und es sind sehr verschiedenartige Herangehensweisen an den Umgang mit E-Gitarren. Und das wird so durchdekliniert durch verschiedene Stimmungen mit verschiedenen Gästen auf der Platte. Das reicht sehr weit von der R&B-Funksängerin Her bis zu Leuten aus Metal. Also es ist ganz spannend. Und im Mai erschienen Carry the Light von Peter Frampton. Und auch sehr schön fand ich übrigens die Neo-Soul-Platte von Jill Scott im Februar. Also das sind so meine beiden bisher führenden Kandidaten. Im letzten Jahr hat sich Ende des Jahres von The Mountain Goats ein Konzeptalbum bei mir ins Ohr gesetzt. Das wollte ich hier mal vorstellen, habe es bisher nicht geschafft. Ist ein bisschen komplex verschachtelt, lässt sich nicht so einfach erklären und ist leider auch gefloppt. Aber schon ist das neue Album von The Mountain Goats seit letzten Freitag da und da warte ich jetzt nicht lange. Hier sind zwei Songs draus, der Titeltrack Days und Charlie Sheen Reaches Out to the Feds. Und es ist wieder ein sehr schönes geworden. The Mountain Goats. John Daniel heißt der Songwriter und Sänger hier. Und es sind wechselnde Session-Musiker. Immerhin hat er mittlerweile einen festen Drummer und einen festen Keyboarder dabei. The Mountain Goats. Jetzt fangen wir das Lied nochmal von vorne an, weil ich drauf geredet habe.

0: Exxon Valdez aus ihrem Album 90 Seconds to Midnight zu später Stunde hier auf Radio Z95.8. Philipp Kause ist hier am Mikrofon dieses Musikspezials mit Avant Avant und sie haben in ihrem Songwriting eine ganz schöne Entwicklung hingelegt, diese Pariser Band, sagen sie jedenfalls in der Selbstreflexion.
1: The songs we wrote 30 years ago.
2: Almost.
1: I think some of them were good, maybe. I mean, I wouldn't want to listen to them today, but we really didn't know what we were doing. And I think that now, after 30 years, maybe we do know a little what we are doing. And by that I mean that we do more conscious decision in the songwriting process. It's for me, it's probably the main difference. And then do we play what we write on the piano or on the guitar with synths or in French or in English? It's, I mean, we've always done everything. That's why we want, and I guess that's why you were saying the album is diverse. It's because we don't want to choose between instrument or languages. I hope that the main difference is the quality of the songwriting and the production.
0: Man kann das schon so empfinden, dass das ein diverses Album ist, weil wir uns nicht so entscheiden hinsichtlich Instrumentierungen, sind die Songs recht unterschiedlich geworden. Und auch hinsichtlich der Sprachen wollten wir zwischen Französisch und Englisch und eben auch Spanisch gar nicht so trennen. Wenn man das vergleicht, vor 30 Jahren oder fast 30 Jahren, als wir damals Songs schrieben, dann würde ich das selber, sagt der Sänger Simon Baudou, hier zum Teil heute vielleicht gar nicht mehr wirklich anhören wollen. Der Hauptunterschied in der Entwicklung seitdem ist wohl, dass wir uns jetzt bewusster entscheiden, damals aber im Schreibprozess gar nicht so richtig wussten, was wir taten. Insofern liegt ein Hauptunterschied wahrscheinlich oder hoffentlich im Qualitätsgewinn hinsichtlich Songwriting und auch Produktion. Denn wir überlegen uns ja auch, was wir wie zusammenstellen mit Gitarre oder mit Klavier und wie die Sprache dazukommt. Wir hören ein weiteres Beispiel, Troy Baltasar und Exxon Valdez mit Frontiers aus 90 Seconds to Midnight.

Super Klassiker, 28 Jahre alt, aber immer noch frisch. Everlast, What It's Like, das war die Akustikfassung. Das Album kam vor ein paar Jahren raus mit lauter eben Akustik-Sets. Jetzt aus dem neuen Werk, das am 28. August in den Regalen und Streamingdiensten stehen wird. Vorab Losing Man's Game und danach habe ich noch einen Track von Everlast, as known as Whitey Ford. Whitey Ford Sings the Blues hieß das Durchbruchs-Soloalbum von ihm. Black Coffee, und da hat er da sitzt er auf dem Cover auch in so einem American Steiner und trinkt da Kaffee, wenn ich mich recht entsinne. Everlast und Back to Back, einmal damals, einmal heute.

Das verspricht ein nettes, entspanntes Album zu werden. Das kann ich auch bestätigen, nachdem ich es schon vor ein paar Wochen vorhören konnte. Sunshine von Jungle wird am kommenden Freitag erscheinen, am 14. August. Das ist sicherlich auch der Erscheinungstermin dieses Jahres mit den wenigsten konkurrierenden Releases. Ich nehme also an, dass das dann straight in die Charts gehen wird. Jungle aus London mit Sängerin Lydia Kitto.

0: Exxon Valdez waren heute das Thema mit ihrer Platte 90 Seconds to Midnight und auch ihrem Label, auf dem zum Beispiel die Sängerin Blumi, wie die Blume, drauf ist. Exxon Valdez haben da von der Liebe zu Spanien vorhin gesungen auf dem einen Track, den wir gehört haben. Frontiers, also die Grenze zwischen Frankreich und Spanien, ging es darum. Und sind viel in Spanien unterwegs. Sie wollten auch einen spanischen Song und als Wertschätzung für das spanische Publikum ein besonderes Duett, wo sie praktisch die Hauptsängerstimme an Helena Miguel, eine langjährige Freundin, weitergegeben haben. Und das ging so, sie haben die vor über 10 Jahren kennengelernt auf einem Festival und haben dann später ihr damaliges Label oder den Labelpartner in Spanien, die dortige Firma, gefragt, wen die denn empfehlen würden, um eine gemeinsame Aufnahme zu machen, eine Kollabo. Und dann haben die gesagt, na, ihr wart doch sowieso auf dem Line-Up mit Helena Miguel. Sie ist Schauspielerin, sie ist Journalistin und sie ist Sängerin in Spanien und dort auch ganz gut beschäftigt mit anderen Bands. Schreibt ihr doch mal. Wir haben das dann gemacht. Wir haben eine E-Mail mit Songideen geschickt und darauf kam dann bald auch Helena Miguel zu Besuch nach Paris. Dann lief alles schnell, unkompliziert. Wir haben 2 Songs zusammen aufgenommen, auf Französisch und Spanisch. Und dann jetzt, so nach dem langen Abstand von ungefähr einem Jahrzehnt, dachten wir, wir könnten das mal wieder aufleben lassen. Denn in der Zwischenzeit, immer wenn wir in Spanien unterwegs sind und sie in der Nähe ist, sind wir dann auch zusammen aufgetreten. Und letzten Endes, sind wir eben in Spanien am häufigsten engagiert, haben die meisten Bookings. Und nun hat es nicht geklappt, dass wir nach Spanien gereist sind, um den Song mit ihr aufzunehmen oder sie nach Paris. Aber zumindest hat sie eine Spur mit ihrer Stimme geschickt. Und das Ergebnis heißt En sentido contrario. Das war auch die einzige Vorgabe, die wir für sie hatten. Also in der Gegenrichtung fahren, in der Gegenrichtung schwimmen. Das war die Vorgabe, die wir ihr gemacht haben. Und sie hat sich dann frei entfaltet. Für uns ein großer Vertrauensbeweis, dass wir an sie die Frontrolle sozusagen ausgehändigt haben, auch wenn sie nicht zu unserer Band gehört.
1: Two songs in French and Spanish. One is called Cyclope and

Misha DeGiocello, die Funk-Bassistin, Spoken-Word-Poetin, Sängerin und manchmal auch Rapperin, die ist immer wieder für Überraschungen gut. Am 2. Oktober wird ihr neues Album mit Duetten erscheinen und da ist auch das Cover hier von Aretha Franklin, I Knew You Were Waiting For Me, drauf. Das war auch mal ein Duett von Aretha und George Michael. Der Schlusssong ist die Single, die heute noch erschienen ist. Und das ist eine besondere Überraschung. Don't You Want Me mit Cat Power zusammen. Misha DeGiocello, damit wünsche ich euch eine schöne Nacht. Am Mikrofon verabschiedet sich Philipp Kause. Die erste Stunde Neuland Neues vom Plattenmarkt, die steht schon in der Mediathek. Hier geht's weiter mit dem Best of Stoffwechsel. Gleich ab Mitternacht.

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0: In der Gedenkstätte des ehemaligen NS-Vernichtungslagers Auschwitz-Birkenau ist gestern an die Opfer des Völkermords an den Sintisse und Romja durch die Nationalsozialisten erinnert worden. Heute im Stoffwechsel blicken wir auf eine Widerstandsaktion, die kaum bekannt ist. Die Inhaftierten Sintisse und Romja wehrten sich am 16. Mai 1944, als die SS sie aus ihren Baracken holen und ermorden wollte.
1: Der gestrige Gedenktag erinnerte an die Ermordung von 4.300 Sintisse und Romja im KZ Auschwitz-Birkenau. Sie wurden in der Nacht vom 2. auf den 3. August 1944 von den Nazis getötet. Doch eigentlich sollte ihre Ermordung schon viele Wochen vorher stattfinden. Durch den Widerstand der Inhaftierten aber gelang das der SS vorerst nicht. Die Rechte der Sintisse und Romja waren in den Jahren vorher stark eingeschränkt worden, unter anderem durch die sogenannten Nürnberger Rassegesetze und den, Zitat, Erlass zur Bekämpfung der Zigeunerplage im Oktober 1938. Bald durften Sintisse und Romja ihren Wohnort nicht mehr verlassen, sie wurden erfasst und erkennungsdienstlich behandelt und bald in KZs verschleppt, vor allem in ein spezielles Lager im KZ Auschwitz-Birkenau. Auch Hugo Höllenreiner. Er wurde 1933 als Sohn eines Pferdehändlers und Fuhrunternehmers in München-Giesing in eine Sinti-Familie geboren. Er erlebte seine Jugend mit seinen vier Geschwistern in München und Lenggries. 1943 wurde er mit seiner Familie über das Münchner Polizeipräsidium ins KZ Auschwitz deportiert. Hugo Höllenreiner war dabei, am Tag des mutigen Widerstands von Sintisse und Romja im Vernichtungslager Auschwitz-Birkenau, am 16. Mai 1944, als Neunjähriger. Bei einer Veranstaltung im Jahr 2018 erzählte er davon.
2: Irgendwie eines Tages, Papa war dann beim Außenkommando, beim SK, hat sich überall gemeldet, der Papa. Ohne den wäre ich nicht hier, ich sage es euch. Meine Familie wäre auch nicht hier. Hat sich wieder gemeldet mit irgendwie, und dann kam er abends an. Ich kann es nur so sagen, er hat mir nichts erzählt, der Papa. Ich war dann schon 10,5 Jahre alt, also 1,5 Jahre später kam er, und dann war alles Tumult. War großer Tumult in den ganzen KZ-Lager. Alles eine Aufruhr. Aber wir Kinder haben da nicht gewusst, was passiert. Er hat erfahren, dass heute Abend das KZ Birkenau, E2E, dass das aufgelöst wird. Und er hat sich beim Außenkommando, hat sich ein Pickel, wisst ihr, was das ist? Von so einer Spitze hinten, so eine kleine Schaufel dran. So, den hat er sich mitgenommen. Wenn sie ihn erwischt hätten, wäre er sofort standrecht erschossen worden. Aber er dachte sich wahrscheinlich, er wehrt sich mit seiner Familie, dass nichts passieren kann. Also lieber soll er sterben, bevor er weiß, wir haben sowieso alle vergast. Wir haben dann ungefähr, wir wussten noch nichts.
1: Hugo Höllenreiner erzählt, wie es an dem Abend in ihrer Baracke weiterging.
2: Die Mama hat uns alle zusammengenommen und hat gesagt zu uns, Kinder, ihr braucht keine Angst haben. Wir bleiben alle zusammen. Ich dachte mir, Mama, jetzt schwindelst du uns richtig an. Dachte mir aber gleich wieder, Mama, du hast trotzdem recht. Die Kinder müssen es nicht wissen, was jetzt passiert. Du hast recht, Mama, die Kinder sollen das nicht wissen. Ich war ja schon der erwachsene Mann mit 10 Jahren. Irgendwie kam dann Lastwagen rein. Die Tore sind aufgemacht worden, Lastwagen sind reingefahren, haben ganz hinten angefangen. Wir waren der vierte von hinten, der vierte vom Block. Wir haben dann gesehen, nachts, was da los war. Alles war Tumult. Normal hat sich keiner mehr, nach 19 Uhr hat keiner mehr die Baracken verlassen dürfen. Sonst wären sie erschossen worden. Nachts sind auch die Scheinwerfer immer so hin und her, wo sie gesucht nachts haben, dass keiner abhauen kann. Dann haben sie den Block leer gemacht. Den Block leer. Und das wusste ich schon. Haben wir schon was gehört, wir werden alle vergast.
1: Schließlich, so berichtet Hugo Höllenreiner, hielt ein Lastwagen vor ihrer Baracke.
2: Die haben die Türen draußen aufgerissen. Schnell, schnell, raus, raus, ihr Drecksäue, raus, raus, so schnell, wie es geht, raus. Und die haben wir gewusst, ein SS-Mann hat vielleicht, wie wir alle da herin sind, ein SS-Mann hat uns alle in Schach gehalten. keiner hat ein Stück dabei, wo er sich wehren kann. Der schießt einmal rein, schießt das Mädchen, die schießt er tot, dann sind wir alle ruhig. Weil du denkst, du wirst auch erschossen. Das war ihre Kraft. Aber die dachten nie, wo wir schon ein Jahr es gesehen haben, was drüben passiert, dass uns wir wehren, das hätten sie sich denken müssen. Es war irgendwie sind sie vor uns gekommen, haben sich raus, raus, raus. Und da habe ich runtergeschaut, wir haben unsere Buchse, haben wir so oben gehabt, wo wir alle zusammen waren. Und dann habe ich runtergesehen, habe ich den Papa abschreien. Papa hat geschrien, ich sage euch, ich habe nie mehr so einen Schrei gehört, wie der Papa geschrien hat. Wenn ihr was wollt, dann kommt rein. Wir warten auf euch. Ihr könnt uns alle vergasen, wir gehen nicht ins Gas. Wir gehen nicht. Außerdem, ihr verreckt oder irgendwie, ihr verreckt mit uns mit. Kommt ruhig rein, kommt rein. Da war der Bruder dabei, der Papist, Höllenreiner, der hat einen Schaufelstiel in der Hand gehabt. Und da waren vielleicht dann die, ich schätze ungefähr 150 oder 200 Männer. Da waren meist, die Baracken meistens zwischen 800 und 1000 Leute waren da drin. Ich schätze so, ich kann es nicht genau schätzen. Ich habe nur meinen Papa gesehen, sonst gar keinen. Und da hat er den Pickel über seine Schulter gehabt und kommt rein, kommt ruhig rein, kommt rein. Wir lassen uns nicht ins Gas bringen. Und haben die noch weiter geschrien draußen. Dann kam noch ein Motorrad an. Das soll der Mengele gewesen sein, ein SS-Mann, was wir so gehört haben. Und die haben das wahrscheinlich telefoniert, als wie die lassen sich nicht. Weil die haben wir gewusst, mit 5, 6 Mann hätten sie alle in Schach halten können. Aber wenn die haben nicht gewusst, dass sich die wehren, dann hätten sie wahrscheinlich mehr bringen können. Vielleicht 100 oder 200 Stück. Aber da kam ein Motorrad noch an. Und dann ist der Motorrad mit dem Lastwagen ohne uns weitergefahren. Wir wussten ja, wir kommen aus dem KZ-Lager nie raus. Hier sterben wir. Aber das war für uns wie Kinder auf Weihnachten. Wir sind in dem Block hin und her. Wir haben geklatscht. Viele haben geweint vor Freude, weil der Lastwagen wieder weggefahren ist.
1: Nach diesem entschlossenen Widerstand ging die KZ-Kommandantur anders vor. Sie schickte die Arbeitsfähigen nach und nach in andere Konzentrationslager. Die anderen, Sintisse und Romja, vor allem alte Frauen und Kinder, wurden am 2. August 1944 vergast. Doch auch sie wehrten sich nach Berichten von Augenzeuginnen bis zum Schluss und griffen SS-Leute selbst mit bloßen Händen an. Als die Ostfront von Westen vorrückte, wurde die Familie von Hugo Höllenreiner zuerst ins KZ Ravensbrück und dann ins KZ Mauthausen deportiert. Danach ins KZ Bergen-Belsen, wo Hugo Höllenreiner die Befreiung erlebte. Wie durch ein Wunder überlebte Höllenreiners engere Familie den Holocaust. 36 Verwandte wurden jedoch ermordet. Insgesamt ermordeten die Nazis zwischen 1933 und 1945 bis zu 500.000 Menschen der Sintisse und Romja. Auch nach dem Ende des NS-Regimes wurden Sintisse und Romja diskriminiert und nicht als NS-Opfer anerkannt oder gar entschädigt. Um das zu ändern, traten im Jahr 1980 12 Sinti auf dem Gelände der KZ-Gedenkstätte Dachau in einen Hungerstreik. Erst im März 1982 erkannte die Bundesregierung den Völkermord an den Sintisse und Romja als solchen an. Bis heute werden sie attackiert, benachteiligt und diskriminiert. Bei der gestrigen Gedenkveranstaltung zum Europäischen Holocaust-Gedenktag für Sinti und Roma sprach auch der Vorsitzende des Zentralrats der deutschen Sinti und Roma, Romani Rose. Mit Schrecken sieht unsere Minderheit das Erstarken eines wiedererwachten und gewaltbereiten Antiziganismus in Deutschland, aber auch in anderen Ländern Europas, sagte Rose dort. Diese Entwicklung finde nicht in einem luftleeren Raum statt, betonte Rose. In ganz Europa erlebe man Wahlerfolge rechtsextremer und nationalistischer Parteien, die Hass und Hetze wieder salonfähig machten.

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1: Das Klangtherapie-Festival findet auch dieses Jahr wieder Anfang August statt. Mitten in der Fränkischen Schweiz gelegen, ist es seit mittlerweile über 20 Jahren ein wichtiger Treffpunkt der Subkultur aus den umliegenden Städten, aber auch aus der Gegend rund um Plankenfels direkt. In diesen Jahren ist das Festival auch gewachsen und auch ein bisschen erwachsen geworden. Teil dieser Entwicklung ist die Politisierung. Gerade in diesen Zeiten ist es wichtig, Verantwortung zu übernehmen und Haltung zu zeigen. Diese Meinung hat sich im Orga-Team der Klangtherapie verfestigt und dem wird versucht, gerecht zu werden. Mein Kollege Klaus Hirsch hat sich vor Ort mit zwei Personen aus der Orga getroffen, die vor allem auch für den politischen Charakter der Klangtherapie mitverantwortlich sind. Er nimmt uns jetzt mit auf den Acker und dann hört ihr auch den ersten Teil des Interviews.
5: Wir stehen hier auf einem Acker in Scherleiten, inmitten der schönen fränkischen Schweiz und um uns herum, vielleicht hört man es ein bisschen rauschen und brummen, wird gerade das Klangtherapie-Festival aufgebaut. Die Klangtherapie kurz findet dieses Jahr schon im 21. Jahr statt und hat sich über zwei Jahrzehnte auch weit entwickelt von Techno-Rave zum Festival mit etwa 3.500 Besuchenden jedes Jahr. Und auch das Programm hat sich immer weiterentwickelt. Die Musik wurde diverser, wenn auch Techno und elektronische Musik weiterhin im Mittelpunkt stehen. Und es kam aber vor allem auch ein immer größeres und bunteres Workshop-Programm dazu. Neben Yoga und Basteln bilden hier auch politische Workshops und Vorträge einen Schwerpunkt. Nicht zuletzt dadurch hat sich das Festival auch den Ruf erarbeitet, politisch zu sein. Ein lebendiger Ort des Austauschs und Lernens neben dem Feiern. Ich treffe mich jetzt gleich mit zwei Personen aus dem Orga-Team. Zum einen ist das die Fabienne, sie ist bei der Klang überall mit drin und kennt die Strukturen und Menschen und das Festival selbst wie wenige andere. Und zum anderen ist das der Willi, er ist im Bereich der Workshops und Vorträge vor allem für die Programmpunkte zuständig, die einen politischen Charakter haben. Ja, schön, dass ihr euch die Zeit nehmt. Dialog, Begegnung und Engagement sind Säulen der Demokratie. Inwiefern ermöglicht ihr diese drei Ansätze im Rahmen des Klangtherapie-Festivals?
6: Ich denke, natürlich haben wir einen riesen bunten Strauß an Workshops und Vorträgen und auch Performance, die politisch sind und auch weniger politisch. Und wir haben die Möglichkeit, Begegnung und Dialog zu schaffen, indem die Leute auch einfach mal Themen finden, wo sie über den Tellerrand hinausschauen können und darüber diskutieren können und das Ganze auch mitnehmen, vielleicht nach der Klang sich auch zu engagieren politisch.
5: Warum ist es denn überhaupt wichtig, sich als Festival politisch zu positionieren?
6: Ich denke, wir haben eine riesengroße Verantwortung. Wir haben super viele GästInnen, die auf dieses Festival kommen und Menschen reden, auch Freunde und Freundinnen reden auch untereinander über das Festival. Und ich glaube, wir erreichen viele Menschen. Wir können das auch in die Welt hinausgeben, unsere Werte und damit diese kleine Utopie, die wir uns hier für diesen Raum wünschen, auch nach außen tragen.
5: Ja, viele der Gäste kommen ja auch aus den Städten, in Nürnberg, Bayreuth, Bamberg in der Umgebung. Würdet ihr auch sagen, dass die Klangtherapie in die Region selbst ausstrahlt? Wie wird das Festival von den Anwohnenden denn wahrgenommen?
7: Also es gibt natürlich unterschiedliche Stimmen, aber der Großteil ist fein damit, was wir hier machen, hat sich aber natürlich auch jetzt in 20 Jahren entwickelt, muss man sagen. Und wir haben uns auch weiterentwickelt. Ich denke mal, dass es vor 18 Jahren noch anders wahrgenommen wurde als jetzt, so die letzten 10 Jahre, wo wir auch deutlich mehr ins Gespräch, in den Dialog mit Anwohnenden gegangen sind oder ja auch mit der Region im Allgemeinen mehr in den Dialog getreten sind.
5: Also könnte man sagen, dass das Festival den Austausch im Umfeld durchaus stärkt, also so Stakeholder wie auch die Politik, Feuerwehr oder halt einfach die Nachbarschaft selbst?
7: Auf jeden Fall. Wir bringen hier ja Menschen zusammen und diskutieren zusammen zum Beispiel über das Sicherheitskonzept, wie mit der Feuerwehr, mit der hiesigen Feuerwehr, mit dem Bürgermeister. Und ja, so entsteht ein Dialog und ein Austausch und wir begegnen uns da auf Augenhöhe. Und es schafft dann natürlich auch eine Verbindung, eine Beziehung. Und das ist das, was die Klangtherapie zu dem Thema ermöglicht.
5: Jetzt gibt es ja seit ein paar Jahren auch hier ein Projekt von der Klangtherapie, was unterm Jahr auf dem Gelände stattfindet, der Waldkindergarten. Damit setzt ihr ja auch noch einen Akzent in der Umgebung. Hat es auch Auswirkungen darauf, wie das Gesamtkonstrukt angenommen wird?
7: Da habe ich jetzt selbst keine Erfahrungswerte, als dass ich mit Menschen gesprochen hätte. Aber mein Eindruck, mein Gefühl ist auf jeden Fall, dass wir ja auch über das Festival hinaus einen Ort schaffen, wo sich Menschen begegnen können, die ähnliche Werte haben. Ein Waldkindergarten setzt ja auch auf ein Konzept, die Natur mit einzubeziehen in den Alltag der Kinder, was die Klangtherapie ja auch für wichtig hält, das Thema Nachhaltigkeit und Umweltschutz. Und auch da haben wir eine Strahlkraft nach außen über den Waldkindergarten und ist auch eine wichtige Säule für uns, würde ich mal sagen, dass wir auch dieses Projekt ins Leben gerufen haben.
1: Techno, Liebe, Utopie lautet der Slogan des Klangtherapie-Festivals. Diese Utopie, die jedes Jahr versucht wird zu errichten für ein paar Tage auf dem Acker in der Fränkischen Schweiz, soll auch darüber hinaus wirken, sagen Willi und Fabienne aus dem Orga-Team. Die GästInnen können sich vor Ort begegnen und aus diesen Begegnungen Erfahrungen und Wissen sammeln. Dazu wird auch ganz konkret ein Teil des Workshop-Programms gestaltet. Was es damit auf sich hat, hört ihr gleich. Davor gibt's noch den Song Kaiserwetter im Knoblauchsland von SOS Mehran.

0: Und damit willkommen zurück zu unserer neuen Ausgabe von I'm Mission Possible hier bei Radio Z auf der 95.8. Welche gesellschaftliche Verantwortung trägt eine Großveranstaltung im subkulturellen Bereich? Was kann man etwa 3000 GästInnen mitgeben über ein Partywochenende hinaus? Diese Fragen stellte sich das Orga-Team des Klangtherapie-Festivals schon seit Jahren und beantwortet sie nun auch. Ihr hört nun den zweiten Teil des Interviews mit Willi und Fabienne, in dem es nun um die Workshops geht, in denen es auch um Politik und Haltung geht.
1: Ja, dann kommen wir doch mal zum Festival selber. Das startet ja jetzt am Donnerstag. Und da gibt es neben Musik, ja, wie ich vorhin schon gesagt habe, auch viele Workshops. Und einige davon dienen der Demokratiebildung im weiteren Sinne. Also es gibt Workshops zu Rassismus, zu Antidiskriminierung. Auch politische VertreterInnen, zum Beispiel von Sea-Watch, kommen zu Wort. Was ist der Anspruch an die in der Programmgestaltung, den ihr da habt?
2: Also natürlich ist das ein riesengroßes Festival, wo einfach getanzt und gelacht und sich, wo es wild ist und wir super laut sind im Feiern, aber es ist ja auch extrem wichtig, diese Message mitzugeben, das Politische. Ich bin da leidenschaftlich daran immer interessiert, das Politische, was ja unser ganzes Leben umfasst, mit reinzubringen. Und ja, mittlerweile haben wir ein paar Partner, die einfach jedes Jahr auch wiederkommen, super gerne mit neuen Themen und auch fragen, welche Themen wünscht ihr euch? Und das ist ein fester Bestandteil geworden bei uns.
3: Und wir wünschen uns auch, die Missstände, die in unserer Welt herrschen, aufzudecken und den Menschen über die Workshops und Vorträge was mitzugeben, damit sie... ja, es ist sowas wie ein Bildungsauftrag auch tatsächlich, dass auch Themen, dass auch über Themen was gelernt werden kann, was man jetzt so in seinem Alltag vielleicht gar nicht mitbekommen würde.
2: Und ich glaube, wir sind einfach mittlerweile an einer Zeit angekommen, wo wir keine Zeit mehr haben, leise zu sein, auch politisch. Und deswegen, also so laut, wie wir feiern können, so laut wollen wir auch politisch mittlerweile nach außen sein.
1: Gibt es da einen bestimmten Programmpunkt, der dir besonders am Herzen liegt, Willi?
2: Ja, wie schon in der Doku erwähnt, ich habe mir immer mal den Anarchismus-Vortrag gewünscht, um auch ein bisschen damit aufzuräumen, dass das einfach nur Chaos und Gesetzlosigkeit ist. Und jetzt haben wir jemanden, der sich damit tatsächlich befasst, der auch promoviert ist und in dem Thema fit ist. Und ich freue mich sehr darüber, natürlich.
1: Ja, und habt ihr dann auch das Gefühl, dass das was bringt, dass Menschen und vor allem jetzt auch junge Menschen etwas mitbekommen, dass da etwas angestoßen wird, was vielleicht über die Erinnerungen an ein Festival auch hinausreicht?
3: Also ich kann da jetzt nur aus meiner persönlichen Erfahrung erstmal heraussprechen. Ich wurde auf der Attention, dem Theaterfestival von der Fusion, politisiert, würde ich mal sagen, und durfte da das Theaterstück, die NSU-Monologe, anschauen und habe da so wertvolles Wissen erhalten, das mich nachhaltig geprägt hat. Und für mich war in dem Moment klar, dass das was ist, was auch auf der Klangtherapie stattfinden muss. Also gehe ich mal... Ja, ich wünsche es mir, dass wir die Strahlkraft haben, den Leuten was mitzugeben. Genau.
2: Aus meiner Sicht ist es auch interessant, innerhalb der Crew zu sehen. Auch es kommen ja auch jüngere Leute oder Leute, die noch nicht so lange dabei sind. Und bei mir ist es jetzt über eine Dekade her und ich habe einfach gesehen, wie Leute sich auch hier innerhalb der Crew politisiert haben und super aktiv sind. Und das ist natürlich wunderbar, sowas zu sehen.
1: Wie ist das Workshop-Programm als Teil der Klangtherapie eigentlich entstanden? Aber die Klang ist ja schon mittlerweile auch einfach bekannt dafür, dieses große Programm neben dem großen Musikprogramm noch zu haben.
3: Also es hat super klein angefangen. Wir waren ja ein reines Musikfestival. Hier gab es einfach nichts außer Tanzen und Feiern tatsächlich. Und das ist dann so aus meiner Feder heraus entsprungen, dass wir gesagt haben, okay, wir wollen das Ganze jetzt noch ein bisschen anreichern. Und das war erstmal kein politischer Hintergrund tatsächlich. Da war ich noch nicht auf der Attention. Da gab es dann eben ja Menschen, die Feuershows gemacht haben oder Akrobatik und solche Themen. Und dann hat sich das über die Jahre, so über 2017, 2018, entwickelt tatsächlich, wie ich eben auch gerade gesagt habe, nachdem ich dann auf der Attention war und auch noch ein anderes Crewmitglied von uns sich viele Gedanken um die Verbesserung unserer Welt gemacht hat. Und dann haben wir damit gestartet, die Workshops auch reichhaltiger zu gestalten, über Yoga hinaus. Und das war dann auch der Zeitpunkt, wo der Willi ins Team gerufen wurde, dass er uns genau in dem Punkt unterstützt.
0: Auch die Klangtherapie ist nicht von alleine zu dem geworden, was sie ist. Doch eines bietet dieser Ort schon immer: den Raum, um zu wachsen und Sachen ausprobieren zu können. Genauso wie das Festival und das Orga-Team durch Inspiration und persönliche Weiterentwicklung zu dem geworden ist, soll nun innerhalb des Teams und auch für die GästInnen ein Mehrwert generiert werden. Dabei hilft es, die richtigen Leute ins Team zu holen und ihre Expertise mitzunehmen. Dass dabei auch das Umfeld passen muss, hören wir im dritten Teil des Interviews. Davor gibt es nochmal ein bisschen Musik.
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0: wieder.
1: Kann es auch Probleme geben bei der Ausrichtung eines linken Festivals? In manchen Gegenden in Deutschland gibt es dabei ja auch starken Gegenwind aus Gesellschaft und Politik. Wie das bei der Klangtherapie ist, hört ihr nun im dritten Teil unseres Interviews.
2: Ja, seid ihr als Veranstalter eigentlich auch konfrontiert mit Gegenwind? Also gibt es Kräfte, die das Festival vielleicht auch aus politischen Gründen ablehnen oder vielleicht sogar verhindern wollen?
3: Bisher zum Glück nicht. Wir sehen die wir beobachten natürlich die politische Entwicklung und ja, es gibt natürlich auch Sorgen, dass sich das verändern könnte, wenn die AfD auch hier an die Macht kommen sollte, aber wir tun unser Möglichstes in einem guten Dialog mit der Politik, mit der hiesigen Politik und den GestalterInnen innerhalb der Politik zu bleiben und ein gutes Verhältnis zu bewahren und so keine Angst haben zu müssen.
2: Ja, das ist einfach noch, was ich mich gefragt habe. Man hört ja oft so, im ländlichen Raum ist die AfD noch stärker oder breiter vertreten in vielen Regionen Deutschlands. Ich meine, sie ist leider überall ja schon stark. Aber wie ist es denn in der Fränkischen Schweiz? Wie ist die politische Stimmung hier?
3: Ich würde mal sagen, unterschiedlich. Also die Akteurinnen, mit denen wir zu tun haben, da ist ein sehr weltoffenes Bild vorhanden. Und da sind wir auch super dankbar dafür. Und wir haben jetzt selbst noch keine negativen Erfahrungen machen müssen. Hier innerhalb der Fränkischen Schweiz, aktuell scheint es noch ganz gut zu sein.
2: Ja, und damit es vielleicht auch so bleibt, hoffentlich, was kann man in der Orga einer Kulturveranstaltung tun? Was kann man dazu beitragen, dem Rechtsruck, der ja trotzdem überall in Deutschland stattfindet, was entgegenzusetzen?
4: Naja, einmal haben wir natürlich einfach dieses Festival, wo man natürlich erstmal behaupten könnte, das ist eine Bubble, was ich aber auch für sehr wichtig halte, dass man auch innerhalb dieser Bubble, das merkt man auch beim Aufbau, alle sind mit Leidenschaft dabei, die Menschen können einfach so sein, wie sie sein möchten und ich glaube, es ist schön, auch einen Ort zu generieren, wo sich Leute ausruhen können, wo Kraft tanken können und auch Mut fassen können, um auch außerhalb dieser Bubble auch aktiv zu werden oder auch Argumente mitzubringen. Ja, und natürlich halt mit unserem kompletten Programm, was wir auf die Beine stellen. Wir haben unfassbar viele politische, das sind ja auch zum Teil nicht nur Vorträge und Workshops, wo man sich aktiv beteiligen kann, sondern es sind einfach Bastel-Workshops, wo man antikapitalistische Collagen und Patches gestaltet und sowas. Also es ist halt in allen Facetten dieses Workshops-Programm ist ein bisschen mehr Politik und Demokratieförderung zu erkennen.
3: Ja, und dann gibt es dann natürlich auch noch unseren Code of Conduct, den jeder Künstler und jede Künstlerin vorher zugeschickt bekommt und agreeen muss sozusagen, dass wenn die Person hier auftritt, diese Werte auch mit vertreten soll. Und natürlich positionieren wir uns auch über Instagram-Postings, die nach außen gehen. Das sind ja so Kleinigkeiten, würde ich jetzt mal sagen, die wir in der Orga tun.
4: Ja, um ganz klar eine stabile Haltung nach außen auch zu zeigen.
2: Ja, sehr schön, danke. Eine Frage habe ich noch zum Abschluss und zwar Gesellschaft, eine offene Gesellschaft und Demokratie lebt ja auch von Inklusion und Integration. Tut ihr da auch was dafür? Also zum Beispiel auch im Hinblick auf Barrierefreiheit oder einfach auch allgemeiner, wie wurde das oder wird das Festival inklusiv eigentlich?
3: Ja, das ist ein Thema, mit dem wir uns ab diesem Jahr tatsächlich erst näher beschäftigt haben, weil uns in den letzten Jahren auch die Kapazitäten dazu gefehlt haben. Und wir haben jetzt mit zwei Menschen mit Behinderungen zusammengearbeitet, die im Rollstuhl sitzen, die hier eine Ortsbegehung mit uns gemacht haben und uns Ideen näher gelegt haben, wie wir das Festival inklusiver, barrierefreier gestalten können. Und wir haben jetzt zum ersten Mal in diesem Jahr auch einen eigenen Container mit Rolli-Kabine sozusagen und können da aber sicherlich noch weitaus mehr tun, wie zum Beispiel auch befestigte Wege anbieten. Wenn es regnen sollte, kommt man ja zum Beispiel mit dem Rollstuhl deutlich schlechter durch. Das steckt noch in den Kinderschuhen, aber auch da haben wir uns auf den Weg gemacht, das Festival für noch mehr Menschen zu ermöglichen. Genau, und dann gibt es zum Beispiel ein, zwei Workshops, wo eine Gehörlosen-Dolmetscherin dabei ist. Also wir versuchen, Barrieren abzubauen, aber es dauert auf jeden Fall noch, bis wir da wirklich gut drin sind.
2: Super, damit sind wir auch schon durch. Vielen Dank euch für das Interview. Ja, dann tschüss.
3: Tschüssi, ciao. Kommt auf die Klangtherapie.
4: Viel Spaß euch.
1: Klaus Hirsch hat Willi und Fabienne aus dem Orga-Team der Klangtherapie interviewt. Aus Transparenzgründen sei angemerkt, dass er selbst auch Teil des Orga-Teams ist. Das Festival, das sich auch als politischer Ort der Begegnung und Ermächtigung versteht, startet am kommenden Donnerstag. Wer sich also selbst ein Bild machen möchte, kann dies ganz direkt und ganz bald machen. Tickets gibt es online keine mehr, aber an der Abendkasse können sowohl Tagestickets als auch Tickets für das ganze Wochenende von Donnerstag bis Montag erworben werden. Weitere Infos und auch das komplette Programm findet ihr außerdem auf der Webseite unter www.klangtherapie-festival.de. Und damit sind wir schon am Ende dieser Ausgabe von I Mission Possible. Die nächste Folge gibt's dann wie immer am Dienstag um kurz nach 16 Uhr. Wir hören jetzt noch den Song Sugar von How Yes No und machen dann gleich weiter mit dem nächsten Thema.

0: Das Weinturm Open Air hoch über Bad Windsheim auf dem Weinturmplateau wird starten. 47. Ausgabe in diesem Jahr und ich habe wie jedes Jahr mal wieder vorher Michel und Martin getroffen, die beide im Weinturm-Team ehrenamtlich am Start sind seit vielen Jahren und mit ihnen über das Festival gesprochen, über die Bands und wie das Ganze organisiert wird.
1: Wir sind ein sehr familienfreundliches Festival, heißt, dass eben auch auf dem Gelände immer sehr viele Kinder sind und die freuen sich dann immer.
2: Das ist ja, würde ich sagen, so ein Teil der Idee des Open Airs, dass es um Miteinander machen geht. Das habe ich ja gerade schon gesagt. Also insofern, es ist nicht einfach nur irgendwie, wir setzen ein Programm und dann wird es dem Publikum vorgesetzt und dann hat das damit so umzugehen, sondern klar kuratieren wir das, liebevoll und auch akribisch. Aber dass das Weinturm Open Air zum Weinturm Open Air wird, ist, und dass es auch diese, ja, ich würde mal sagen, diese spezielle und besondere Atmosphäre erhält, das hängt schon ganz entscheidend auch von den KünstlerInnen und auch von unseren Gästen und von unserem Publikum ab. Und natürlich von den knapp 200 ehrenamtlichen HelferInnen.
0: Ehrenamtlich muss es immer noch funktionieren, anders wäre es nicht möglich, oder?
1: Absolut, in jeder Hinsicht. Ich glaube, auch viele der Helferinnen und Helfer wären wahrscheinlich gar nicht dabei, wenn sie für Geld arbeiten müssten oder wenn das, oder auch von den Gästen wahrscheinlich auch viele, wenn das eine rein kommerzielle Geschichte wäre, weil sich das halt wirklich in alle Bereiche überträgt und auch sichtbar wird, dass das eben, dass das von Menschen getragen wird, die das aus Leidenschaft machen und ja, viele auch schon seit Jahrzehnten. Wenn man es jetzt mal allein finanziell betrachten würde, wäre so eine Veranstaltung in der Art, wie wir sie machen, auch nicht möglich, wenn die Menschen, die da frachten würde, wäre so eine Veranstaltung in der Art, wie wir sie machen, auch nicht möglich, wenn die Menschen, die dafür arbeiten, im Vorfeld oder am

0: nicht ein großes Branding an den Bühnen oder überhaupt auf dem Festivalgelände exponiert ist. Übrigens etwas, was auch Künstler und Künstlerinnen immer wieder schätzen. Ich kann mich noch an letztes Jahr erinnern, die es dann auch auf der Bühne sagen, sie finden es klasse, dass es eben solche Festivals gibt, die zum einen ihr Programm independent kuratieren können und da auf nichts schielen müssen und auch nicht irgendwelchen Trends hinterherlaufen und zum anderen aber auch halt nicht von vorne bis hinten durchkommerzialisiert ist. Man soll es nicht glauben. Es gibt da genügend Künstlerinnen und Bands, die sowas sehr wohl wahrnehmen und uns das auch widerspiegelt.
1: Wie viele Leute arbeiten eigentlich so ehrenamtlich auf einem Festival?
2: Naja, bei uns sind es 200 ehrenamtliche Helferinnen und Helfer am Wochenende selber. Im Aufbau sind, sage ich mal, so, da steigert sich das zum Wochenende hin. Das sind am Anfang vielleicht 20, 25. Dann haben wir auch an Spitzentagen auch mal vielleicht 50 HelferInnen, die da mithelfen beim Aufbau und beim Abbau. Dann nimmt das dann wieder sukzessive ab. Und so das hauptsächliche Organisationsteam im Vorfeld, würde ich sagen, sind 20 bis 25 ganz aktive Personen, die da viel untereinander aufteilen und stemmen.
1: Wie oft trifft man sich da im Jahr, um so ein Festival vorzubereiten?
0: Wenn es dann wieder losgeht nach dem Herbstschlaf oder Winterschlaf, regelmäßig, sprich, wir haben ein Monatstreffen und also auch im Juli gibt es noch ein Treffen, das jetzt zu dem Zeitpunkt, zu dem wir sprechen, auch noch unmittelbar bevorsteht. Und da geht es dann wirklich auch ans Eingemachte und man merkt so, je weiter es aufs Festival zugeht, desto dichter wird irgendwie alles, desto mehr Aufgaben kommen in Erinnerung. Ach ja, stimmt, das müssen wir auch noch machen. Und ja, dann wird es manchmal auch ein bisschen stressig, muss man schon ganz klar auch sagen. Und der eine oder andere ist dann echt auch am Limit. Aber spätestens, wenn es am Festival dann um 17 Uhr den Startschuss gibt, nicht den Startschuss, aber halt ein großes Hallihallo, weiß man dann, dass sich das auch gelohnt hat, da viel Arbeit reinzustecken.
1: Das Festival heißt ja Weinturm Open Air. Jetzt hat mich neulich jemand gefragt, ach, da ist auch gleichzeitig Weinfest und so, oder?
0: Namensgebend für den Weinturm, das ist ein Hügelplateau vor den Toren Bad Windsheims mit einer wahnsinnigen Aussicht, ist der sogenannte Weinturm. Das ist ein kleines Türmchen, Beobachtungstürmchen aus früheren Zeiten. Ich kann dir jetzt nicht genau das Baujahr sagen. Und das ist jetzt auch vor kurzem restauriert worden. Und also ist vielleicht ein bisschen irreführend mit dem Wein und so, aber ein Turm ist es in jedem Fall. Und der steht auf dem Weinturmhügel und der kann auch besichtigt werden.
1: Ich dachte wirklich, dass sie früher den für die Weinlese benutzt haben, da den Wein gelagert haben, weil es da ein bisschen kühler ist oder sonst was.
2: Nee, das war tatsächlich, also Windsheim ist ja eine ehemals freie Reichsstadt, auch schon im Mittelalter gewesen. Und da war das eben ein Spähposten oder ein Spähturm, der auf dem höchsten Punkt außerhalb der Stadt platziert wurde, um da strategisch ins Land zu lugen.
1: Jetzt haben wir schon ein bisschen das erfahren über das Außenrum. Ihr habt ja bestimmt mitgekriegt und habt da Kontakt zu anderen Festivals, die ja gerade das Problem haben, dass sie sagen, wir schaffen das nicht mehr, wir können das nicht mehr machen, wir haben nicht genügend Einnahmen, um das zu finanzieren. Andere sagen, ja, wir haben unser Kassensystem eigentlich ausgelagert, aber jetzt verdient jemand anders an den Tickets und nicht uns fehlt das Geld und so.
2: Ticketing ist da natürlich ein gutes Beispiel, wo es irgendwie gerade für kleine VeranstalterInnen oder für kleine Veranstaltungen irgendwie eine schwierige Richtung geht. Wir haben beim Ticketing einfach monopolartige Strukturen, wenn wir da die einschlägigen Plattformen uns anschauen und die diktieren dann natürlich auch den Anteil dessen, was sie an den Tickets verdienen. Und dann müssen wir sagen, dass wir irgendwie in der glücklichen Situation sind, dass wir schon vor ein paar Jahren, als das dann immer klarer in Richtung des Online-Ticketings ging, einfach auch Leute im Team hatten, die sich damit auskennen, und wir hosten unseren Online-Shop selber und wir verwalten ihn selber und wir haben da einfach sehr, sehr geringe Gebühren, also nur die wir da abgeben müssen, beziehungsweise fast keine, weil wir es eben selbst machen, und das ist sicherlich sowas, wo es auch in anderen Bereichen darum geht,

0: Je mehr man natürlich selber leisten kann oder selber unabhängig machen kann von teuren Strukturen, die man sich einkauft, desto einfacher kann man natürlich so eine Veranstaltung auch noch im kostengünstigeren Bereich durchführen. Nichtsdestotrotz merken wir diesen Prozess ja auch. Also es gibt tatsächlich natürlich auch andere Bereiche, da können wir uns auch nicht einfach nur unabhängig machen, wie jetzt da beim Ticketing, sondern dass insgesamt die Kosten gestiegen sind, das merken, glaube ich, alle Veranstaltungen, das merken aber auch alle Gäste, weil ja auch die Preise für sie teurer werden.
1: Ja, dann schauen wir einfach direkt rein ins Programm. 7. August, Freitag, startet pünktlich um 17 Uhr auf der Bühne eine der regionalen Bands, nämlich Schrödingers Taube. Da sind wir so ein bisschen unterwegs in Richtung Punk und Indie-Rock.
0: Ja, die haben wir eben auch über die Kooperation mit der Musikzentrale hier in Nürnberg kommen Schrödingers Taube zu uns aufs Weinturm Open Air. Da waren wir uns, glaube ich, wirklich einfach, wir haben uns in der Runde angesehen und waren uns einig, die passen genau wie das Dach auf den Turm und deswegen sind sie auch wirklich genau auf dem Platz im Line-Up oder in der Running Order genau richtig. Es ist eben 17 Uhr am Freitag, das heißt, sie eröffnen das Ganze und ich glaube ehrlich, ich würde mal davon ausgehen, auch standesgemäß und fulminant.

0: Schrödingers Taube zuletzt live gehört habe ich sie beim Südstadtfest hier in Nürnberg und sie spielen als Eröffnungsband beim Weinturm Open Air hoch über Bad Windsheim. Wir haben sie gerade mit dem Track Ciao Ciao gehört. Könnt ihr auch auf Bandcamp nachhören oder die Band supporten, wenn ihr euch die aktuelle EP kauft. Vielleicht gibt es ja auch ein paar neue Tracks schon, die sie dann beim Weinturm Open Air zur Eröffnung spielen. Und damit kommen wir zurück zu Michel und Martin vom Weinturm.
1: Ihr habt jetzt auch nicht die Bands, wo ihr sagt, die kommen hier mit ihrem Nightliner an, die kommen da gar nicht hoch zu euch, sondern ihr habt Bands, die meistens auch für ihre Sachen alle selber noch verantwortlich sind. Sprich also zwar ein Plattenlabel haben, aber für das ganze Marketing selber sorgen, selber ihren ganzen Merch machen, sich darum kümmern, dass es die Platten gibt etc. Und die dann auch noch selber verkaufen, also die ihre Musik sozusagen auch nicht nur auf der Bühne spielen, sondern auch leben und auch davon leben, ihre Musik unter die Leute zu bringen und das, was sie machen, oder?
2: Gut, das mit den Plattenfirmen spielt nicht mehr so diese wahnsinnig große Rolle. Es gibt ja auch mittlerweile viele Bands, die das im Eigenvertrieb irgendwie machen, aber am Festival selber ja. Ist das natürlich ein wichtiges Standbein, T-Shirts und Tonträger und anderes Merchandise zu verkaufen. Aber der Großteil der Einnahmen der Bands geht eben übers Spielen. Und entsprechend ist natürlich die Dimension der Gagen jetzt im Vergleich zu vor 10 oder vor 20 Jahren auch gestiegen, weil die Bands eben in der Regel oder Künstlerinnen und Künstler nicht mehr über die Plattenverkäufe verdienen. Über Streaming natürlich auch nicht, zumindest nicht die, die bei uns spielen oder die in dieser Größenordnung unterwegs sind. Das spielt dann nur bei den wirklich ganz, ganz Großen eine Rolle. Mein Eindruck ist, wir sind so in so einer Phase, wo das schon auch noch funktioniert, aber ich will das nicht sagen, es wird spannend sein, das zu beobachten, wie sich das in den nächsten Jahren noch entwickelt, wenn auch vielleicht weniger Auftrittsmöglichkeiten in Clubs da sind und die Monopolisierung in anderen Bereichen auch noch weitergeht. Was es dann noch an Bands und Künstler und Künstlerinnen gibt. Ich habe immer die Hoffnung, vielleicht ist das auch ein bisschen naiv, dass es immer auch Gegenbewegungen gibt und dass wir wiederum in einem Segment sind von der Größenordnung und von der Art des Festivals, wo wir wirklich auch noch wahnsinnig viel Auswahl haben und jedes Jahr eben Bands präsentieren können, die eben noch unter dem Radar fliegen oder vielleicht auch für alle Ewigkeiten unter dem Radar fliegen, was wiederum kein Qualitätsurteil natürlich ist.
3: Ich glaube, das ist ein Begegnen auf Augenhöhe und das ist insofern auch irgendwie eine furchtbare Symbiose, die es da ja gibt. Also die Künstlerin, von denen der Michel ja erzählt hat, die das sehr wohl wahrnehmen, dass wir das ehrenamtlich machen, dass wir das ohne großen Kommerz und ohne großes Sponsoring eben veranstalten. Das sind genau ja die selber ja eben von ihrer handgemachten Musik eben leben und die deswegen das, glaube ich, auch ganz speziell wahrnehmen, dass wir da auch, ich sag mal metaphorisch gesprochen, ihnen da die Bühne bereiten. Und da glaube ich, das ist wirklich deswegen auch, das ist auch das, was auch dieses Veranstalten so speziell macht, dass das wirklich, das auf Augenhöhe, das ist mit Wertschätzung, mit gegenseitiger Wertschätzung, sowohl wir als Veranstalterinnen schätzen das ja wert, was unsere Künstlerinnen da mit ihrem Leben auf die Bühne bringen und wiederum sie schätzen es wert, dass wir da auch die Strukturen schaffen und da halt unsere ehrenamtliche Zeit einbringen, damit sowas möglich ist. Also insofern ja wirklich im besten Sinne halt ein Miteinander.
1: Ganz kurz, was bedeutet für euch das Weinturm Open Air?
2: So ganz persönlich ist es für mich totales Kontrastprogramm zu zum Beispiel dem Beruf, den ich habe. Also eigentlich völlig konträr. Es bedeutet für mich mit Leuten, die ich mag, eine gemeinsame Sache auf die Beine stellen und da auch ein bisschen stolz, weiß ich nicht, ob das richtige Wort ist, aber sich einfach so ein Loch ins Knie zu freuen darüber, dass man das gemeinsam hinkriegt, dass man davon selber natürlich auch profitiert, weil man hat einfach ein paar schöne Tage miteinander. Dann natürlich auch, es ist halt eine große Leidenschaft von mir, die Musik. Mir macht selber auch wirklich sehr viel Spaß, Bands zu entdecken erstmal, zu finden, auszuwählen dann und ein Gesamtprogramm zusammen zu puzzeln, kuratieren, ist ja dieses Zauberwort dafür. Und damit auch die Leute zu überraschen und mir selbst natürlich und den Freunden einen Gefallen zu tun, weil man dann natürlich auch Bands in Bad Windsheim erleben kann, ja, die dann vielleicht später mal bekannter werden. Wobei, das ist eigentlich auch nicht der Punkt, sondern einfach für den Moment Live-Musik zu erleben. und auch Leute kennenzulernen darüber. Wir haben ja ein viel internationales Programm auch und das ist einfach spannend. Das ist ein anderes Festival, zu dem wir auch ganz gute Kontakte haben, hat einen wunderbaren Begriff. Ich weiß nicht, ob Sie es erfunden haben, jedenfalls wahrscheinlich schon. Sie bezeichnen Ihr Festival als Lebenstankstelle. Und als ich das gelesen habe, ich wusste nicht sofort, was Sie damit meinen. Oder ich wusste es nicht nur, sondern ich habe es auch gefühlt. Weil das bringt es vielleicht ganz schön auf den Punkt, weil einen das natürlich auch immer wieder wahnsinnig beflügelt in vielerlei Hinsicht.
0: Karsik aus Großbritannien werden am Freitag das Weinturm Open Air beschließen, auf der großen Bühne zumindest, bevor es dann Aftershow-Party bzw. Musik vor der Kleinturmbühne gibt. Und wir hören Karsik mit Social Smoker. Great.

0: Heute ist Donnerstag und da starten in den Kinos immer die neuen Filme. Was es ab heute Abend im Casablanca-Kino gibt, das hört ihr nun von Chris Behley.
1: Ich bin unterwegs im Casablanca-Kino in der Nürnberger Südstadt und spreche mit Theaterleiter Matthias Damm über das aktuelle Programm. Matthias, grüße dich.
2: Hallo Chris.
1: Wir schauen uns natürlich erstmal die Neustarts an diesem Donnerstag, den 6. August. Drei Neustarts trotz Sommer. Die Verleihe sind hier gerade auch gut am Start mit neuen Filmen. Ihr habt einmal Der Klang der Stradivari, dann Nightborn und auch ganz witzig Lebensansichten eines Huhns.
2: Ja, also drei sehr unterschiedliche Filme. Es mangelt nicht an Filmen, auch im Sommer. Es mangelt ja tatsächlich auch nicht an Publikum. Also wir haben jetzt ja, glaube ich, so Ende Juli die Talsohle durchschritten. Also vor den Ferien ist unsere Erfahrung, hat das Publikum anderes zu tun, das Bardentreffen und alle möglichen anderen Sachen. Und im August, wenn dann viele Leute Urlaub haben, da ist dann auch Zeit da. Und ja, Leute wissen auch, wir haben Klimaanlagen im Kino. Es ist angenehm kühl. Wir haben viele neue Filme und großartige Filme. Was ich selber leider noch nicht gesehen habe, ist Lebensansichten eines Huhns von dem legendären Filmemacher Györgyi Palfi. Der inszeniert tatsächlich einen Spielfilm. Es ist dezidiert kein Dokumentarfilm mit einem Huhn als Hauptdarsteller. Und dieses Huhn stellt wichtige Fragen über das Leben und erlebt Dinge. Es heißt Feri. Wir haben tatsächlich ein exklusives Interview mit Feri in unserem Programmheft. Schaut da mal nach. Feri hat viele spannende Dinge zu berichten. Und ja, ein toller Film. Also alle, die gesehen haben, loben ihn sehr. Und ich freue mich auch schon sehr drauf, ihn zu sehen.
1: Ja, war auch spannend, den Trailer zu sehen. Man sieht ja, das Huhn lebt nicht ungefährlich. Und das kann man ja, nachdem es im Trailer ist, vorwegnehmen. Es wird sogar lebendig begraben. Also Horror für ein Huhn.
2: Genau, ja, absolut. Das ist ein Film, wo sehr viel passiert und also ihr werdet die Welt mit ganz anderen Augen sehen, also mit den Augen eines Huhns. Sehr spannend, sehr hintersinnig und ja, absolute Empfehlung. Genau, wenn es Horror sein soll, dann haben wir noch was anderes. Nightborn ist ein Horrorfilm aus Finnland, der tatsächlich auf der Berlinale im Wettbewerb lief. Das passiert auch nicht immer. Heißt natürlich auch, wir haben es hier nicht mit dem typischen 0815 Horror mit viel Blut und so zu tun, sondern ja, mit einem echten Arthouse-Film. Hanna Bergholm heißt die Regisseurin, die hat vor ein paar Jahren Hatching gemacht, den hat vielleicht der eine oder andere von euch gesehen. Da ging schon ein bisschen in eine andere Richtung. Ja, und wir sind jetzt in der finnischen Einöde sozusagen. Ein junges Paar hat da ein Haus gekauft, will mit der jungen, noch zu gründenden Familie ein Leben am Rande der finnischen Wälder führen oder so halb in den Wäldern. Ja, und die Wälder lassen sich das nicht so richtig gefallen und ja, tun Dinge mit dem Neugeborenen. Also es gab ja schon viele Horrorfilme, die so dieses Thema des Neugeborenen, das irgendwie von der Natur beeinflusst ist, aufnimmt. Und ja, das ist eine Variante von diesem Film. Sehr sehenswert tatsächlich. Und also ich will jetzt gar nichts über die Handlung vorwegnehmen. Ich sag nur, wenn ihr vielleicht einen gewissen Groll auf diese Akkurasenmäher habt, der wird da gestillt werden. Ihr werdet diese Geräte nie mehr sehen können, ohne an diesen Film zu denken. Sehr schöne Szene, meine Lieblingsszene im Film. Ansonsten, ja, schöner Film. Es wird nicht sehr blutig. Es ist ein Arthouse-Film, aber auch ein Horrorfilm. Und genau das Richtige für die aktuelle Zeit natürlich. Genau, und wenn ihr es gerne ein bisschen gediegener habt und so gerne im ganz klassischen Arthouse unterwegs seid, dann empfehlen wir Der Klang der Stradivari. Läuft bei uns immer zu den früheren Uhrzeiten. Also so, dass man danach noch schön, nachdem man im kühlen Kinosaal war, in den Biergarten gehen kann. Ein ganz klassischer französischer Arthouse-Film. Es geht darum, einen großen Traum zu erfüllen. Der Traum ist nämlich, dass man ein Streichquartett besetzt, nur mit Originalinstrumenten von Stradivari, also den besten Streichinstrumenten überhaupt. Und ja, vier extrem gute, aber nicht unbedingt komplett miteinander kompatible MusikerInnen versuchen eben ein großes Konzert auf die Beine zu stellen. Für mich als Komödie ein sehr unterhaltsamer französischer Film, genau das, was die Franzosen sehr gut können, unterhaltsame Filme zu machen. Das Perfekte für den Sommer. Der Klang der Stradivari. Also zwischen dem und Nightborn könnt ihr euch quasi im Spektrum der verschiedenen Arten von Filmen was aussuchen.
0: Und gleich geht's weiter mit den Infos aus dem Casablanca-Kino. Dann hört ihr einiges zu den Sonderveranstaltungen.

0: Im Casablanca-Kino hier in der Nürnberger Südstadt, da gibt's nicht nur Filme und Kino, sondern auch viel drumrum in jeder Menge Sonderveranstaltungen, so auch diese Woche.
1: Wir werfen einen Blick auf die Sonderveranstaltungen. Wir haben einmal Shorts Attack. Da wieder spannend. Am 7. August ab 21 Uhr nämlich die Sundance Shorts. Und Sundance ist ja eins der wichtigsten Independent Film Festivals der Welt.
2: Genau, so ist es. Es gibt ja sozusagen im Zyklus von Shorts Attack immer jedes Jahr einmal die Cannes Shorts und einmal die Sundance Shorts, also die besten Kurzfilme, die auf diesen großen Festivals laufen. Wir sind immer quasi immer ein, also wir zeigen mir das, was vor einem Jahr quasi da auf den Festivals lief. Und also da kann man natürlich davon ausgehen, in dem Fall sind es eher die amerikanischen Filme, die besten Kurzfilme überhaupt. Viele davon werden wir dann auch nächstes Jahr vielleicht nochmal bei den Oscar Shorts sehen. Genau, ansonsten, also die Auswahl, die eins der wichtigsten Filmfestivals der Welt getroffen hat. Also insofern absolut herausragende Kurzfilme.
1: Dann gibt's am Samstag, den 8. August, eine Splatter-Preview. Da wird's blutig mit Teenage Sex and Death at Camp Miasma. Ein eigentlich auch Film im Film sozusagen, weil es ja um Schauspielerinnen etc. geht.
2: Genau, ja, es ist viel Film im Film. Es ist eine große Hommage an eine, ja, tatsächlich fiktive Horrorfilm, ein Horrorfilm-Franchise der, ich würde mal sagen, 80er, 90er Jahre, das es natürlich nicht gibt, aber das im Film quasi generiert wird. Also die Camp Miasma-Filme sind legendäre Filme, eher so auf VHS verbreitet, nicht im Kino. Sehr blutig und ja, der Film stellt sich sozusagen vor, was passiert, wenn diese Reihe nicht mehr so richtig gut funktioniert und die Menschen, die sie machen, für einen neuen Teil nochmal richtig loslegen müssen. Gillian Anderson spielt da mit, die ist quasi der gealterte Star, der in den Filmen da mitgespielt hat, der jetzt quasi nochmal vor die Kamera gezeigt wird. Hannah Einbinder ist die queere Filmemacherin, die sozusagen das ganze Franchise nochmal auf die Füße stellen soll und neu beleben soll. Und ja, Jane Schönbrunn ist die Filmemacherin, also die Regisseurin hinter der ganzen Geschichte. Die kennen wir, weil von der großartige Film I Saw the TV Glow ist, der nie in Deutschland im Kino war. Wir haben ihn letztes Jahr einmal gespielt. Wir spielen auch jetzt nochmal im August als Sondervorstellung, als Casa Late Night. Eine super spannende Filmemacherin, die sozusagen in einer feministischen, queeren Ausrichtung diese Art von, im weitesten Sinne, Horrorfilm quasi neu belebt. Ja, auch der Film ist bei uns in der Sneak Preview gelaufen, ist tatsächlich, muss ich offen sagen, nicht so gut angekommen. Möglicherweise war es für den einen oder die andere zu viel Blut. Tatsächlich muss man ein bisschen abgebrüht sein vielleicht. Der Film spielt tatsächlich mit diesen Genres und er findet tatsächlich, wie man es im Horrorfilm immer so hat, sozusagen große Gegenspieler, die sehr blutig Menschen um die Ecke bringen. Tatsächlich ist natürlich alles sehr hintersinnig und also ich hatte tatsächlich ausgesprochen viel Spaß, als ich ihn gesehen habe. Also ihr wisst selber, wenn das nichts für euch ist, dann ist es vermutlich auch so nicht der richtige Film für euch. Wenn ihr ein bisschen Spaß dran habt, einerseits so Welten entstehen zu sehen, die ganz klar so in den, sagen wir mal, 90er Jahren in so einer VHS-Ästhetik angesiedelt sind und super liebevoll ausgestattet sind. Und wenn ihr auch ein bisschen tolerant seid, wenn es mal sehr, sehr viel Blut zu sehen gibt, das, sagen wir mal, sehr effektvoll und auch sehr offensichtlich künstlich in großen Mengen verspritzt wird, dann ist es euer Ding. Teenage Sex and Death at Camp Miasma, der Verleiher hat uns gesagt, wir sollten ihn auf jeden Fall nicht als Teenage Sex ankündigen, weil er dann aus allen Google-Suchanfragen rausfällt. Also Camp Miasma ist der Arbeitstitel. Genau. Schaut euch den an, wenn euch das gefällt. Ihr werdet sehr viel Spaß haben. Ein wirklich groteskes, sehr schönes und sehr liebevoll gemachtes Ding.
1: Und alle weiteren Infos natürlich im Web unter casablanca-nürnberg.de. Das war Theaterleiter Matthias Damm im Gespräch.

0: Wir schützen den CSD. Das sagt die Ally-Allee zum kommenden Samstag. Denn am Samstag, da findet in Nürnberg der CSD statt. Und da wird's queer, bunt, laut, politisch, spaßig und voller Lebensfreude in der Nürnberger Innenstadt. Doch die Attacken auf queere Menschen und auf CSDs nehmen zu. Nicht erst seit dem Anschlag auf den CSD in Berlin. Deshalb haben sich 6 Organisationen zusammengetan und 6 Solidaritätskundgebungen parallel zum Nürnberger CSD angemeldet. Unter dem Label Ally-Allee. Christine ist aktiv beim Bündnis Nazi-Stopp und bei der Coolen Wampe und erklärt uns die Idee dahinter.
1: Ally-Allee steht im Prinzip für eine Allianz der Supporter des CSD, also UnterstützerInnen, die dem CSD einfach ein bisschen unter die Arme greifen wollen und die auf jeden Fall hinter der Idee des CSD stehen.
0: Und unter diesem Label, da haben ja verschiedene Gruppen in Nürnberg Solidaritätskundgebungen für den CSD angemeldet. Weshalb ist es denn eurer Meinung nach gerade jetzt so wichtig, mit dem CSD solidarisch sein und es gerade auch in Nürnberg?
1: Die Idee kam nach dem AfD-Parteitag in Passau, als der Lukas Kateder von der AfD und von der AfD-Jugend, ist er auch Mitglied, angekündigt hat in einer seiner Reden, dass er eine Gegendemonstration gegen den Nürnberger CSD anmelden möchte. Daraufhin habe ich dann den CSD-Verein, weil ich die Leute kenne, angeschrieben, gefragt, ob sie das mitbekommen haben. Die wussten das auch schon und dann haben wir gemeinsam diese Idee entwickelt. Weil die größte Gefahr, auch wenn dieser fürchterliche islamistische Anschlag in Berlin geschehen ist, kommt für queere Menschen weiterhin von rechts.
0: Das gerade erwähnt, jetzt der Anschlag auf den Berliner CSD. Dazu kommt in Nürnberg jetzt aber auch noch, klar, die Ankündigung, von der du gerade gesprochen hast, aber es gibt auch noch die Ankündigung vom Team Menschenrechte, vom extrem rechten Gruppe Team Menschenrechte, da am selben Tag aktiv zu werden. Was ist denn da euch bisher bekannt dazu?
1: Die haben veröffentlicht, sie werden ein Picknick in irgendeinem Park in Nürnberg machen. Und die Frage ist, wo? Wir wissen, dass die CSD-Demo am Prinzregentenufer anfängt, direkt neben der Wörderwiese. Ist natürlich möglich, dass es dort stattfindet. Also es ist noch nicht bekannt, wo genau. Das wollen sie am Samstagvormittag bekannt geben. Aber wir haben schon den Verdacht, dass sie das damit verbinden wollen, eine Gegenkundgebung oder irgendwie diese CSD-Demo zu stören.
0: Was ist denn da eure Erfahrung bisher? Weil solche Ankündigungen, die gibt es immer wieder. Manchmal laufen sie fast ein bisschen ins Leere. Manchmal werden es dann ganz viele und es wird wirklich auch bedrohlich.
1: Ja, aber die Menschenrechte, muss ich jetzt ganz ehrlich sagen, bedrohlich, die sind einfach nur nervig. Und ich meine, was sie von queeren Menschen halten, wissen wir. Das sagen sie ja jeden Montag schön immer in ihren Ansprachen. Und die letzten 2 Jahre haben sie ja nichts angemeldet gegen den CSD, sondern nur so Guerilla-Aktionen gemacht mit an diesem Haus in der Dr. Kurt-Schumacher-Straße. Standen Mitglieder des Team Menschenrechte oben auf dem Haus und haben eine Regenbogenfahne runtergeworfen, eine Deutschlandfahne gehisst. Und im letzten Jahr haben sie auch was an der gleichen Stelle wieder gemacht. Aber mehr haben sie gegen den CSD nicht gemacht. Sie stehen halt manchmal bloß am Rande rum, die beiden AnführerInnen, die da dem ganzen Team Menschenrechte immer vorne weglaufen und pöbeln vom Rand rein. Aber so tatsächlich, dass sie jetzt was gegen den CSD gemacht haben, seit 2 Jahren konkret nichts angemeldet ist zumindest.
0: Jetzt ist das eine ja das Team Menschenrechte hier in Nürnberg, das andere ist aber, dass die Bedrohung und die Anschläge und die Attacken auf queere Menschen durchaus nach oben gehen. Deswegen meldet ihr ja auch was an. Wie schätzt du das ein? Ja.
1: Da sind wir, glaube ich, also meiner Meinung nach schon auf einem ziemlich schlechten Weg inzwischen in Deutschland, was das angeht. Weil wenn, ich bin ja auf Facebook aktiv und ich bin manchmal so blöd und lese die Kommentarspalten. Das ist nicht schön. Und das siehst du dann auch, sobald irgendein Regenbogen gepostet wird, sobald irgendein Support für den CSD gepostet wird, dann kommt so viel Hass in die Kommentarspalten und irgendwann werden aus diesem Hass halt auch Taten. Ne? Und die Kommentare, gerade eben in den sozialen Medien, kommen eigentlich hauptsächlich von Deutschen. Also mir kann niemand einreden, dass dieser queeren Hass angeblich ein importiertes Problem ist. Das ist völliger Blödsinn.
0: Wie das rein praktisch aussieht am Samstag mit der Ally-Allee, das hört ihr gleich. Und hier erstmal Steffen und die Freizeitpiloten mit Rainbow in December.

0: Unter dem Label Ally Allee haben verschiedene Gruppen in Nürnberg Solidaritätskundgebungen für den CSC am Samstag angemeldet. Denn queere Aktivitäten brauchen verstärkten Schutz. Zur Ally Allee habe ich mit Christine gesprochen. Sie ist aktiv beim Bündnis Nazistopp und bei der Coolen Wampe. Jetzt gerade auch wegen diesem Hass und wegen diesen Reaktionen, die du ja jetzt für soziale Medien vor allem schilderst, die aber auch auf der Straße stattfinden. Ja. Genau deswegen habt ihr ja jetzt auch Solidaritätskundgebungen für den CSD am kommenden Samstag angemeldet. Was ist denn da im Einzelnen geplant? Das sind ja 6 Orte mit 6 Kundgebungen, oder?
1: Genau. Also es gibt eigentlich 2 Hauptgründe. Natürlich die Unterstützung und zu zeigen, hey, wir sind da, auch wenn wir jetzt nicht, wenn viele von uns nicht queer sind, aber wir unterstützen euch und wir wollen einfach zeigen, dass wir da sind. Und der zweite Grund war eigentlich, dass wir der AfD auch die Räume nehmen wollten. Schlicht und einfach. Deswegen haben wir uns Plätze entlang der Route ausgesucht, die wirklich prädestiniert dafür gewesen wären, auch eine Gegenkundgebung zu machen. Und wir haben gesagt, nee, es wird an diesen Stellen definitiv keine Gegenkundgebung geben, sondern es wird tolle Kundgebungen geben. Wir werden Spaß haben dort. Wir werden die CSD-Demo anfeuern. Die MusikerInnen gegen Nazis haben die ArschlöcherInnen bekommen als Band, die dann dort am Sebalder Platz spielen, wenn der Demozug vorbeikommt. Also wir werden richtig Spaß haben und wir werden uns von keinem Fascho diese CSD-Demo versauen lassen.
0: Du bist ja jetzt vom Bündnis Nazistopp und auch von der Coolen Wampe. Ihr seid ja recht bekannt. Wir haben euch auch schon öfters interviewt. Aber kannst du uns vielleicht auch die anderen Gruppen noch mal ein bisschen vorstellen, die sich auch an der Ally Allee beteiligen?
1: Es sind im Prinzip die gleichen, die montags gegen die Menschenrechte demonstrieren. Also es ist eine Privatperson, die dort teilweise mal Sachen anmeldet. Dann haben wir die Verlinkung, dann die Alerta-Parade, die MusikerInnen gegen Nazis, dann wir als Coole Wampe und das Nürnberger Bündnis Nazistopp.
0: Vielleicht kannst du zu den Einzelnen, für die Gruppierungen nicht kennen, vielleicht doch noch ein paar Worte verlieren.
1: Ja, also die Alerta-Parade zum Beispiel ist die Gruppierung, die montags immer hinter der Demo vom Team Menschenrechte hinterherläuft. Das sind die mit der tollen Musik und dem Spaß und dem Vermummungsgottesdienst. Und die dürfen auch teilweise verkleidet rumlaufen. Also die machen richtig Party mit verschiedenen Musikmottos. Mal Schlager, mal Metal, mal... Ja, keine Ahnung, mal ganz normale antifaschistische Musik. Also die machen richtig Party und laufen, wie gesagt, immer hinter der Kundgebung vom Team Menschenrechte her. Dann haben wir Verlinkung. Das sind diejenigen, die zusammen mit den Omas eigentlich angefangen haben, überhaupt diese Kundgebungen zu machen gegen das Team Menschenrechte. Und die Verlinkung ist, das sind diejenigen, die immer diese Zwischenkundgebungen entlang der Strecke vom Team Menschenrechte machen. Die MusikerInnen gegen rechts, die sind montags immer an Ort der Anfangskundgebung und Endkundgebung und bespaßen halt die Menschen, die nicht auf der Demo mitlaufen wollen, in der Wartezeit mit Musik. Die sind richtig toll, ganz tolle Gruppen immer dabei, ganz tolle MusikerInnen. Ja, Bündnis Nazistopp ist bekannt. Wir haben unsere Hochzeit quasi eigentlich während Pegida gehabt, wo wir teilweise 3-mal in der Woche auf der Straße waren. Das war so unsere aktivste Zeit. Und jetzt unterstützen wir halt immer Gruppen, wir vernetzen, wir sind auch immer AnsprechpartnerInnen für alle AntifaschistInnen, die nicht so genau wissen, wo sie hin sollen. Und die Coole Wampe ist ein linker Motorradclub. In ganz Deutschland gibt es ungefähr 400 Mitglieder. Verschiedene Clubs in verschiedenen Städten und wie gesagt ein linker Motorradclub, der Politik und Motorradfahren miteinander verbindet.
0: Jetzt fordern ja viele queere Verbände jetzt nach dem Anschlag auf den CSD in Berlin ein stärkeres Engagement der Bundesregierung. Aber ja, einige Förderprogramme für queere Menschen laufen jetzt aus. Die Bundesregierung streicht dem queeren Jugendnetzwerk Lambda zum Ende des Jahres das Geld. Und auch sonst sieht es nicht gerade rosig aus mit der Unterstützung für queere Aktivitäten. Im Gegenteil, wie beurteilst du das? Was müsste denn jetzt aus Sicht des Bündnis Nazistopp da getan werden?
1: Also was da im Moment passiert mit den Kürzungen, das ist eine Katastrophe. Aber man muss ja auch mal sehen, dass beispielsweise bei Transjugendlichen die Selbstmordrate um 60% höher ist als bei Jugendlichen, die eben nicht trans sind. Einfach durch dieses erstmal nicht wissen, wer bin ich, was ist los mit mir und diese fehlende Hilfe, diese fehlende psychologische Unterstützung zum Beispiel auch. Ne? Und jetzt gerade, wo dieser Hass mehr wird, Safe Spaces zu streichen, finde ich furchtbar. Es ist eine ganz, ganz, ganz große Katastrophe für diese Menschen, gerade eben für die Jugendlichen. Viele Erwachsene sind natürlich dann gefestigter und leben ganz normales Leben, aber Jugendliche, die jetzt gerade vielleicht am Anfang ihrer Reise sind, in jeder Beziehung, die erstmal kennen, sich selbst kennenlernen und erstmal feststellen müssen, oh, irgendwas, ich bin ja jetzt beispielsweise als Mädchen, oh, ich weiß nicht, ich kann mit Jungs ja gar nichts anfangen, was ist denn los mit mir? Die brauchen doch Unterstützung, die brauchen doch Beratung, die müssen doch einfach auch aufgeklärt werden, wo sie hingehen können. Und die brauchen sichere Räume, in denen sie sich austauschen können mit anderen. Kürzen ist da das Schlimmste, was man im Moment machen kann.
0: Deswegen unterstützt sie auch den CSD am kommenden Samstag, ja, mit der Ella Allee. Wann geht's denn los? Wo seid ihr dann?
1: Es geht bei allen 6 Kundgebungen um 11.30 Uhr los. Die erste, die Privatperson angemeldet hat, ist am Inneren Laufer Platz. Die nächste ist da an der Ecke, wo es zum Egidienplatz hochgeht. Da weiß ich jetzt nicht, wie die Straße heißt. Die nächste ist am Seebalder Platz. Dann eine in der Waaggasse. Maxplatz und ich selber stehe ganz am Schluss am Unschlittplatz mit der coole Wampe. Wir werden Spaß haben am Samstag. Wir freuen uns wahnsinnig auf die CSD-Demo. Und was wir auch schon abgesprochen haben, wir werden uns dann einfach jede Kundgebung, sobald der Demozug durch ist, schließt sich dann auch an. Das heißt, wir verlängern den CSD-Zug dann auch noch und blockieren dann quasi alles Böse von hinten und werden dann den Rest des Publikums, die am Rand stehen, auch noch bespaßen.
0: Und hier noch einmal, los geht's zeitgleich mit dem Beginn des CSD an den 6 verschiedenen Orten der Ellei-Allee, also ab 11.30 Uhr. Alle Infos dazu findet ihr im Netz unter nazistopp-nürnberg.de. 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Da erfährt er nämlich alles rund um das CSD-Wochenende in Nürnberg. Das politische Kernstück des CSDs ist die Demo an diesem Samstag und die geht los um 11.30 Uhr am Prinzregentenufer. Alle Infos im Netz findet ihr unter csd-nürnberg.de. Und gleich hört ihr ein Interview mit Lambda, dem queeren Jugendnetzwerk, dem jetzt die Fördergelder gestrichen werden sollen.

0: Ihr seid immer noch beim Stoffwechsel, dem Magazin für Kultur und Politik hier bei Radio Z. Ja, das Brückenfestival hat eine starke Entwicklung durchgemacht. 2001 startete das Festival mit rund 500 BesucherInnen und dem Wunsch, einen Raum für Nürnberger Subkultur zu eröffnen. Heute, 25 Jahre später, werden rund 25.000 BesucherInnen an der Theodor-Heuss-Brücke erwartet. Um das zu ermöglichen, ist die Arbeit von 300 bis 400 Ehrenamtlichen notwendig. Davon sind 40 fast das ganze Jahr über aktiv, so auch Maren, die sich um das Booking der Bands kümmert, und Anna, die für das Vereinswesen zuständig ist. Beide waren bei meinem Kollegen Felix Sommerburger im Interview und haben über das Programm geplaudert, das uns heute und morgen erwartet. Falls jemand noch nicht vom Brückenfestival gehört hat, Maren erklärt uns am Anfang einmal die Besonderheiten des Festivals.
1: Danke für die Einladung. Das Brückenfestival ist ein Musikfestival, das unter der Theodor-Heuss-Brücke stattfindet, an zwei Tagen, am 7. und 8. August. Und wir sind ein komplett ehrenamtlich organisiertes Festival, das es seit jetzt 26 Jahren in Nürnberg gibt.
2: Für mich macht es aus, dass es für alle zugänglich ist. Also ne, es kostet keinen Eintritt, es ist nur umsonst und draußen. Jeder kann einsteigen, jeder kann mitmachen, jeder kann kommen, Getränke kaufen, eine gute Zeit haben. Also es gibt wenig Stress, sind alle irgendwie gut drauf, es ist eine sehr angenehme Atmosphäre. Und das halt mitten in der Stadt, das ist eigentlich sehr schön.
1: Also zum Brückenfestival geht man einfach vorbei. Ich glaube, viele kennen die Bands nicht, die da spielen. Jedenfalls wird es uns oft gesagt. Oder wenn mich jemand fragt, ja, wer kommt denn, dann sage ich das. Und dann sagen sie, okay, keine einzigste Band gehört, aber irgendwas ist immer dabei, was mir gut gefällt. Und ich glaube, sie vertrauen einfach so ein bisschen darauf, dass da schon was läuft, was ihnen auf jeden Fall taugt. Sowohl auf der Hauptbühne oder im Zelt oder ja, im Cocktailzelt wird aufgelegt. Und ich glaube, dieses Vertrauen, da ist was dabei, was ich gerne höre, wo ich tanzen kann, wo ich irgendwie auf jeden Fall Leute treffe. Das ist vielleicht so das Gefühl. Man kann auch alleine, glaube ich, vorbeischauen und kann sich ziemlich sicher sein, dass man die ein oder andere Person entdeckt und kennt.
3: Was ich ja bemerkenswert finde, ist eigentlich auch die Location. Also man nickt das so ab. Ja klar, es gibt das Brückenfestival und es findet natürlich unter einer Brücke statt. Aber was macht das denn eigentlich mit dem Ort, dass man da so unter einer Brücke ein Festival stattfinden lässt? Dann habt ihr ja auch irgendwie ein Zirkuszelt als eine Bühne. Ist das vielleicht auch so eine Spezialität, die ihr für euch habt?
2: Die Brücke ist auf jeden Fall eine Spezialität. Das macht es erstmal wettertechnisch auch sehr spannend. Wenn es regnet, stellen die Leute sich unter die Brücke. Das heißt, so auch Schatten. Das ist einfach irgendwie immer diese Brücke irgendwie drunter. Das hat einen ganz anderen Vibe. Manchmal wird es auch sehr windig unter der Brücke. Also wir haben natürlich ganz andere Sicherheitsmaßnahmen, die man jetzt vielleicht in einem Waldfestival, da hat man andere Themen, ne, wenn man es jetzt im Wald stattfinden würde. Aber wir haben tatsächlich, wir haben ganz strenge Sicherheitsvorkehrungen, was Wind angeht, weil das sehr mal gerne mal so ein Kanal wird. Und ja, das Zirkuszelt ist tatsächlich einfach daraus entstanden, dass der Zeltbauer, der sowieso den anderen Sachen auch macht, ein Zirkuszelt hatte. Das war damals sein Meisterstück, was er dann aufbaut. Mittlerweile haben wir ein anderes, weil das dann halt auch diesen Besucherströmen dann nicht mehr so standhielt. Aber dann haben wir gesagt, und daraus ist das dann halt stand. Weil es gab früher gab es diese Poetry-Bühne gegenüber der Hauptbühne, unter der Brücke auch. Und dann haben wir irgendwann gesagt, okay, wir entzerren das und dann geht das auf die Wiese. Und plötzlich haben wir gemerkt, oh, dann verzeiht sich das Publikum auch ein bisschen schöner. Dann ist das alles nicht mehr so unter die Brücke gepresst. Und dann haben wir die Wiese auch immer weiter entwickeln können.
3: Das Brückenfestival hat also Wind, Schatten und ein Zirkuszelt, aber es hat ja auch vor allem Bands. Und da würde ich gerne nochmal über die Musik auch reden. Maren, du bist für das Booking verantwortlich. Also wenn man da die Bands nicht kennt, dann muss man da eigentlich ja mal dich ansprechen, was das soll. Magst du denn mal...
1: was wir da zusammen gebucht haben.
3: Na klar, magst du denn vielleicht dich mal erklären und vielleicht ein oder zwei Acts vorstellen, auf denen du dich freust?
1: Also eins ist gemein. Ich glaube, ich werde es nicht schaffen, aber ich versuche es. Okay. Also Freitag freue ich mich mega auf Makina. Es ist eine Band aus Portugal und ich glaube, das wird extrem tanzbar. Es ist so extrem tanzbarer Fast-Rock, so weiß ich nicht. Ich glaube, man kann so ein bisschen das Gefühl haben, man ist im Club, maschinelle Drumbeats und laut und genau. Ich glaube, die machen richtig Bock. Und dann freue ich mich noch total auf La Sécurité. Die kommen aus Kanada und singen auf Französisch und Englisch. Ja, ich glaube, es ist so ein bisschen, ich finde es immer sehr schwierig, Bands in so Kategorien einzuteilen. Verträumter Post-Shoegaze, wenn man das, diese Kategorie neu eröffnen darf.
3: Du darfst.
1: Na, danke. Genau. Und im Zelt spielt am Freitag als letzte Band Haxan 030. Sag ich jetzt wegen deiner MF Doom, Cappy. Das ist ja, was ist das? Was zwischen Techno und Rap?
3: Früher hat er mehr so Experimental Hip-Hop gemacht. Also er hat Death Grips gesampelt auf jeden Fall, was natürlich so irgendwie als weißer Hip-Hop-Fan voll krass war für mich. Aber der macht jetzt, ich glaube, er nennt das Rave-Punk.
1: Ja, dann Rave-Punk. Naja, dann, ja, okay. Sagen wir Rave-Punk, okay.
3: Shoutouts an Haxan 030. Genau.
1: Genau, ich glaube, es wird wild im Zelt. Wenn er spielt. Und am Samstag starten wir, und das würde ich gerne irgendwie noch so als Extrapunkt sagen, nämlich mit einer Kinderband um 15 Uhr, Pauken und Planeten. Und was da das ganz Besondere dran ist, dass seit Wochen Kinder, also meine eigenen Kinder und deren Friends aus Kindergarten und Hort, das Bühnenbild gestalten und die malen Bilder für die Visuals, die dann animiert werden und dann stehen Roboter auf der Bühne, die selber gebastelt worden sind. Und da kriege ich immer Gänsehaut, weil ich das so schön finde, dass so Kinder dieses Bühnenbild mitgestalten und diese Visuals dann so zum Leben erweckt werden.
3: Es geht also quer durch musikalische Genres, Shoegaze, Punk, Rave gibt es, aber auch Tanzbares. Und es gibt auch ein Kinderprogramm oder ein Familienprogramm. Ich konnte so einen klaren roten Faden konnte ich jetzt in einem Line-Up gar nicht festmachen. Jetzt habe ich dich vor mir, die sich um das Booking kümmert. Auf was achtet ihr denn beim Booking für das Brückenfestival genau? Was hast du da im Kopf? Wie gehst du daran?
1: Ja, vielleicht, dass es keinen roten Faden gibt. Also, dass wir genau von diesen Musikrichtungen, die du jetzt gerade genannt hast und auch noch, genau, es wird auch noch Hip-Hop-Bands geben, was Jazziges, dass wir irgendwie viele verschiedene Musikstile abdecken, sodass für alle was dabei ist. Und ich glaube, das ist auch, wir sind eine Programmgruppe aus circa 7 Personen und jeder von uns hat so seinen eigenen Musikgeschmack und man weiß eigentlich schon, jemand schlägt eine Band vor und ich muss nicht sehen, wer das war, sondern man weiß sofort, ach, die Band kommt von dir, das ist so eine typische Band. Und dann, ja, es ist uns wichtig, dass wir auch eine hohe Flinterbeteiligung bei den Bands haben. Dann ist es natürlich, müssen wir gucken, wie viele HörerInnen haben die, können wir die uns überhaupt leisten? Genau, also vieles scheitert einfach da auch schon am Geld, aber ich glaube, oder man kann das auch roten Faden, vielleicht ist das der rote Faden, dass wir irgendwie so eine bunte Mischung haben möchten.
0: Es gibt keinen roten Faden oder besser gesagt, der rote Faden, der sich durch das Booking des Brückenfestivals zieht, ist kunterbunt. So beschreibt Maren vom Festivalteam das Programm heute und morgen. Was abseits der Bühne noch so geboten ist, das hören wir gleich. Außerdem geht es um die Frage, wie man eigentlich heute und morgen. Was abseits der Bühne noch so geboten ist, das hören wir gleich. Außerdem geht es um die Frage, wie man eigentlich so ein großes ehrenamtliches Fest

0: Tanzbarer Club-Sound, Punk, Rave, Hip-Hop und Indie. Vor der Musik erzählte Maren uns vom Bühnenprogramm des Brückenfestivals. Zusammen mit anderen ist Maren für das Booking des ehrenamtlich organisierten Umsonst- und Draußenfestivals zuständig. Mit ihr bei uns im Sender war Anna, die für das Vereinswesen zuständig ist. Mein Kollege Felix Sommerburger hat mit beiden über das weitere Programm und die Finanzierung des Festivals gesprochen.
1: Und jetzt, Anna, abseits von der Musik kannst du ja bestimmt dann doch was sagen. Es gibt ja auch noch anderes Programm. Es gibt Stände, die gemietet werden. Was kann man denn da noch alles entdecken, wenn man einfach nur durchs Brückenfestival geht oder auf der Wiese chillt? Kann man ja auch machen.
2: Ja, das kann man auch machen. Wir haben ein Kinderprogramm. Wir spielen ja Samstagnachmittag nicht nur die Kinderbands, sondern es ist nachmittags in beiden Tagen, es ist auch der Archi-Spaßkoffer da. Es macht total Sinn, Samstagnachmittag mit der ganzen Familie zu kommen, um dann selber sich ein Getränk zu holen und mit den Kindern. Und die Kinder haben ein bisschen Bespaßung. Das Spielmobil ist da, das heißt, die Kinder können sich da auch aktiv beschäftigen. Dann haben wir hinten auf der Wiese Infostände, wo Initiativen sich vorstellen. Da kann man auch mal mit den Personen ins Gespräch kommen, Fragen stellen, sich Informationen holen über die verschiedenen Initiativen, die dort sind. Dann haben wir gleich daneben die Sparkasse mit der Energie, die uns dieses Jahr dankenswerterweise wieder sponsern und haben da ihre Chill-Area. Dann gibt es dort die Wasserstation, wo man sich kostenfrei Trinkwasser holen kann, um seine Flaschen oder Becher aufzufüllen. Sich in den Liegestuhl legen. Es gibt, glaube ich, auch Popcorn und es gibt Essensstände. Ne? Die werden jetzt nicht von uns betrieben, sondern das sind halt so Streetfood-Stände. Manche sieht man die auch in Nürnberg und Umgebung, wenn man auf Märkten unterwegs ist. Da

0: kann man essen und trinken. Da achten wir darauf, dass die nur vegetarisch anbieten. Das ist auch manchmal etwas Thema. Und was immer da ist, schon seit ich auch da bin, schon lange vorher, ist der Schachclub. Die sind vorne am Hauptausschank und bauen ihre Schachbretter auf und spielen Schach. Und die sind schon immer da. Sie sind jedes Jahr da und sind auch von uns da gar nicht organisiert, sondern sind einfach da. Und das ist immer sehr schön.
1: Vielleicht auch noch wichtig zu erwähnen, wir haben noch ein Awareness-Zelt. Das findet sich, wenn man auf die Hauptbühne schaut, rechts davon. Da kann man hingehen, wenn man sich nicht wohlfühlt, wenn es einem nicht gut geht, wenn einem eine blöde Situation passiert ist. Und es sind auch Awareness-Personen am Platz unterwegs. Die sind an den lila Westen zu erkennen.
2: Das alles und vieles mehr gibt es am Brückenfestival. Und Anna und Maren, wie kann man sich denn jetzt, steht ja kurz bevor, wie kann man sich denn am besten darauf einstimmen?
1: Also man kann gern mal in die Musik reinhören einfach, vielleicht gucken, wer so spielt und schauen, was einem taugt. Man kann mit uns hoffen, dass wir 26 Grad haben. Das ist mein Wunschwetter.
0: Und man kann sich überlegen, aber das kann man auch am Festival, ob man unser BFF werden möchte. Also jeder, der möchte, kann sich auf unserer Website brücken-festival.de umschauen und findet dort ziemlich schnell die Kachel. Hey, möchtest du unser BFF werden? Und BFF passt ganz gut, weil BF ist ja, also BF ist Brückenfestival und BFF steht für die Brückenfestival Fördermitgliedschaft. Und du kannst unser BFF werden, indem du uns durch einen jährlich kleinen Beitrag, los geht's bei 25 Euro, unterstützt. Das musst du auch nichts weiter tun, nur den Mitgliedsantrag ausfüllen und wir ziehen das Geld dann vom Konto ein, jährlich. Und dann kriegt ihr auch Berichte, wie lief das, wofür wurde euer Geld eingesetzt. Vielleicht schauen mal, wie weit sich das entwickelt. Vielleicht können wir dann auch mal wieder Sachen ausprobieren. Also es ist halt immer sehr viele Jahre jetzt immer so gewesen, dass wir eigentlich alles, was an Geld über war oder was wir uns woanders abknapsen mussten, für das einsetzen mussten, um erhöhte Kosten zu bedienen.
2: Nochmal auf den Punkt gebracht, wie genau sieht die Lage gerade bei euch aus?
0: Schwierig. Also die Lage ist tatsächlich schwierig, weil wir jetzt, gut, das weiß jeder, ne? Also jeder, der irgendwie Geld ausgeben muss, merkt, dass die Welt teurer wird. So geht es natürlich auch den Festivals. Und wir haben wenn wir die Zeitrechnung nehmen vor der Pandemie und nach der Pandemie, haben wir seit den Festivals nach der Pandemie, also 2022 bis 2025, jedes Jahr wunderschönen Sonnenschein gehabt. Und das war früher, um das Wort zu benutzen, ein Garant für finanziellen Puffer, dass wir Sachen ausprobieren konnten, dass wir halt irgendwie uns auch Rücklagen bilden konnten, um vielleicht auch mal ein Festival, was zwei Regentage hat, zu stemmen, wenn es mal einen Tag regnet. Wird es auch direkt ein bisschen enger, weil die Leute halt dann weniger kommen, weniger Bier trinken, vielleicht früher nach Hause gehen. Jetzt hatten wir die letzten Jahre Glück mit dem Wetter, sind aber trotzdem jedes Mal defizitär gewesen. Das heißt, wir haben die Rücklagen schrumpfen, die wir uns aufgebaut haben und der Kontostand wird immer kleiner. Und das muss man hier auch an dieser Stelle ganz klar sagen, sollten wir mal zwei Regentage haben, mit wirklich schlechtem Wetter, Unwettern, dann war's das.
2: Als Abschluss in euren Worten, was würde denn verloren gehen, wenn das Brückenfestival wirklich knallhart einsparen müsste oder sogar aufgeben müsste?
1: Was für mich ja das Brückenfestival ausmacht, ist, dass ich mit meinen engsten und liebsten Menschen eine riesengroße Party organisiere und in meiner Freizeit mich mit Musik beschäftigen darf. Und dass Menschen, die sagen, ey, ich hätte voll Bock mal Licht zu machen, aber ich bin überhaupt gar keine Lichttechnikerin, darf ich das mal ausprobieren, das ausprobieren dürfen. Und so diesen Spielplatz, den wir da bieten und diese Möglichkeiten, dieses Ehrenamt zu leben im Kulturbereich, das ist, ja, würde damit verloren gehen.
0: Ich muss sagen, ich habe wirklich schon auch manchmal darüber nachgedacht, was wäre, wenn das jetzt komplett anders würde oder was, ne, wie du gefragt hast, da fehlt mir ein bisschen das Vorstellungsvermögen. Also für mich ist das wie Weihnachten. Ich glaube, jedes Jahr bereite ich die Sachen vor, treffe mich mit den Leuten. Das ist, man hat seine Sachen zu tun und das ist und freut sich, dass das halt da ist. Und das ist einfach so ein jährliches Ding. Also ich sitze jetzt hier, ne, ihr könnt es nicht sehen, aber an meinem Tisch sitzt meine Tochter. Die wird dieses Jahr 11 Jahre alt. Die habe ich als Baby, da war sie frisch auf der Welt, mit unter die Brücke genommen und konnte ein Jahr lang nicht mit organisieren, weil sie auf die Welt gekommen ist. Jetzt ist die bei der, ne, am Aufbau mit dabei, ist zum Glück immer in den Sommerferien, macht da mit und wird auch irgendwie, wächst da irgendwie auch rein. Wir haben, also es ist irgendwie so ein Familiending. Und ich glaube, wir wären schon alle sehr, sehr traurig, wenn das nicht mehr sein könnte. Ja, so viel dazu.
2: Man kann es nicht sehen, aber die Tochter nickt im Hintergrund. Sehr gut, danke euch, Maren und Anna, für den Überblick über das Brückenfestival.
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0: Hallo und willkommen zu einem neuen Tag auf der 95,8 bei Z. Heute am 10. August mit Christian Moosbacher und der Übersicht für die kommenden 12 Stunden. Zum Auftakt gibt's den Kaffeesatz des täglichen Musikmixtape. Mit dabei sind in dieser Stunde Helen, My Bloody Valentine und Hate Rock. Außerdem gibt's im Kaffeesatz in etwa einer Viertelstunde eine neue Folge des Z-Wetters. Danach von 15 bis 16 Uhr hört ihr aktuelles Musikgeschehen bei Castrop, heute mit Stefan Wagner. Von 16 bis 18 Uhr sendet der Stoffwechsel das Politik- und Kulturmagazin bei Z. Mehr zu den Themen heute Nachmittag weiß Heike.
1: Ja, wir beginnen heute mit dem Sommerpodcast der Families for Future Fürth. Der widmet sich passend zu den heutigen Temperaturen dem Thema Hitze. Und es geht um Hitze und Freiheit. Und natürlich geht es auch um Klimaschutz, der bei allem Stöhnen über die große Hitze ja viel zu kurz kommt. Danach gehen wir ein bisschen vor die Tore der Stadt. Am Wochenende findet nämlich in Emskirchen bei Nürnberg das Rübezahl-Festival statt. Das ist ein DIY-Mitmach-Festival, das Raum geben will zum Tanzen, zum Kreativsein und gemeinsam über eine bessere Zukunft nachdenken. Wir haben mit Hanna vom Rübezahl-Kollektiv gesprochen. Und dann hört ihr auch noch den Vogel der Woche, unsere beliebte Rubrik mit Vögeln und Gesellschaftskritik. Und heute geht es um die Pfuhlschnepfe. In unserer zweiten Stunde Stoffwechsel, da gibt es ab 17 Uhr nun eine Folge von Kipppunkte Ost. Das ist ein Podcast, in dem unsere Kolleginnen von Radio Korax aus Halle auf die Landtagswahlen im Herbst und die Stimmung im Land blicken. Diesmal geht es um das Gefühl von Ohnmacht, wie wir wieder handlungsmächtig werden können und um paradoxe Zuversicht.
0: Nach dem Stoffwechsel geht es weiter mit Lucia Farul, der rumänischen Sendung von 18 bis 20 Uhr. Live-Konzerte lokaler Bands aus dem Z-Sendestudio gibt's dann bei den lokalen Leidenschaften von 20 bis 21 Uhr. Von 21 bis 22 Uhr hört ihr dann neue musikalische Entdeckungen bei Neuland, heute mit Philipp Kause.
2: Und ich mache das Ganze bis Mitternacht, also Neuland XL sozusagen im Musikspezial. Dieses Spezial ist Exxon Valdez gewidmet, einer Pariser Gruppe, die bisher in Deutschland nie in Erscheinung trat und die mir im Interview erzählt haben, dass sie 95% ihrer Konzerte in Spanien oder auf spanischen Inseln geben würden. Warum das so ist, also und was sie da so in den Songtexten, die zur Hälfte auf Französisch sind, erzählen, das im Interview. Rundherum ein paar neue Alben, zum Beispiel von den Mountain Goats, von Everlast, von Jungle und.
0: Und dann ab Mitternacht, da gibt es noch ein Best-of-Stoffwechsel mit den Highlights des Politik- und Kulturmagazins. Im Anschluss laufen von 2 bis 14 Uhr die Wiederholungen aller Sendungen auf DAB+, im digitalen Kabel und auf www.radio-z.net.

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2: Es geht rein in eine neue heiße Woche am Montag, dem 10. August. Die großen Fragen. In dieser Woche wölbt sich hohes Geopotenzial aus Süden erneut mal wieder zu uns auf. Uns erwartet also stabiles Wetter mit trockener Luft. Ab dem Wochenende beginnt der atlantische Tiefdruckeinfluss etwas stärker dagegen zu halten.
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2: ziehen am heutigen Montag ein paar lockere Wolkenfelder durch. Größtenteils wird es sonnig werden. Und erneut sehr heiß mit bis zu 33 Grad. Dazu weht ein starker Westwind. Ganz vereinzelt können sich am Nachmittag von Westen her Gewitter bilden. Es lohnt sich also, den Himmel im Auge zu behalten. Die meisten Orte werden aber trocken bleiben. Am morgigen Dienstag wird es nicht mehr ganz so heiß. Bis zu 29 Grad steigt die Temperatur. Und dazu bleibt es auf jeden Fall trocken von einem strahlend blauen Himmel mit nur wenigen lockeren Wolken. Sehr sonnig und heiß werden auch der Mittwoch und der Donnerstag. Bis zu 31 Grad sind prognostiziert. Das heißt auch, für die Sonnenfinsternis mit Höhepunkt um 20.13 Uhr gibt es beste Beobachtungsbedingungen. Immer vorausgesetzt, ihr habt komplett freien Blick nach Westen in Richtung des Sonnenuntergangs. Und auch die klaren Nächte zur Beobachtung der Perseiden-Sternschnuppen werden 2026 besonders gut. Aufgrund des Neumonds, es stört also kein Licht, recht mild bleibt es auch und der Himmel, wie gesagt, klar. Dass das alles zusammenfällt, das ist wahrscheinlich wirklich für uns alle eine vielleicht einmalige Rarität. Der Freitag wird ebenso sonnig, trocken und 33 Grad heiß. In den Nächten der zweiten Wochenhälfte kühlt es aber zum Durchlüften auf rund 13 Grad ab.
3: Am Horizont.
2: Ja, wie geht's dann weiter? Es ist noch keine ausgemachte Sache, ab wann sich das Gewitterrisiko erhöht. Das wird wahrscheinlich passieren zum Wochenende. Nach einigen Berechnungen ist das schon am Samstag der Fall. Nach anderen ist der Samstag erst der sonnige Hitzehöhepunkt mit vielleicht bis zu 36 oder 37 Grad. Dann werden die Gewitter mit einer kleinen Abkühlung eher in Richtung Sonntag und Montag gerechnet. Für Details dazu, wann genau es wechselhafter wird, wann sich vielleicht auch mal, das ist die Hoffnung für die Natur, eine Regenfront an dieser Luftmassengrenze mal aufhängen könnte vielleicht. Dafür ist es heute noch zu früh. Am Freitag schauen wir dann ganz genau drauf. Ich wünsche euch eine ganz besonders tolle Woche mit all diesen astronomischen Highlights und wünsche euch viel Erfolg dabei.

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Hallo und herzlich willkommen zu einer Stunde aktuelle Musikgeschichte in Castrop-Rauxel auf der 95,8 bei Radio Z. An diesem Montag, 6. Juli, begrüßt euch Stefan Wagner mit den Oldies, immer gut, Dinosaur Junior um Jay Maskis. Die kündigen ihr neues Album auf Check Jaguar an. Where Near heißt es und am 28. August wird es erscheinen. Wir hörten die erste Single Several Got Away, Dinosaur Junior. Und als nächstes auch einen neuen Song gibt's von This Is Lorelei, Billy Came Back.

Flirt 99 kommt ein Album von Guy Offenbach, in Haifa geboren. Und wir hörten die erste Single Lo Ipatli, I Don't Care, übersetzt. Und davor gab es This Is Lorelei, das Bandprojekt von Nate Amos. Man kennt ihn vielleicht auch von der Band, von seiner Band Water From Your Eyes. Auf Matador Records kommt das Album The Singer in My Band und wir hörten Billy Came Back. Playlist auch nachzulesen unter stefanwagner.info, Castrop Rauxel und Datum. Es folgt eine neue Single, Doppelsingle sogar, von Vanishing Twin auf Fire Records, Bring Me

Ihr seid bei Ralf Zettkastro Vlogs am Montag. Mein Name ist Stefan Wagner. Wir hatten neue Single von Ala Lars auf Mexican Kammer, Sirenas. Und am 28. August kommt ihr Album Sirenas, die Single Part Conception. Davor, vor den Ala Lars, gab's Vanishing Twin auf Fire Records mit Bring Me The X. Und wir kommen zu meiner festen Rubrik seit ein paar Wochen. Vom 5. bis 9. November findet zum 20. Mal das Lekkers Hu Festival in Utrecht statt. Mehr im Netz unter lekkershu.com mit Playlists und diversen Bookings. Der größte Teil ist schon bekannt gegeben, aber es gibt auch noch so eine zweite Welle mit Namen. Und ich habe die letzten Wochen auch schon immer drei Acts ausgesucht, die auch mir persönlich taugen, von den KünstlerInnen, die dort spielen werden. Wir hören heute Lost Animal, ausgewählt von Tropical Fuck Storm, King Aizoba und Calman Duran.

0: Aus Australien kommt Jared Guerrell. Er nennt sich Lost Animal und wurde von den Gastkuratoren von Le Guess Who für dieses Jahr Tropical Fuck Storm ausgesucht, um live beim Le Guess Who Festival, der 20. Ausgabe, aufzutreten. Als nächstes King I Soba mit seiner Single Tevo Gelige im September kommt auf dem Messum Discus Label sein Album Pure Confusion. King I Soba.
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King Aizoba, einer der Live-Acts beim Le Guess Who Festival, 5. bis 9. November dieses Jahr, 20. Ausgabe in Utrecht in den Niederlanden. Und als letztes Kelman Duran, der auch schon oft Gast war, der Produzent und DJ. Und was vielleicht noch zum Le Guess Who Festival zu sagen ist, gerade finden auch Umfragen statt, ob man das Festival auf 3 Tage einbringt. Dünnt oder mittlerweile sind es, also oder die letzten Male, ich war seit 2018, glaube ich, dort waren es immer 4 Tage. Man versucht Supporter zu finden. Das Line-up der großen Namen ist gewichen. Das Rewire hat, würde ich sagen, so ein bisschen zugelegt und das frühere Konzept abgelöst. Vielleicht liegt es daran, dass einer der Initiatoren, ursprünglich der Gründer, vor 2 Jahren ausgeschieden ist, aber immer noch tolle Namen zu finden. Und wie gesagt, jetzt Kelman Duran, mehr im Netz unter legeshu.com. 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

0: Kelman Duran. Ein Ausschnitt aus seinem 6am Mix live beim Le Gesù Festival kann man den dominikanischen Songwriter, Produzenten und Disc-Jockey erleben. Mehr, wie gesagt, im Netz unter legesu.com. Wir kommen zu unserer festen Rubrik.
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0: Und das kommt von dem in New York ansässigen Künstler Channel Beats, a.k.a. Shane Levers, der bei Jack Jaguar unter Vertrag steht und da sein Album vorletzte Woche Your Day Will Come veröffentlicht hat. Wir hören eine Single-Auskopplung daraus. Ausgewählt habe ich hier für Album der Woche Song for the Messenger, Channel Beats.
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Channel Beats, Song for the Messenger von unserem Album der Woche, Your Day Will Come. Mehr in den nächsten Tagen hier auf der 95,8 bei Radio Z innerhalb Castrop-Rauxel, ausgesucht von mir. Und weiter geht's hier mit Bullion und einer neuen Single, Francis Ford featuring Elle Divine.

Ihr seid bei Radio Z Castrop Rauxel am Montag. Mein Name ist Stefan Wagner. Wir hörten Nigro Leo mit Noah Invertida vom Album White Elephant. Kommt im September auf dem englischen Hive Mind Label und Playlist unter stefanwagner.info. Da könnt ihr nochmal genau lesen. Und da jetzt noch zwei Releases. Einen gab es schon und einer erscheint im August. Und zwar Sheikh Mohammed Matari und Sheikh Khalifa vom Album My Heart Is Dust Before Him. Und bereits veröffentlicht ist Carol Meyer und Jeremy Gustin.

Ein Triple Play des britischen Hive Mind Records Label. Negro Leo, dann Sheikh Mohammed Madari mit Sheikh Khalifa und als letztes hörten wir Carol Meyer mit Jeremy Gustin. Auf Alten Village, einem deutschen Indie-Label, das ich sehr schätze, kommt eine Single von Lena Bahule und Ben Jakov, The Reach.

The Reach of Altin Village von Lena Bahude und Ben Jakov. Playlist findet ihr unter stefanwagner.info. Damit ist die Stunde Kaspar Brauxel zu Ende fast schon. Und hier geht's weiter mit 2 Stunden Kultur und Politik im Stoffwechsel. Eine Woche lang könnt ihr die Sendung nachhören über radio-z.net. Und als letztes gibt's noch DJ Chat mit Taso und Gantman und DJ Spin auf der OnLive Volume 4 auf TechLive. Vielen Dank fürs Zuhören und noch schönen Nachmittag wünscht Stefan Wagner.

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Hallo und herzlich willkommen zum Stoffwechsel, dem Magazin für Kultur und Politik hier bei Radio Z am Mikrofon und an der Technik für euch Heike Demmel. Und das sind die Themen von heute. Wir beginnen mit dem Sommerpodcast der Families for Future Fürth. Er widmet sich, passend zu den heutigen Temperaturen, dem Thema Hitze und Freiheit. Es geht um Klimaschutz und die Frage, wie Menschen bei dieser großen Hitze und all den Beweisen für die Erderhitzung allen Ernstes behaupten können, es gäbe keine Klimakrise. Es geht also auch um die Verdrehung von Freiheit. Auf einem Rübenacker zwischen Wiesen und Wäldern nahe Emskirchen bei Nürnberg versprechen die VeranstalterInnen, einen zauberhaften Ort aus der Zukunft zu kreieren. Gemeint ist das Rübezahl-Festival, ein ehrenamtliches Mitmach-Open-Air-Festival mit Musik, Workshops und viel Raum, um sich zu vernetzen. Wir haben mit Hanna vom Rübezahl-Kollektiv gesprochen, die das Festival jetzt am kommenden Wochenende organisieren. Ein echter Weltenbummler ist unser heutiger Vogel der Woche. Das ist die Pfuhlschnepfe und die lebt mal in Alaska, mal auf den Fidschi-Inseln, mal in Sibirien, mal in Neuseeland und auch mal in Deutschland. Und wir legen hier los mit Voyager, mit PJ Harvey.

0: Schön warm oder eher zu heiß ist es auch heute wieder. Klar, es ist Hochsommer, aber so heiß waren die Sommer früher nicht. Der Juni und Juli waren in Westeuropa so heiß wie noch nie seit Beginn der Temperaturaufzeichnungen. Das hat heute der EU-Klimadienst Copernicus gemeldet. Damit ist 2026 der heißeste Sommer der Geschichte in Westeuropa. Nach Angaben von Copernicus lag die Durchschnittstemperatur in den beiden Monaten bei 21,62 Grad und damit 2,79 Grad über dem Referenzwert. Und damit kommen wir jetzt zum diesjährigen Sommerpodcast des Aktionskreises Families for Future Fürth. Families for Future setzen sich in der Region und weltweit für Umwelt- und Klimaschutz ein. Sie haben schon zahlreiche Demonstrationen und Aktionen in und um Fürth herum organisiert und durchgeführt. Und der August, das ist der Monat, in dem nun schon im fünften Jahr der Sommerpodcast des Aktionskreises gesendet wird. Auch dieses Jahr wieder hier auf Radio Z und später zum Nachhören auf der Homepage familiesforfuture.net. Hitzefrei ist der Titel der diesjährigen Folge, denn der Sommer 2026 war geprägt von heftigen Hitzewellen. Warum es trotzdem kein klassisches Hitzefrei mehr gibt und wie manipulativ und verkehrt der Begriff Freiheit heute oft verwendet wird und warum er viel richtiger zur Klimabewegung passt, das alles erfahrt ihr jetzt im Sommerpodcast Hitzefrei.
1: Hallo und herzlich willkommen zum Sommerpodcast der Families for Future. Dieses Mal mit einem kleinen Hörrätsel gleich zu Beginn. Rätselt also gerne mit, was gibt es hier zu hören?

Und, erraten? Akustisch wahrscheinlich weit angenehmer zu ertragen als so mancher Sommertag dieses Jahr. Es war die globale Klimakrise, umgewandelt in Ton. Viele kennen wahrscheinlich die Warming Stripes. Das ist eine Darstellung der Erderwärmung mit Hilfe von farbigen Klimastreifen. Das, was wir gehört haben, war die akustische Version. Jeder Ton ein Jahr und je höher, desto heißer. Begonnen im Jahr 1852. Wer jetzt fand, es war am Ende aber sehr schnell sehr hoch. Die letzten 10 Jahre sind bei dieser Version noch gar nicht dabei. Sie endet 2016. Dieses Jahr mussten wir wieder einmal erleben, wie die Realität der Klimakrise hier bei uns auf eine quasi völlig unvorbereitete Infrastruktur trifft. Fast 12.000 Hitzetote seit Juni. Und am härtesten trifft es hilfsbedürftige Menschen. Im Fürther Klinikum heizten sich die obersten Stockwerke auf weit über 30 Grad auf. Darunter die Geriatrie. Das ist der Bereich, auf dem ältere Menschen versorgt werden, und der Neurologietrakt. Eine Person auf Facebook spricht von über 40 Grad und von einem Brutofen für Patientinnen und Pflegende. Die sogenannten Hitzeschutzmaßnahmen in unseren Institutionen wirken angesichts dieser Situation schockierend unbeholfen. Das soll kein Vorwurf an die Institutionen sein, aber es macht ein großflächiges politisches Versagen sichtbar. Sozusagen eine nun fühlbare Manifestation jahrzehntelanger Verharmlosung. Folgendes sind Beispiele unserer aktuellen Hitzeschutzmaßnahmen. Im Klinikum lüftet man bei Hitzewellen nun nur noch nachts und in der Früh. Schulkindern wird geraten, zum Freilichttheater bei praller Sonne und 38 Grad im Schatten einen nassen Waschlappen mitzunehmen. Das kann nicht unser Ernst sein. Und noch dazu, gleichzeitig schaffen wir auch noch auf Bundesebene Stück für Stück den mühsam erarbeiteten Klimaschutz wieder ab. Das kann sehr wütend und fassungslos machen. Das sollte auch wütend und fassungslos machen. Und das sollte uns aktiv werden lassen, uns alle. Wer allerdings gehofft hat, dass die aktuellen Hitzewellen uns endlich kollektiv zur Vernunft bringen, wer hofft, dass es das Fieber ist, das viele Opfer fordert, das wir aber anscheinend leider brauchen, um gesund zu werden, irrt sich. Zumindest teilweise.

Wir haben erlebt, dass einigen Klimaschutz und damit eigentlich der Erhalt unserer Lebensgrundlagen ein Dorn im Auge ist. Der große Aufschrei gegen das nun ad absurdum überarbeitete Heizungsgesetz oder die Empörung über ein nun doch zurückgenommenes Verbrenner aus. Es ist sicherlich eine komplexe Empörung mit ganz verschiedenen Gründen und einer davon darf natürlich nicht unerwähnt bleiben, nämlich der soziale Aspekt. Eine sozial-ökologische Transformation kann nur gelingen, wenn Klimaschutzinvestitionen aus den Töpfen bezahlt werden, die voll sind und nicht von denen zusammengekratzt werden müssen, deren Gehalt von Miete und Lebenshaltungskosten am Monatsende aufgezehrt ist. Volle Töpfe hätten wir. Ein Grundgesetz, das sagt, Eigentum verpflichtet. Sein Gebrauch soll zugleich dem Wohle der Allgemeinheit dienen, auch. In einem Land, in dem das Vermögen ungleicher verteilt ist als in vielen anderen Ländern, in dem die reichsten 10% den Großteil des privaten Vermögens besitzen, was gleichzeitig heißt, 90% von uns besitzen im Vergleich quasi nichts. In so einem Land wären Klimaschutzinvestitionen aus den richtigen Töpfen heraus eine hervorragende Chance für mehr Gerechtigkeit. Nur eine kleine Kostprobe der Möglichkeiten. Wer eine Wohnung erbt, zahlt je nach Wohnung, Verwandtschaftsgrad und Steuerklasse Erbschaftssteuer im 5- bis 6-stelligen Bereich. Wer 200 Wohnungen erbt, zahlt mitunter 0 Euro, gar nichts. Milliardenvermögen bleiben meist unangetastet. Reich wird reicher. Klimaschutz also am finanziellen Scheitern zu lassen, ist unsinnig und absolut unnötig. Vor allem noch vor dem Hintergrund der nicht nur finanziellen Folgen von Klimazerstörung. Es gibt aber auch Empörung gegen Klimaschutz aus einer anderen Richtung. Es ist eine Bewegung, die gegen Argumente immun zu sein scheint, genauso wie gegen am eigenen Leib erfahrbare und auch selbst messbare Fakten wie die sich verstärkenden und immer häufiger stattfindenden Hitzewellen. Es ist die Blase der KlimakrisenleugnerInnen, bei der sich auch uns, wenn wir bei unseren Demos von einer solchen Person angesprochen werden, immer wieder die Frage stellt, wie gehe ich mit denen um? Argumentieren bringt nichts. Ignorieren unbefriedigend. Tatsächlich gibt es für dieses Phänomen der Leugnung seit der Veröffentlichung einer faszinierenden Feldstudie einen Namen. In der Psychologie fällt es unter die Bezeichnung kognitive Dissonanz. Und irgendwie ist es schön, dass die Wissenschaft nicht nur die Klimakrise fassen kann, sondern auch Phänomene ihrer eigenen Leugnung. Es muss sich auch nicht zwingend um Wissenschaftsleugnung handeln. Die große Frage, die hier wissenschaftlich untersucht wurde, war, was passiert mit einem Mensch, wenn seine Meinung offensichtlich durch die Realität widerlegt wurde? Spoiler: Unter bestimmten Bedingungen wird sogar noch stärker an die doch so offensichtlich falsche Meinung geglaubt und danach gehandelt. Die Studie, die hierfür bekannt geworden ist, zeigt eigentlich schon die ganze Absurdität, die aus kognitiver Dissonanz folgt, in ihrer vollen Kraft. 1956 erschien die Studie als Buch mit dem Titel When Prophecy Fails, Deutsch, wenn die Prophezeiung scheitert. In der Feldstudie wurden WissenschaftlerInnen in eine Sekte eingeschleust, die im festen Glauben war, die Welt würde an einem bestimmten Tag untergehen und sie, die Auserwählten, mit einer fliegenden Untertasse gerettet werden. Untersucht wurden dann die Reaktionen auf das Ausbleiben des Weltuntergangs und der Untertassenrettung. Wie schon angesprochen, jetzt nahm die Sekte erst richtig Fahrt auf. Einige Mitglieder versuchten nun umso energischer, neue Mitglieder zu missionieren. Der Glaube blieb zementiert, trotz der eindeutig widersprechenden Realität. Allerdings nicht bei allen. Einige kehrten der Sekte den Rücken, und zwar diejenigen, die sozial weniger stark an die Gruppe gebunden waren und diejenigen, die im Verhältnis noch nicht so viel Energie und Mittel in das Sektenleben investiert hatten. Umgekehrt wurden diejenigen umso fanatischer, die schon ihr ganzes Leben nach der Sekte ausgerichtet hatten und schon zuvor versucht hatten, ihr Umfeld von diesem Glauben an den Weltuntergang zu überzeugen. Eine besonders wichtige Rolle scheint dabei der soziale Anschluss zu sein. Fühlt sich eine Person eng an die Gruppe gebunden und stützt sich die Gruppe weiterhin in ihrem falschen Glauben selbst, dann bleibt diese Person mit hoher Wahrscheinlichkeit bei ihrer offensichtlich widerlegten falschen Meinung. Zusammen mit ihrer Gruppe.

fragt sich immer noch, wie kann man so fest an etwas glauben, das doch in der eigenen Erfahrungswelt widerlegt wurde? Laut Studie wird zunächst sehr wohl eben jene kognitive Dissonanz wahrgenommen, der Widerspruch zwischen Glaube und Realität. Das ist ein schmerzhaftes Wahrnehmen, umso schmerzhafter, je mehr schon die ganze Persönlichkeit mit diesem Glauben verbunden ist. Und dann kommt das beste Schmerzmedikament, eine Umdeutung der Situation, sogar inklusive einer Selbstwerterhöhung. Das heißt, die Realität wird umgedeutet und im besten Fall gleichzeitig noch das Selbstwertgefühl gepampert. Konkret in diesem Fall ging das so. Das Sektenoberhaupt behauptete nach stundenlangem Warten auf die fliegende Untertasse, die Außerirdischen, die zur Rettung der Auserwählten kommen sollten, wären so beeindruckt vom frommen Zusammensein der Sektenmitglieder gewesen, dass sie beschlossen hätten, die Erde vor der Zerstörung zu bewahren. Wie gern nimmt man dieses Bonbon, wenn man vorher so gelitten hat? Auch das umso stärkere Missionieren nach dem ausbleibenden Untergang spielt beim Aufrechterhalten des Glaubens eine wichtige Rolle. Die Psychologie dahinter: Wenn ich viele Menschen von dieser Meinung überzeugen kann, dann muss sie doch richtig sein. Gerade dieses starke Missionieren ist im Kern also doch Ausdruck einer Verunsicherung. Und exakt dieselben Muster finden sich bei der Klimakrisenleugnung. Auch dort erleben wir Leugnung, Verharmlosung und diese zuckersüßen Umdeutungen. Vielleicht eröffnen sich ja durch dieses Wissen zur kognitiven Dissonanz neue Wege auf der Suche nach einem sinnvollen Umgang mit Wissenschaftsleugnung. Während ich diesen Aspekt der Klimakrisenleugner oder VerharmloserInnen eher als leider sehr laute Kuriosität beobachte, macht es mich schon jahrelang extrem ärgerlich, dass aus der gleichen Richtung, vor allem in politischen Kreisen, immer wieder sehr laut Freiheit eingefordert wird und jede Kritik an diesen Parolen als diktatorisch geframed wird. Denn Freiheit, das ist für mich der Kern von Klimaschutz. Zwang ist das, was uns die Klimakrise aufnötigt. Eine kurze Gegenüberstellung. Menschen wird gesagt, es wäre Zwang, eine bestimmte Technik in ihren Heizungskeller einzubauen. Anmerkung: die mittelfristig kostengünstigste und klimafreundlichere. Allerdings gab es auch im alten Heizungsgesetz keine Vorschrift zu einer bestimmten Heizart, sondern nur zum Anteil an erneuerbarer Energie. Aber gut, Menschen wird gesagt, es wäre Zwang, eine bestimmte Technik in ihren Heizungskeller einzubauen. Die Klimakrise zwang allein in den letzten Wochen in der Region Bordeaux dazu, 200.000 Menschen zu evakuieren. Die Klimakrise hat tausende Menschen dort dazu gezwungen, ihre gesamten Häuser zu verlieren. Die sind weg, verbrannt. Ähnliches dieses Jahr in Spanien, Griechenland und in Italien, um nur in Europa zu bleiben. Menschen wird gesagt, es sei Zwang, bei Neuwagen eine bestimmte Antriebstechnik wählen zu müssen. Kleine Anmerkung: die mittelfristig kostengünstigste und klimafreundlichere. Die Klimakrise zwingt Menschen in Deutschland in diesem Jahr zu strengsten Regeln im Umgang mit der lebenswichtigen Ressource Wasser. Beispiel München: keine Privatpools mehr, nur noch eingeschränktes Gießen, keine Wasserentnahme aus Gewässern. Menschen wird gesagt, es sei Zwang, ihre Dieselautos am Rande von Großstädten zu parken und dort auf öffentliche Verkehrsmittel umzusteigen. Die Klimakrise zwang in den letzten 10 Jahren eine 250.000 Menschen zur Flucht, zur Aufgabe ihrer Heimat, weil diese verdörrt, zerstört oder im Meer untergegangen ist. Sie zwang allein in diesem Sommer, nur hier in Deutschland, fast 12.000 Menschen, nicht mehr weiterzuleben. Hitze tötet. Und wir sind am Anfang der Klimakrise. Was passiert mit der Freiheit unserer Kinder, wenn Menschen es für Freiheit halten, eine neue Ölheizung einbauen zu dürfen?

Wenn Freiheit als Wert hochgehalten werden soll, dann muss sie für alle und auch für die gerade heranwachsenden Generationen erreichbar sein. Klimaschutz bedeutet Freiheit. Liebe Klimabewegung, fordert Freiheit bitte lauter ein als Menschen, die das Wort Freiheit wählen, nur um den Begriff Egoismus zu vermeiden. Ein Spiegel-Kommentar hat dieses Jahr argumentiert, das neue Gebäudemodernisierungsgesetz gäbe uns endlich die Freiheit zurück, auch wenn es die Freiheit ist, das Falsche zu tun. Das wurde im Artikel positiv dargestellt und zwar begründet mit Prinzipien der Kindererziehung. Auch hier sollte man seinen Kindern ja zugestehen, das Falsche machen zu dürfen, um Erfahrungen selbst zu sammeln. Zwei Einwände. Erstens bin ich mir nicht sicher, ob man Kindererziehung und Gesetzgebung so ohne weiteres gleichsetzen sollte. Aber wenn wir das wollen, eine Frage an alle Eltern und Erziehenden. Wenn es um lebenswichtige Entscheidungen für alle, inklusive das Kind selbst geht, wollt ihr dann dem Kind den Freiraum geben, das Falsche zu tun? In jedem Fall gilt, mit welcher Gesetzgebung auch immer, Wandel bekommen wir so und so. Die Frage ist, ob by Disaster, von der Klimakatastrophe überrumpelt und gezwungen, oder by Design, als vorausschauende sozial-ökologische Wende, frei und selbstgesteuert. Hitzefrei. Das waren in meiner Kindheit die 2 Tage pro Sommer, in denen wir um 11.20 Uhr nach Hause durften. 2026 waren es am Frankenschnellweg gemessen, bereits heute am Tag der Aufnahme, 31 Hitzetage mit über 30 Grad. Insgesamt ein voller Monat und weitere Hitzetage sind vorausgesagt. Das klassische Hitzefrei in der Schule kann es damit nicht mehr geben, es gäbe keine Schule mehr im Sommer. Die Kinder sollen dagegen bei 30 Grad Raumtemperatur und mehr arbeiten. Ebenso Menschen, die Straßen asphaltieren oder andere Menschen in nicht klimatisierten Einrichtungen pflegen. Hitzefrei als frei von Hitze, frei von Sorgen um Wasser, das wären meine Wünsche gewesen. Diese Freiheiten wurden uns aber nun schon genommen, noch mehr unseren Kindern. Noch haben wir viele offene Möglichkeiten. In der Klimakrise gilt, heute etwas tun können, wird um ein Vielfaches billiger und einfacher sein, als morgen etwas tun müssen. Die meisten Menschen wollen auch etwas tun. Was wir jetzt brauchen, sind Rahmenbedingungen und vor allem eine Gesetzgebung, die dies in vollem Umfang ermöglicht. Wir fordern daher Freiheit für den Klimaschutz und Klimaschutz für Freiheit, für die von heute und die von morgen.

Das war der Sommerpodcast Hitzefrei des Aktionskreises Families for Future Fürth. Mit Anne und Musik von Crowwander, Dieter van der Westen und Hansa Tom aus dem Free Music Archive. Mehr Informationen zu den Families und den Podcast zum Nachhören gibt es auf der Internetseite www.familiesfor4future.net. Hier findet ihr auch alle kommenden Aktionen. Zum Beispiel könnt ihr die Families for Future bei der Langen Nacht der Demokratie am 16.10. im Fürther Rathaus treffen. Dort wird es um Timothy Snyders Buch über Tyrannei und um den Zusammenhang zwischen Autokratien und Klimakrisenleugnung gehen.

Das war der Sommerpodcast des Aktionskreises Families for Future Fürth. Nachhören könnt ihr ihn nochmal auf ihrer Website unter familiesforfuture.net. Familiesforfuture.net und das Vor, das ist die Zahl 4.

0: Du Schnepfe, das meinen viele ja als Beleidigung. Die kühle, graue Schulter zeigt dieser Bemerkung aber unser heutiger Vogel der Woche. Das ist nämlich die Pfuhlschnepfe.
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2: Was vielerorts ein Schimpfwort ist, soll zum Vogel der Woche werden. Eine Schnepfe. Und der Anlass ist mal wieder der Geiseltalsee mit seiner wunderbaren Insel in der Mitte, in dem gerade so eine Art Wattenmeer-Feeling aufkommen kann. Denn anders als an so kleinen Seen, die Sie vielleicht so kennen aus Ihrer Umgebung, ist der Geiseltalsee tatsächlich sehr weitläufig und diese Inseln in der Mitte auch tatsächlich so ein bisschen wattähnlich. Also tauchen so ein bisschen auf über der Wasseroberfläche und bieten dadurch den Strandläufern und den sogenannten Wattvögeln Rastplatz. Und das brauchen sie, denn sie haben weite Wege, diese Vögelchen. Die kommen nämlich bei uns zumindest zumeist aus Skandinavien oder sogar noch weiter darüber hinaus aus Sibirien. Und nehmen dieser Tage Kurs auf afrikanische Überwinterungsgebiete. Und der Ironman unter diesen Vögeln, so zumindest haben das die Wattenmeerfreunde behauptet, ist die Pfuhlschnepfe, die gerade hier auch zu Gast war am Geiseltalsee. Die Pfuhl, also Pfuhl, Sie wissen schon, ne, so eine Art sumpfiges, da wohnt sie nämlich eigentlich in so nordischen Tundrasümpfen. Die sieht recht unspektakulär aus, was das Gefieder angeht, nämlich so ein dunkelgraues und hellgraues Obergefieder und einen weißen Bauch. Und dann hat sie so einen langen Schnabel, der so leicht nach oben gebogen ist und ist wahrscheinlich ein bisschen größer als eine Amsel. Also jetzt so, was den Körper angeht. Also es ist schon eine Erscheinung mit ihren langen Beinen. Wenn sie da so im Schlick steht, guckt man schon mal hin. Im Frühjahr sieht sie grandios aus. Da ist sie eben gar nicht so grau, sondern richtig knallrot gefärbt. Also zumindest der Bauch und das Obergefieder ist dann ganz kontrastreich und der Kopf ist auch rot oder so rostrot. Und dann eben dieser lange, aufwärts gebogene Schnabel. Sieht schon grandios aus, diese Pfuhlschnepfe. Und die ist so eine Art Rekordhalter. Denn nachgewiesenerweise, und das sollte in das Guinness-Buch eingehen wahrscheinlich, hat sie 11.500 Kilometer nonstop ohne jede Pause von Alaska nach Neuseeland zurückgelegt und das in nur 7 Tagen. Das entspricht also einer Durchschnittsgeschwindigkeit von 56 km/h ohne Pause. Ja, das ist schon eine verrückte Nummer. Also andere Zugvogelarten wie die Seeschwalben zum Beispiel, die fliegen ja schon mal 20.000 Kilometer weit, aber die leisten sich dann eben den Luxus kleiner Zwischenstopps. Und wie wurde dieser Rekord ermittelt? Um das Zugverhalten der Pfuhlschnepfen zu erforschen, hatten neuseeländische Wissenschaftler 16 Vögel des pazifischen Bestandes mit ganz kleinen Satellitensendern versehen und so konnten sie das Zugverhalten eben genau verfolgen. Und was da an schier unglaublichen Flugbewegungen zusammenkam, das zeigt ein Blick auf den Flugplan von E7. Ja, E7 war der Name dieser besenderten Pfuhlschnepfe. Mitte März flog sie ab von Neuseeland 10.000 Kilometer nonstop Richtung China. Dann hat sie April, Mai da so ein bisschen rumgemacht in China, auftanken, ne, am Gelben Meer. Und Ende Mai dann Weiterflug über den Pazifik, wieder 7.300 Kilometer bis nach Alaska. Im Juni bis August Brut- und Jungenaufzug. Und Ende August, und das ist jetzt genau das, was ich ja schon eben gerade erzählt habe, nonstop Rückflug 11.500 Kilometer von Alaska bis Neuseeland. Und im September Ankunft eben dort. Hut ab, kleine Schnepfe. Und dabei hätte E7 bei ihrem Langstreckenflug den Verlockungen der Südsee erliegen und auf den Fidschi-Inseln oder auf Hawaii zwischenlanden können. Es wäre ihr auch möglich gewesen, den besonders beschwerlichen Weg über den offenen Pazifik abzukürzen. Hat sie aber nicht. Als wäre sich ihrer Mission eines neuen Streckenflugrekordes bewusst, flog sie geradewegs zurück nach Neuseeland. Für die Wissenschaftler ein deutliches Zeichen, dass für die Pfuhlschnepfe solche Entfernungen überhaupt keine Besonderheiten sind. Bei ihren Flügen ist die Pfuhlschnepfe übrigens nicht allein unterwegs. Sie bevorzugt kleine Reisegesellschaften, so zwischen 30 und 70 Tieren, die sich dann an ihren Rastplätzen zu großen Trupps vereinen. Und wer Artgenossen dieser Hochleistungssportler gern mal sehen möchte, der braucht vielleicht nicht extra zum Pazifik zu reisen und vielleicht auch nicht zum Geiseltarsee. Einfacher ist es nämlich am Wattenmeer an der Nordsee, denn da rasten jetzt im Herbst bis zu 60.000 Pfuhlschnepfen. Und im Frühjahr, wenn zwei Populationen durchziehen, dann können es sogar doppelt so viele sein. Während der europäische Bestand, der in Nordskandinavien brütet und an den Küsten von Deutschland bis Spanien überwintert, je nach Witterungsverlauf zum Teil nur schlappe 1500 Kilometer weit fliegt, bringt es der sibirische Bestand auf seinem Weg von den Brutgebieten über das Wattenmeer bis hin zu den Überwinterungsgebieten in West- und Südafrika immerhin auf stolze 8.000 bis 10.000 Kilometer Flugstrecke pro Weg. Naja, und die Alaska-Vögel, die fliegen nach Neuseeland und das ist dann eben der Rekord, über den wir gerade geredet haben. Nicht überall erfahren diese tapferen Vögel die nötige Gastfreundschaft. So bedrohen zum Beispiel Großeindeichungen in Korea und China die Rastgebiete der dortigen Population. Umso wichtiger ist es, dass wir in unserem Nationalpark hier im Wattenmeer alles dafür tun, das Überleben der hiesigen Population dieser erstaunlichen Vogelart zu sichern. Und eine wichtige Sache machen uns diese gefiederten Weltumsegler auch deutlich. Vogelschutz endet nicht an den Grenzen eines Schutzgebietes oder Nationalstaates, sondern das ist eine weltweite Geschichte. Sagen auch die Nationalparkfreunde Wattenmeer. Und damit der Vogel der Woche, der Iron Man unter den Zugvögeln, alle mal unter den Wartvögeln, die Pfuhlschnepfe.

0: Eigentlich kommt er ja aus dem Riesengebirge in Tschechien und Polen, der Berggeist Rübezahl. Er ist dort für das Wetter verantwortlich und erscheint den Menschen in unterschiedlicher Gestalt. Er beschenkt Arme und lehrt guten Menschen Heilmittel. Davon abgesehen treibt er aber auch allerhand Schabernack. Rübezahl ist aber nicht nur ein Berggeist, sondern auch der Namenspatron für das Rübezahl-Festival, das am kommenden Wochenende nahe Emskirchen bei Nürnberg stattfindet. Dieses Festival wird ehrenamtlich vom sogenannten Rübezahl-Kollektiv organisiert und basiert darauf, dass alle mit anpacken. Auf dem Programm Musik, Workshops und viel Raum, um sich zu vernetzen und über eine bessere Zukunft zu sprechen. Bernadette Rauscher hat mit Hanna vom Rübezahl-Kollektiv gesprochen.
1: Ja, Hanna, du bist Teil des Rübezahl-Kollektivs. Warum denn Rübezahl und was ist das denn für ein Kollektiv?
2: Genau, also Rübezahl, der Name, kommt tatsächlich von den Anfängen des Festivals, weil alles gestartet hat mit dem Rübezahl-Festival. Dass eine Gruppe von Freunden, Freundinnen gemeinsam organisieren wollte. Die haben sich gedacht, sie hätten mal Lust, ein Festival zu organisieren und saßen dann zusammen in einer Wirtschaft und haben sich überlegt, wie sie das Festival nennen sollen. Und haben so ein bisschen gebrainstormt und dann haben sie festgestellt, dass in der Wirtschaft da im Eck so eine Figur hängt. Und haben sich gefragt, wie heißt diese Figur wohl, haben dann gedacht, ja, wir fragen jetzt einfach die Kellnerin oder den Kellner und dann wird die uns sagen, wie die Figur heißt und wir nennen einfach das Festival nach dieser Figur. Und witzigerweise kam dann eben die Kellnerin und hat gemeint, ja, das ist die Rübezahl-Figur, also der Rübezahl-Waldgeist. Und da gibt es halt verschiedenste Sagen dazu und so ist der Name vom Rübezahl-Festival entstanden.
1: Wenn man da jetzt so ein bisschen eure Homepage so durchstöbert, dann stolpert man da ganz schön oft über das Wort Utopie. Was habt ihr so als Kollektiv und auch das Festival mit Utopie zu tun und was würdest du sagen, unterscheidet euch da vielleicht auch von anderen Festivals?
2: Ja, also ich kann gleich mal, glaube ich, einen großen Punkt, der uns unterscheidet von anderen Festivals, ist unsere Herangehensweise, wie wir Tickets verkaufen. Also wir haben keine klassischen Tickets, die man sich kaufen kann fürs Festival, sondern das komplette Festival ist auf Spendenbasis. Also es gibt praktisch eine Anmeldung, die man bei uns über die Website tätigen kann. Das hängt halt auch mit planerischen Sachen zusammen und so. Und dann zahlt jede Person, jeder Gast, jede Gästin vor Ort den Preis fürs Festival, den sie er zahlen kann oder möchte. Das gilt sowohl für die Verpflegung vor Ort, also Getränke, Essen, als auch für das ganze Festivalprogramm. Da gibt es dann vor Ort eine Selbsteinschätzung, verschiedene Beiträge, die wir praktisch anhand unserer Ausgaben empfehlen. Und dann kann jede Person schauen, okay, wo will ich mich selber einschätzen und was kann oder möchte ich vielleicht geben für das Festival. Das ist, glaube ich, ein großer Punkt, der uns unterscheidet von vielen anderen Festivals. Genau. Und ansonsten hattest du noch Utopie angesprochen. Also wir sagen immer so schön, wir haben da irgendwie so unser Wochenende und das ist so gefühlt eine ganz andere Form von Gemeinschaft, wie wir es häufig allgemein in der Gesellschaft erleben. Weil unser Ziel eben ist, dass wir möglichst diverses Programm machen, dass wir ein Gemeinschaftsfestival organisieren. Das heißt, auch alle Personen, die kommen, tragen ihren Teil zum Festival bei. Es gibt verschiedene Schichtpläne, wo man dann je nach Interesse verschiedene Schichten übernehmen kann und so. Und mit den Workshops nochmal inhaltlich verschiedene Denkanstöße praktisch auch für die weitere Zukunft irgendwie geben, für Veränderungen der Gesellschaft. Also vor allem, was irgendwie das Thema Kunst und Kultur betrifft, was das Thema Diversität, Gleichstellung in der Gesellschaft betrifft. Genau, aber auch so Themen, die für sozial-ökologische Wandelthemen, sage ich mal, eine Rolle spielen zum Thema Klimaschutz oder so, sind da auch Teil davon.
1: Ja, du hast das schon viel so angesprochen, dass es bei euch viel um Gemeinschaft und Vernetzung geht und wie wir Gemeinschaft vielleicht neu denken können für ich sag jetzt mal ganz plakativ, für eine bessere Welt oder so. Mhm. Wie verwirklicht ihr das denn vielleicht auch so innerhalb eures Vereins, in eurer Struktur?
2: Wie wir Gemeinschaft neu denken können. Also es ist so, dass wir rollenbasiert arbeiten. Das heißt, es gibt gewisse Verantwortlichkeiten. Und in diesen Verantwortungsbereichen hat die Person, die praktisch diese Rolle innehat, freie Entscheidungsgewalt, sage ich mal. Immer in Rücksprache natürlich mit unserem gesamten Team. Also es kann sich jeder so ein bisschen frei das aussuchen, was ihn interessiert und sich da einbringen. Unser Hauptprojekt ist halt das Rübezahl-Festival. Mhm. Aber wir haben zum Beispiel auch jetzt letztes Jahr einen Stand hier in Emskirchen auf dem Weihnachtsmarkt gemacht und haben da praktisch auch so ein bisschen mehr das Thema Kunst und Kultur eingebracht. Und ja, da gibt es verschiedene Ideen, die jede Person da frei ist, irgendwie zu äußern. Und dann schauen wir, was wir gemeinschaftlich umsetzen können.
1: Das heißt, ich könnte auf euch zukommen oder ich bin vielleicht sogar schon Mitglied bei euch im Rübezahl-Kollektiv und habe dann eine Idee und dann stelle ich die vor und dann im Rübezahl-Kollektiv und habe dann eine Idee und dann stelle ich die vor und dann können wir gucken, wie wir die

0: von uns allen. Aber das Ziel ist, dass wir da in der Zukunft noch immer weitere Sachen auch dazu bekommen oder eben neu starten. Genau, aber das ist gerade noch total offen, wie das genau weitergehen wird.
1: Das sagt Hanna. Sie ist Teil des Rübezahl-Kollektivs, das auch am kommenden Wochenende wieder das Rübezahl-Festival organisiert. Und gleich hören wir noch mehr zum Programm des Festivals.

0: Auf einem Rübenacker zwischen Wiesen und Wäldern nahe Emskirchen bei Nürnberg versprechen die VeranstalterInnen, einen zauberhaften Ort aus der Zukunft zu kreieren. Gemeint ist das Rübezahl-Festival, ein ehrenamtliches Mitmach-Open-Air-Festival mit Musik, Workshops und viel Raum, um sich zu vernetzen. Bernadette Rauscher hat mit Hanna vom Rübezahl-Kollektiv gesprochen, dass das Festival jetzt am kommenden Wochenende organisiert. Gerade haben wir schon davon gehört, wie sich das Kollektiv organisiert und welches Selbstverständnis es dabei hat. Jetzt soll es konkret um das Programm vom diesjährigen Rübezahl-Festival gehen.
1: Ja, wenn wir da vielleicht mal jetzt nochmal ganz konkret auf das Rübezahl-Festival blicken. Das findet ja jedes Jahr im August statt, auch jetzt eben ganz bald vom 14. bis zum 16. August. Worauf freust du dich denn in diesem Jahr am meisten?
2: Ich freue mich am meisten aufs Tanzen tatsächlich und auf die vielen verschiedenen Workshops, weil wir haben ja sowohl ein Musikprogramm, ein ziemlich vielfältiges auf jeden Fall, von ruhigen Gitarrenklängen über irgendwie bayerischen Mundart-Rap bis Elektro-Folk-Pop bis zu Punk-Rock ist da total viel dabei und irgendwie würde ich sagen auch echt so für jeden Geschmack was dabei. Und ich persönlich freue mich voll auf die schnelleren Sachen, aufs richtig Abgehen, aufs Tanzen. Genau. Und auf den ein oder anderen Workshop. Yoga-Angebot gibt es. Es gibt verschiedenste Workshops, sowohl praktisch als auch eher so, sage ich mal, theoretisch, wo es um das Thema Zivilcourage geht. Dann haben wir zum Beispiel einen Flinterfußball-Workshop, einen Workshop stark gegen rechte Parolen, Treckerfahren.

0: Tristan, Siebdruck-Workshop, also es ist total bunt.
1: Was würdest du sagen, für wen ist denn das Rübezahl-Festival was?
0: Für alle Personen, die Lust auf Tanzen und Gemeinschaft haben. Ich würde sagen, egal welchen Alters. Wir haben auch Highlights im Programm für Kinder dabei. Das heißt, auch Familien mit Kindern können gern vorbeikommen. Jung und alt, die Lust auf Musik und Kultur, Kunst, Vernetzung haben. Genau. Also das ganze Programm findet man auch auf unserer Website. www.rübezahl-kollektiv.org. Genau, da findet man auch ausführliche Infos zu den einzelnen Bands oder DJs, zu den Workshops und kann sich dort auch anmelden.
1: Was würdest du so sagen, wann ist dieses Festival für dich ein gelungenes Festival gewesen?
0: ja, auf jeden Fall, wenn die Menschen, die kommen, eine gute Zeit hatten und danach heimgehen und total beseelt und zufrieden sind und halt auch die ein oder andere Idee mit in ihren Alltag nehmen, würde ich sagen. Und wenn es dem Team danach auch gut geht, weil unser Ziel ist natürlich auch, dass wir jetzt nicht irgendwie, wir machen das ja alle ehrenamtlich, dass wir nicht alle danach völlig am Boden zerstört sind und erstmal schauen müssen, wie wir wieder klarkommen, sondern dass wir danach auch rausgehen und sagen, jo, das war richtig cool, das war voll schön.
2: Das war ein Interview mit Hannah vom Rübezahl-Kollektiv, das auch in diesem Jahr wieder am kommenden Wochenende das Rübezahl-Festival nahe Emskirchen bei Nürnberg organisieren. Mit dabei Musik, Workshops und ein gemeinsames Nachdenken über eine nachhaltige und solidarische Zukunft. Mehr Infos über Festival und Kollektiv findet ihr im Netz unter rübezahl-kollektiv.org. Der Eintritt ist kostenlos, es gibt aber eine Spendenempfehlung, je nachdem, wie lange ihr bleiben möchtet. Auch da findet ihr alles dazu unter rübezahl-kollektiv.org. Und ihr könnt beim Ticket auch angeben, ob ihr einfach so vorbeikommen möchtet oder euch vielleicht selbst engagieren möchtet, zum Beispiel mit einer Schicht in der Küche. Ja, und das war das Stoffwechselmagazin, euer Magazin zu Kultur und Politik hier bei Radio Z. Am Mikrofon und an der Technik war Heike Demmel. Bleibt dran, hier gibt's gleich die zweite Stunde Stoffwechsel und da geht es heute um Ohnmacht und paradoxe Zuversicht.

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0: Ja, hallo und herzlich willkommen zurück zum Stoffwechsel, eurem Magazin für Kultur und Politik hier bei Radio Z. Ich bin Bernadette hier an Mikrofon und Technik und wir hören in den kommenden 60 Minuten eine Folge des Podcasts Kipppunkt Ost. Kipppunkt Ost, das wird produziert von unseren KollegInnen von Radio Korax aus Halle und sie blicken darin auf die anstehenden Landtagswahlen in Sachsen-Anhalt und Mecklenburg-Vorpommern und auf die Stimmung in den Ländern. Heute geht es dabei um das Gefühl der Ohnmacht und um paradoxe Zuversicht. Sich bei der aktuellen Weltlage ohnmächtig zu fühlen, das ist wirklich gar nicht so schwer. Und dann sind auch noch bald Landtagswahlen in Sachsen-Anhalt und in Mecklenburg-Vorpommern. Und laut der letzten Wahlumfrage, durchgeführt vom Umfrageinstitut Infratest DIMAP, hätte die AfD in Sachsen-Anhalt 41% der Stimmen für sich gewonnen, wenn am 30. Juli Landtagswahl gewesen wäre. 41%, das ist fast jeder Zweite. Jedenfalls bei mir ist da oft ganz schön viel Ohnmacht. Aber es gibt sie auch. Die Initiativen, die Mut machen, dass noch nicht alles so lost ist, wie es scheint. Mit beidem, also mit dem Gefühl der Ohnmacht und einer paradoxen Zuversicht angesichts der Tatenkraft von verschiedenen Menschen, haben sich auch unsere KollegInnen von Radio Korax aus Halle beschäftigt. Sie haben einen Podcast, Kipppunkt Ost heißt der, und da geht es um die Stimmung jetzt kurz vor der Landtagswahl. Jetzt im ersten Teil hören wir von einem Aufsatz von Erich Fromm mit dem Titel »Zum Gefühl der Ohnmacht« von 1930 und wir beschäftigen uns mit Ost-West-Narrativen und was die mit Ohnmacht zu tun haben. Aber hört selbst.
1: Ich würde schon sagen, im Großen und Ganzen ist ja ein wirklicher Auftrieb zu spüren und es ist wirklich sehr viel in Bewegung. Es sind immer mehr Menschen, die sich engagieren aus allen Altersgruppen. Das ist das Schöne dabei.
2: Kipppunkt heißt erstmal, dass ein System seinen Zustand schlagartig verändert.
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13: Hallo, hallo, hallo. Herzlich willkommen zu Kipppunkt Ost, dem Podcast begleitend zu den Landtagswahlen in Sachsen-Anhalt und Mecklenburg-Vorpommern. Mein Name ist Katharina Wader und wir sind heute bereits in der 5. Folge.
14: Mein Name ist Juli Katz und ich habe mich für diese Folge damit beschäftigt, was Ohnmacht überhaupt ist.
15: Und ich bin Heike Kleffner und ich habe mich für diese Folge vor allen Dingen damit beschäftigt, was wir gegen die Ohnmacht tun können, was andere gegen die Ohnmacht tun. Dafür habe ich eine Reise durch kleinere und größere Städte von Sachsen-Anhalt gemacht und mit Menschen gesprochen, die in Gräfenhainichen, in Halberstadt und Halle seit sehr vielen Jahren demokratisch engagiert sind. Und ich gehe aus dieser Folge raus und in diese Folge rein, vor allen Dingen mit sehr viel Zuversicht.
13: Das finde ich total gut, Heike, dass du das sagst. Denn ich gehe in die Folge rein und jetzt mal Hand aufs Herz mit tatsächlichem Gefühl von Ohnmacht. Also ich fühle mich ohnmächtig und ich habe ganz viele Menschen um mich herum, die sich auch ohnmächtig fühlen. Und es ist erstmal überhaupt nicht schön und wir versuchen alle irgendwie dagegen zu kämpfen und ich mache ganz viel und leiste politische Arbeit und am Ende des Tages komme ich nach Hause und wenn ich ganz ehrlich zu mir bin, fühle ich mich trotzdem ohnmächtig. Und das ist natürlich wegen der politischen und gesellschaftlichen Lage. Ich kann gar nicht mehr weggucken und will auch nicht weggucken, was alles um mich herum passiert. Die aktuelle Regierung ist gerade dabei, Gelder zu kürzen für Menschen mit Behinderung und denen noch so die letzte Selbstbestimmung zu nehmen. Es wird permanent, seit sowieso schon gefühlt 30 Jahren in meiner Welt, aber natürlich noch viel länger, auf Menschen, die Bürgergeld empfangen, rumgehackt und dagegen gehetzt und wahnsinnig nach unten getreten, wenn sich andere auf deren und unsere, ich war früher davon selbst betroffen durch meine Familie, Kosten bereichern und nach unten treten. Vor 2 Jahren sind wir noch, falls ihr euch erinnert, sind noch so viele Menschen gegen Remigration als Konzept auf die Straße gegangen. Heute lese ich das überall in den Medien und vor allem auch im Wahlprogramm der AfD in Sachsen-Anhalt, für die ja fast 50% der Menschen stimmen. Und das ist halt genau der Punkt. Ich sehe das nicht nur in den Medien und in der Politik. Ich nehme das so stark in meinem Umfeld wahr. Und ich habe mir in Berlin schon irgendwie so meine Blase geschaffen und jetzt wohne ich halb wieder in Wernigerode. Aber es macht auch keinen Unterschied mehr zu meinem Umfeld in Berlin. Wenn ich zum Bäcker gehe, mir sonntags Brot kaufe und Brötchen und da schon seit 10 Jahren zu der Bäckerin gehe und wir immer noch so einen kleinen Schnack halten, ist das immer total nett und das ist nach wie vor auch total nett, aber gleichzeitig merke ich, wie sie mir so eine rechte These nach der nächsten vor den Kopf knallt. Und das ist nicht nur ein theoretisches Spiel, sondern das hat ganz viel mit mir zu tun und ich merke, es gibt so ganz viele Menschen um mich herum, die stimmen für eine Partei und die stimmen für Ergebnisse, die ganz existenzbedrohend für mich und ganz viele andere sind. Und ich merke richtig, dass sich so wie so eine Schlinge um meinem Hals immer enger schnürt und mir ein Gefühl von Ohnmacht gibt. Denn was kann man denn noch machen? Und vor allem, wie kann man denn noch vertrauen? Und mit der Einstellung oder mit dem Gefühl gehe ich in diese Episode und möchte auch vielleicht von anderen lernen, was sie machen gegen dieses Gefühl der Ohnmacht.
15: Also Katharina, ich glaube, alles von dem, was du sagst, können sehr viele Menschen unterstreichen und ich auch. Und auch dieses Gefühl von Traurigkeit und Verlust, also Vertrauensverlust, Verlust von Freundinnen, Verlust von Selbstwirksamkeit und gleichzeitig, wie gesagt, ich bin aus Sachsen-Anhalt gekommen und habe gedacht, ich habe so viel Respekt und Zuversicht gewonnen.
14: Ich habe jetzt schon total viele Sachen genannt, die, glaube ich, das ausmachen, was Ohnmacht überhaupt bedeuten kann. Als ich über diese Folge nachgedacht habe, habe ich erstmal eine Überforderung mit dem Thema gespürt, weil ich gemerkt habe, ich checke eigentlich gar nicht so richtig, was Ohnmacht eigentlich bedeutet oder wie ich das greifen kann oder welche Komponenten damit drin sind. Und ich habe mich auf die Recherche begeben und euch jemanden mitgebracht, der in dieser Hinsicht vielleicht ein bisschen uns bei so einer Definitionsfrage unterstützen könnte. Seinen Namen habt ihr vielleicht schon mal gehört. Er heißt Erich Fromm und ist ein wichtiger Denker des 20. Jahrhunderts, war am Institut für Sozialforschung, ist 34 vor den Nazis in die USA emigriert und Bücher, deren Titel ihr mal schon mal bestimmt vor den Augen hattet, war zum Beispiel Die Kunst zu lieben, Die Furcht vor der Freiheit, Haben oder Sein. Und er hat eben auch einen Essay formuliert, der heißt Zum Gefühl der Ohnmacht. Und dieser Essay ist von 1937 und, wie ich finde, aber auch sehr aktuell.
13: Ich kenne Erich Fromm, also ich habe einige Texte von ihm gelesen. Ich kenne den jetzt nicht und ich hätte auch nicht gedacht, dass er für das Thema interessant ist. Erzähl mal mehr, Juli, was sind denn die Kernpunkte?
14: Also besonders interessant fand ich eigentlich, dass er Ohnmacht als psychologisches Phänomen erstmal begreift und von der Basis ausgeht, dass es, wie ihr ja auch vorher beschrieben habt, Situationen gibt, die nicht gemeistert werden können, also wo meine eigene Handlung eingeschränkt ist oder wo ich selbst gelähmt bin. Und wichtig für diese Folge zu kapieren ist erstmal, dass Ohnmacht eben nicht nur ein individuelles Gefühl ist, was ich verspüre, sondern vor allem ein gesellschaftliches Phänomen.
13: Okay, das kann ich nachvollziehen. Sagt er auch was dazu, wie Menschen darauf reagieren, beziehungsweise was so Konsequenzen von dieser Ohnmachtserfahrung sind dann auf individueller Ebene?
14: Also er sagt ja erstmal, Ohnmacht ist gesellschaftlich erzeugt. Also es gibt bestimmte soziale Verhältnisse, in denen sich Menschen ohne Wirksamkeit erleben. Und jetzt wissen wir auch aus der späteren Verhaltensforschung, übrigens nicht nur bei Menschen, sondern auch bei Tieren, dass wenn Menschen in Stresssituationen oder Ohnmachtssituationen oder Situationen, die sie nicht so gut handeln können, geraten, dass sie bestimmte Strategien sich erarbeitet haben, mit der Hoffnung, sich eben schnellstmöglich wieder aus diesen Situationen zu befreien. Man kennt dieses Konzept so unter Fight, Flight, Freeze und Flirt. Also Fight, ich gehe in den Konflikt. Flight, ich suche mir eine Fluchtmöglichkeit aus dem Konflikt. Freeze, ich weiß eigentlich gar nicht, wie ich damit umgehe und erstarre. Und Flirt, ich mache so eine Art Übersprungshandlung. Häufig bei so Ohnmachtserfahrungen ist es jetzt so, dass ein anderes Gefühl folgt, was für uns alle wahrscheinlich sehr anschlussfähig ist. Das ist das Gefühl der Wut. Wir kennen das als Zerstörungswut und so nach mir die Sintflut und ich brenne alles nieder. Und Erich Fromm sagt aber, dass aus dieser Ohnmacht sehr politisch relevante Reaktionen entstehen können, die gar nicht mal so clever sind und die eben auch ordentlich gesellschaftlichen Schaden anrichten können. Zum Beispiel könnte ein Gedankenmuster sein, okay, ich bin ohnmächtig, also füge ich mich einfach autoritären Führern, dann bin ich wenigstens auf deren Seite und die werden das schon meistern für mich. Oder ein anderer Gedanke ist, ich eigne mir einfach selber so viel Macht an, um die andere Macht platt zu machen, quasi als Kompensationsmechanismus. Und beide Strategien können aber gesellschaftlich total gefährlich werden. Also zusammengefasst und runtergebrochen ist eigentlich wichtig aus diesem Essay, dass Erich Fromm sagt, wer sich ohnmächtig fühlt, entwickelt oft eine extreme Gegenreaktion. Und eine Methode, um das zu verändern, sind natürlich Räume für echte Teilhabe, die wir im Laufe der Podcast-Folge auch noch kennenlernen werden, weil sonst eben Ohnmacht zum Nährboden für autoritäre Haltungen werden kann. Damals wie heute.
13: Also das macht total viel Sinn, wie Menschen unterschiedlich mit Ohnmacht umgehen, damals wie heute. Und Erich Fromm hat die DDR und Wendezeit nicht mehr miterlebt. Ich habe die Wendezeit sehr gut noch in Erinnerung. Und vor allem arbeite ich mich ja da in meiner Arbeit auch so ein bisschen dran ab und sehe das in dem Phänomen irgendwie auch. Also ich habe vor 5 Jahren ungefähr ein Essay geschrieben, der in einem Sammelband von Heike Dier und dem Journalisten Matthias Meissner erschienen ist. Da ging es noch um demokratiefeindliche Strömungen in der Corona-Zeit, und ich hatte über den Osten geschrieben. Zu der Zeit waren Gruppen wie die Stuttgarter Querdenken e.V. Total bekannt und haben Demonstrationen organisiert, die unter anderem in Leipzig sehr groß wurden und so eine Art Reenactment von den Montagsdemonstrationen kurz vor der Wende waren. Und das hat mich interessiert, wie passt das zusammen? Und im Zuge dieser Recherche und dann auch bis heute ist mir immer mehr aufgefallen, wie stark tatsächlich rechte Akteure DDR- und Wende-Narrative nutzen, um für sich Werbung zu machen. So, und jetzt die Frage, was hat das mit Erich Fromm zu tun und das mit dem, was wir gerade gehört haben? Mich hat das daran erinnert, dass ich schon auch in der Wendezeit vor allem ein Ohnmachtsgefühl im Osten ausfindig machen würde, was bis heute zum Teil anhält oder was eine Erzählung ist im Osten, die bis heute anhält. Und dieses Ohnmachtsgefühl bestand natürlich daraus, wie ungünstig zum Teil die Wiedervereinigung abgelaufen ist. Und Gefühle von Marginalisierung haben da eine Rolle gespielt, von Entmächtigung, von Abwertung, von tatsächlichen und gefühlten Ungerechtigkeiten. Und was ich zum Beispiel auch total nachvollziehen kann, ist ein Gefühl von Chaos und Kontrollverlust. So. Und diese Gefühle schweben bis heute irgendwie so im Orbus im Osten und wurden nie so richtig gut adressiert. Oder auf jeden Fall gab es nie so richtig Räume, wo man das mal so ganz aufgearbeitet hat und geguckt hat, hey, was steckt denn eigentlich dahinter und wie kommen wir gut da raus? Und ich würde auch behaupten, es gab nie so richtig ein kollektives, hey, wir selbst ermächtigen, wir empowern uns mal dem gegenüber. So, aber das sind alles Gefühle, die meiner Erfahrung nach und nach meiner Forschung auch sehr gut genutzt worden und sehr erfolgreich genutzt worden von Akteuren wie zum Beispiel der AfD, die dann davon spricht, von der DDR 2.0 zum Beispiel, und sagt, hey, wir leben doch jetzt in der Bundesrepublik, das ist eigentlich genauso wie damals in der DDR, merkt ihr nicht die Entmündigung, die Bevormundung, ihr seid doch genauso schlecht dran damals wie in der DDR. Und das ist natürlich nicht faktisch, sondern da wird auf ein Gefühl referiert. Und gleichzeitig kommen dann Begriffe rein wie Wende 2.0, auch ein großer AfD-Slogan, der immer wieder auf Plakaten auftritt und auch im Programm. Da geht es darum zu sagen, hey, ihr Ostdeutschen, ihr habt das damals doch richtig viel gerissen. Ihr habt ein ganzes System gestürzt. Also so ein Empowerment-Moment, ne, auf das dann referiert wird. Und dieses Gefühl wird gepackt und gesagt so, hey, und ihr könnt das jetzt auch wieder machen. Ihr seid doch wer. Ihr werdet von allen abgewertet, von der aktuellen Regierung, von den Parteien, was zum Teil auch historisch stimmt. Aber wir erkennen euch, wir sehen euch und wir geben euch was an die Hand, womit ihr euch richtig stark fühlen könnt. Und das ist was sehr Autoritäres. Das ist ein Ost-Ost-Ost-Deutschland, wie es dann auf Demonstrationen skandiert wird. Das ist ein sehr nationales, sehr rechtes Bild vom Osten, aber auch von Deutschland. Und das geben wir euch an die Hand und damit könnt ihr wieder jemand sein. Damit könnt ihr euch groß und stark fühlen. Und das funktioniert extrem gut. Also aus einem Ohnmachtsgefühl wird so eine autoritäre Ermächtigung. Und das funktioniert nicht nur natürlich dahingehend, dass jetzt alle Ostdeutschen manipuliert werden und da reingezogen werden. Das trifft hier offensichtlich auf einen Nährboden, der dafür bereit ist und auf Menschen, die das gerne und dankbar annehmen. Also das ist auch eine Wahlverwandtschaft. Aber das ist ein Gefühl, was manipuliert wird oder was zum Nährboden wird für autoritäre Stimmungen und für ein Wahlergebnis, was wir jetzt bald sehen werden.
15: Also Katharina, ich will noch einen Punkt aufgreifen, den du eben gerade gesagt hast. Ja, dieser Blick auf den Osten, der zeigt sich übrigens auch, wenn wir schauen, wie marginalisiert über zivilgesellschaftliches, demokratisches Engagement in Ostdeutschland im Rest der Republik gesprochen wird. Ja, das ist wirklich so, als wenn gerade so eine Gruppe von Forscherinnen durch Sachsen-Anhalt und Mecklenburg-Vorpommern ziehen und so seltene Pflanzen entdecken. Und was dabei völlig übersehen wird, ist, dass diese demokratischen Kerne, nennt es ja David Begrich aus Magdeburg von Miteinander, dass die vor über 30 Jahren zum Teil schon erkämpft worden sind, verteidigt worden sind und dass da immer neue Generationen von wirklich sehr stabilen, engagierten Menschen dafür gesorgt haben, dass diese demokratischen Kerne nicht nur bewahrt wurden, sondern dass sie sich ausgeweitet haben und dass da wirklich sehr starke Leuchttürme stehen. Und die gilt es ja jetzt auch zu verteidigen und zu stärken.
13: Absolut, Heike, du sprichst mir da auch voll aus der Seele. Und das führt mich noch zu einem Punkt, den ich unbedingt in dem Zusammenhang sagen will. Dieses Verhältnis von Ohnmachtsgefühl und wir wählen rechts, ist naheliegend, steht aber jetzt nicht in einem direkten korrelativen Zusammenhang. Also nur weil man sich abgehängt fühlt, muss man nicht rechts wählen. Und es gab so eine ganz komische Besprechung sehr lange vom Osten, auch so mit so einem paternalisierenden Ton. Ich wurde das ganz oft gefragt von so Radiosendern oder in Interviews dann. Ach, was können wir denn tun, damit die Ostdeutschen sich mehr gesehen fühlen und nicht alle rechts wählen? Und das ist nicht die Frage. Also erstmal wählt man nicht automatisch rechts, nur weil man sich abgehängt fühlt. Auch dieses, ach, den Ostdeutschen geht es so schlecht, die müssen ja rechts wählen, die können ja gar nicht anders. Das ist paternalisierend und das ist Quatsch, das stimmt nicht. Und man guckt gar nicht hin zu all denen, die es eben nicht tun und die sich demokratisch engagieren und die dagegen halten jeden Tag und die eine wahnsinnige Expertise dadurch haben. Warum gucken wir dort nicht mehr hin? Also ich habe das Gefühl, so ein Perpetuum mobile. Wir gucken dann so ganz paternalisierend auf die armen Ostdeutschen, die ja gar nicht irgendwie in der Lage sind, richtig zu wählen und fördern eigentlich eher noch so komische Ungleichheitsblicke und Systeme, die tatsächlich einen Nährboden dann darstellen für rechte Wahlergebnisse, anstatt zu sehen, hey, das sind Entscheidungen, die da getroffen werden, die haben aber auch bestimmte Gründe. Lasst uns die Gründe anschauen und lasst uns verdammt nochmal die Leute mehr anschauen und ernst nehmen, die ja wirklich schon ganz viel Erfahrung darin gesammelt haben, was dagegen zu tun ist.
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0: Das war Zusammenhänge von Suki. Gerade hören wir eine Folge des Podcasts Kipppunkt Ost. Das ist ein Podcast unserer KollegInnen von Radio Korax aus Halle. Und die spüren da mal der Stimmung nach, kurz vor den Landtagswahlen in Sachsen-Anhalt und Mecklenburg-Vorpommern. Was sie da spüren? Ohnmacht und paradoxe Zuversicht. Wir haben jetzt gerade schon ganz schön viel über den Ohnmachtsbegriff gehört. Jetzt im zweiten Teil des Podcasts stellt der Soziologe Matthias Quent seine Forschung zu Ohnmacht und zu Empowerment vor.
1: Matthias Quent, kennen vielleicht einige von euch, ist Soziologe in Thüringen aufgewachsen und hat bis vor kurzem in Sachsen-Anhalt an der Hochschule Magdeburg-Stendal als Soziologe gearbeitet. Jetzt ist er wieder an der Uni in Jena. Und er hat in diesem Frühjahr auch ein neues Buch veröffentlicht. Das heißt nämlich Gegen die Ohnmacht, wie wir Krisen bewältigen und uns gegen den Faschismus wehren. Und das ist natürlich ein ziemlich vielversprechender Titel. Ich finde, was ich aus diesem Buch vor allem als sehr stark mitnehme, ist seine Forschung zu Ohnmachtserfahrungen und Selbstwirksamkeit. Und das Ergebnis ist schon ziemlich überraschend. Er hat in einer bevölkerungsrepräsentativen Studie über 1000 Menschen gefragt und mehr als die Hälfte der Bevölkerung fühlt sich ohnmächtig oder resigniert. Und wie genau diese Gruppen aussehen und warum nur eine kleine Minderheit aktiv bleibt, das hören wir von Matthias jetzt.
2: Mehr als die Hälfte der Bevölkerung der Befragten sind entweder ohnmächtig oder resigniert. Die Resignierten sind etwas aktiver, etwas sozial integrierter, aber immer noch nicht so hoch engagiert oder aktiv wie die dritte Gruppe der Flexiblen.
3: Also mehr als die Hälfte finde ich ehrlich gesagt ziemlich krass. Aber wer ist denn dann eigentlich die Gruppe, die trotzdem handelt? Und handelt dann wirklich jeder gleich gut?
2: Die Gruppe der Kämpfenden. Das sind knapp 17% der Befragten, übrigens sowohl auch für faschistische Ziele kämpfend oder eben auch für demokratische. Gemeint ist vor allem, dass die auf Krisen in der Regel in der Eigenangabe engagiert im Handeln reagieren. Und interessanterweise ist das auch die privilegierteste Gruppe, also die mit den höchsten Bildungs- und Einkommensgraden. Diejenigen, die sagen, sie kommen am besten durch Krisen. Diejenigen, die sagen, sie reden am öftesten über ihre Gefühle, die einen offenen Umgang haben, soziale Unterstützung haben.
4: Das ist also gar keine zufällige Gruppe. Die Aktiven sind privilegiert, haben mehr Bildung, mehr Einkommen, mehr soziale Unterstützung. Ich finde das auch dahingehend interessant, weil man das ja immer wieder sieht, dass die sich so stark für rechts engagieren und sich auf die Fahnen schreiben, so unterprivilegiert zu sein und sich da rausretten zu müssen, die gehen dann nach Hause in ihr Einfamilienhaus in der ländlichen Idylle und haben gute Jobs und sind gut aufgestellt, wo man sich immer denkt so, woher kommt denn das bitte? So, also das fühle ich gerade sehr, aber natürlich sind auch andere, die sich engagieren, privilegiert. Das kann ich auch nachvollziehen. Und man braucht wahrscheinlich einiges dafür, um so aufgestellt zu sein, dass man sich engagieren kann. Oder gibt es eben doch auch einen anderen Weg, aus dieser Ohnmacht rauszukommen? Das würde ich gerne von Matthias Quent auch wissen.
2: Das gute Krisenbewältigung, die Vermeidung von Ohnmacht kommt durch das Handeln. Ja, es ist nicht etwas, für das es einen Masterplan gibt, sondern indem Menschen sich engagieren, indem sie tätig werden, vielleicht auch der Verzweiflung zum Trotz, dann entsteht sowas wie eine erfolgreichere Lebensbewältigung, aber auch eine höhere demokratische Orientierung und Integration. Und deswegen ist Engagement bei allen Dingen, die man in dieser Debatte vielleicht auch kritisch mit reflektieren kann und sollte, doch wirklich ein zentrales Mittel gesellschaftlicher Integration. Und gerade in solchen Zeiten, in denen nicht nur der Rechtsruck, sondern andere Krisen, Krieg, Klimakrise, alles wird teurer und so weiter, das ist ja auch alles noch da, so überfordernd wahrgenommen und erlebt wird.
1: Für Matthias Quent ist dieses Gefühl von Selbstwirksamkeit, also ich kann was tun und bewirken, wirklich zentral, auch um gegen den Faschismus zu gewinnen. Und die Frage ist ja natürlich, wenn Selbstwirksamkeit so wichtig ist, was ist eigentlich mit denen, die sich nicht wirksam fühlen? Fühlen die sich dann nicht auch automatisch von demokratischen Prozessen ausgeschlossen Und ist es eigentlich ein Widerspruch? Matthias nennt das das Demokratieparadox. Und er sagt sogar, es gibt Gründe, warum ein bisschen Ohnmacht zur Demokratie gehört.
2: Das Paradox daran ist, dass Ohnmacht zugleich ein Widerspruch zu der demokratischen Ermächtigung von Bürgerinnen und Bürgern ist und zu den damit verbundenen Grund- und Menschenrechten und auf der anderen Seite aber zum demokratischen Betriebssystem dazugehört, zumindest ein Mindestmaß an Ohnmacht zu akzeptieren und zu sagen, ja, okay, meine Partei hat die Wahlen verloren. Jetzt reiße ich nicht das Regierungsgebäude ab oder stürme die entsprechenden Bastionen, sondern ich akzeptiere das Wahlergebnis und sorge dafür, dass die Partei, die ich unterstütze, vielleicht beim nächsten Mal die Wahl dann wieder gewinnt.
1: Na, wenn ich Matthias so zuhöre, dann habe ich so wirklich mixed feelings. Ja, also wenn ich mir vorstelle, es eine demokratische Mehrheit in Sachsen-Anhalt wird es nach den Wahlen unter Umständen akzeptieren müssen, dass es trotzdem eine AfD-Landesregierung gibt. Das erzeugt jetzt wirklich Ohnmachtsgefühle. Und die Frage ist ja, es gibt ja schon viele Initiativen, Kulturorte und auch Vereine, die erleben, dass trotz demokratischer Mehrheiten eigentlich in den Kommunen dennoch sich zum Beispiel die CDU mit der AfD verbündet und AfD-Anträge unterstützt, um Fördermittel zu streichen. Ja? Und in Sachsen-Anhalt steht es ja ganz konkret in Orten wie eben Salzwedel oder Bitterfeld-Wolfen ist es schon passiert. Und wie kann man sich eigentlich darauf vorbereiten, dass das möglicherweise ab September flächendeckend passieren wird? Also wie kann man handlungsfähig bleiben, auch wenn es schlimmer wird? Das ist eine Frage, die habe ich Matthias zum Schluss gestellt. Und er hat konkrete Strategien und auch eine These, die sowohl ein bisschen prophetisch als auch, ich fand das so ein bisschen Cassandra-mäßig, wie er das formuliert hat. Und damit will er uns, glaube ich, alle nochmal wachrütteln.
2: Jetzt hat man noch die Möglichkeit, sich vorzubereiten. Es besteht die Möglichkeit, die entsprechenden Strukturen zu versuchen, so unabhängig wie möglich auch von staatlichen Zugriffen zu machen. Das wird unter dem Aspekt der demokratischen Resilienz ja auch in Institutionen gehandhabt. Vor allem ist das auch eine Aufgabe an Menschen außerhalb von Sachsen-Anhalt. Wo können sie unterstützen? Durch Spenden, durch die Unterstützung von Rechtshilfefonds beispielsweise, die dann in der Lage sind, auch die unter Druck stehende Zivilgesellschaft zu unterstützen, statt aufwendigen Plakatkampagnen oder irgendwelchen symbolpolitischen Anzeigen, die viele Tausend oder auch Zehntausende Euro kosten, ist es vielleicht sinnvoller, in sachsen-anhaltinischen Klein- und Mittelstädten Immobilien zu kaufen und den der Zivilgesellschaft dort zur Verfügung zu stellen. Also Autonomie herzustellen, Handlungsfähigkeit herzustellen, auch unter schwierigen Bedingungen. Rückzugsräume zu schaffen, festzustellen, dass sowas wie Self-Care unter den Bedingungen autoritärer Transformation auch eine Form von Widerständigkeit ist, um überhaupt handlungsfähig zu bleiben. Es gibt unheimlich viel, was man jetzt in Sachsen-Anhalt, aber auch in den anderen Bundesländern tun kann, um sich auf diese Situation vorzubereiten. Der Kampf um die Demokratie, der endet ja nicht mit einer rechtsextremen Regierungsübernahme. Der fängt dann eigentlich erst so richtig an, um da handlungsfähig zu werden, zu bleiben, unter erschwerten Bedingungen.
3: Das sind ja quasi jetzt wieder die zwei Ebenen, über die wir auch gesprochen haben, nämlich einmal, was bedeutet eigentlich dann so individuelle Strategien gegen Ohnmacht, aber auf der anderen Seite auch, welche strukturellen Strategien kann man jetzt finden, um gegen Ohnmacht und potenzielle Regierungsübernahmen vorzugehen oder da eine Demokratie auch möglichst zu sichern. Also es ist nicht nur ein politisches Problem, sondern auch etwas, was uns individuell trifft und somit auch Matthias Quent individuell. Da wäre jetzt mal die Frage, wie er eigentlich selbst damit umgeht.
2: Mein persönliches Gegengift gegen die Wahrnehmung von Ohnmacht, gegen auch die Erfahrung von Ohnmacht, ist im Grunde vor allem Gemeinschaft zu suchen. Und auch das kann man empirisch wieder zeigen. Ja? In dem Moment, wo man dann nicht alleine ist, wo man merkt, es geht, wenn man mal ehrlich darüber spricht, auch über Gefühle spricht, es geht auch anderen Menschen so. Und zwar nicht nur Einzelnen, sondern Hunderttausenden, Millionen. Und es ist auch kein neues Gefühl, sondern vieles von dem, was ich in dem Buch auch als Ohnmacht beschreibe, geht zurück auf Dynamiken, die Erich Fromm schon in den 1930ern in einem spektakulären Aufsatz ganz ähnlich beschrieben hat. Also festzustellen, dass das kein individuelles Problem ist, sondern es ist ein soziologisches, es ist ein politisches Thema und Problem, führt auch zu einer neuen Handlungsmöglichkeit, zu neuen Umgangsformen und vielleicht manchmal auch zu einem bisschen zynischen Humor.
4: Ja, Gemeinschaft finden, ehrlich sprechen und merken, es geht auch anderen so. Das sind ja irgendwie seine Prinzipien und das finde ich auch stark und gut. Und er zitiert Erich Fromm, er zitiert indirekt aber auch andere. Also wenn er von Selfcare spricht, Selfcare war eigentlich schon immer politisch oder kommt aus einem politischen Zusammenhang. Aus die schwarze US-amerikanische Bürgerrechtlerin Angela Davis hat darüber sehr stark gesprochen in den 70ern, wie wir, wenn wir gegen Rassismus kämpfen, auch Selfcare betreiben müssen, um unsere Kräfte wieder zusammenzufügen, die uns das ausnimmt. Also da stecken ganz viele Strategien drin, will ich sagen, die auch von anderen kommen. Und das ist total wichtig, dass wir dieses Wissen nicht vergessen, sondern mit dem Wissen arbeiten und ideell in Gemeinschaft gehen, aber dann auch persönlich in Gemeinschaft gehen. Und das empfinde ich auch als wahrscheinlich den einzigen Weg raus, das gemeinsame Suchen, gemeinsames Handeln. Und zu merken, okay, andere verzweifeln auch, lasst uns darin finden und nicht verzweifeln.
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0: Wir sind zurück im Podcast Kipppunkt Ost, einem Podcast unserer KollegInnen von Radio Korax aus Halle, in dem sie auf die anstehenden Landtagswahlen blicken und so der Stimmung im Land nachspüren. In dieser Folge haben sie zwei sich scheinbar widersprechende Gefühle zum Thema, nämlich Ohnmacht und eine paradoxe Zuversicht. Wir haben gerade schon viel über die Ohnmacht gehört, aber es gibt auch Menschen, die sich dieser Ohnmacht nicht hingeben und die sich engagieren. Von ihnen hören wir jetzt. Renate Bauer von Offenbund Anders aus Gräfenhainichen, Rassan Al-Asmi aus Halle, Robert Fitzke vom soziokulturellen Zentrum Zora e.V. in Halberstadt erzählen, wie Solidarität und konkretes Engagement helfen, sich nicht ohnmächtig zu fühlen. Und Arne Semsrott berichtet darüber, warum es sich lohnt, Konflikte einzugehen und der öffentliche Streit um seine Lesung in der Stadtbibliothek Magdeburg ein ermutigendes Beispiel für die Gegenmacht der demokratischen Mehrheiten sein kann.
1: Aber mich würde trotzdem noch mal interessieren, okay, wie geht es denn jetzt weiter? Also, wie gehen wir anders mit der Ohnmacht um?
2: Katharina, also genau diese Fragen habe ich eben Menschen gestellt, die in Sachsen-Anhalt schon sehr lange aktiv sind. Und ich habe die Frage gestellt, was hilft dir, dich nicht ohnmächtig zu fühlen angesichts der Wahlprognosen? Und ich wollte wissen, welche Beispiele aus den eigenen Erfahrungen meine Gesprächspartnerinnen teilen wollen, um andere zu ermutigen und zu bestärken. Also sozusagen virtuelle, aber auch ganz reale Gefühle von Gemeinschaft und Gemeinsamkeiten eben zu stärken. Und ich würde sagen, wir hören einfach mal zwei von meinen Gesprächspartnerinnen. Die erste ist Renate Bauer. Sie lebt und arbeitet in Gräfenhainichen und das ist eine der ziemlich kleinen Städte in Sachsen-Anhalt, knapp 11.000 Einwohnerinnen am Rand des großen Tagebauabbaugebiets bei Bitterfeld. Und Schlagworte, die man dazu, glaube ich, auch wissen muss: Deindustrialisierung, Strukturwandel, Abwanderung und 40% für die AfD bei der Bundestagswahl, bei den Erststimmen, das prägt die Realität von Renate. Und da ist sie eben in Gräfenhainichen zusammen mit anderen seit über 10 Jahren, seit 2016, in der Initiative Bund offen anders, Gräfenhainichen weltoffen aktiv.
3: Unsere Gruppe ist immer größer geworden. Wir waren zum Anfang 15 Personen und sind jetzt mittlerweile 63 Mitglieder. Allerdings kommen da noch viele Menschen dazu, die uns helfen, wenn wir Aktionen wie Kinderfest oder Straßenfest machen, Kleiderbörse. Und das ist aber nur der eine Teil. Der andere Teil ist, dass wir auch Menschen haben, die uns offensichtlich nicht mögen oder sogar fürchten. Wir haben am Anfang Drohungen persönlich bekommen, die in Bushaltestellen aushingen, oder es wurde ein Buttersäureangriff vor dem Kinderfest gemacht, Schlösser verklebt, damit wir auf der Freilichtbühne nicht auftreten können. Dies ist alles in diesen letzten Jahren dann aber sehr zurückgegangen und auch die zum Beispiel irgendwelche lautstarken Fahrten vorm Café gibt es nicht mehr. Das war nur am Anfang. Mittlerweile sind wir akzeptiert und wir kommen auch Menschen, die schon Ureinwohner von Gräfenhainichen sind und einfach Hilfe brauchen beim Formular ausfüllen, beim Gang zur Behörde, bei einem Rat im Leben oder einfach nur Kontakt suchen. Und wir versuchen dabei immer, Menschen mitzunehmen, dass sie von Hilfesuchenden zu Helfern werden. Also so, dass Menschen, die denen geholfen wurde, dann auch wieder anderen Menschen helfen und einbezogen werden bei uns in unsere Arbeit. Das denke ich, ist sehr wichtig, weil es wichtig ist, dass wir begreifen, dass Demokratie nicht ein Geschenk von oben ist, sondern dass es täglich neu von uns erarbeitet werden muss. Demokratie ist erkämpft worden. Demokratie ist wunderbar, aber sie muss auch gelebt werden und von allen auch mitgenommen werden.
1: Hilfe! Also Hilfe, schon wieder sowas, Buttersäureangriff vor dem Kinderfest. Also ich habe das Gefühl, man geht hier in so ein Rabbit Hole jedes Mal rein von Abscheulichkeiten, die einfach tagtäglich passieren. Und dann Renate zu hören, wie stabil sie da trotzdem bleibt und weitermacht und weitermacht und weitermacht und Demokratie als unermüdliche Arbeit sieht und die auch umsetzt, ist tatsächlich inspirierend. Heike, du hast noch jemand anderes mitgebracht, mit jemand anderes gesprochen, nicht wahr?
2: Die zweite Gesprächspartnerin hat mich genauso beeindruckt wie Renate, muss ich ganz offen sagen. Das ist Razan. Und Razan Al-Ashami lebt und arbeitet in Halle. Und das ist quasi ja auch das komplette Gegenteil von Gräfenhainichen. Ja. Über 220.000 Einwohnerinnen, Menschen aus 142 Nationen. Die AfD hat hier mit unter 30% eines ihrer schlechtesten Wahlergebnisse in Sachsen-Anhalt bei den Bundestagswahlen eingefahren. Und Razan ist hier schon sehr lange aktiv als interkulturelle Beraterin für Kitas, als Beraterin jetzt auch bei Miteinander. Und sie hat eine eigene Initiative für Frauen und Kinder mit Flucht- und Migrationserfahrungen gegründet. Und aus eigener Erfahrung sagt sie:
4: Als jemand, der Krieg, Flucht und Migration erlebt hat und sein Leben noch einmal von Grund auf neu aufbauen musste, habe ich gelernt, dass es normal ist, dass gesellschaftliche Krisen erleben. Sie können auseinander driften, aber sie können auch lernen, sich weiterentwickeln und gestärkt aus schwierigen Zeiten hervorgehen. In meiner Arbeit begegne ich täglich Menschen, die aufgrund ihrer Religion, ihrer Hautfarbe, ihrer Migrationsgeschichte oder ihrer politischen Haltung von Richtergewalt betroffen sind. Gleichzeitig sehe ich aber jeden Tag etwas anderes. Menschen, die sich voreinander einsetzen, die solidarisch handeln und die bereit sind, andere zu helfen. Deshalb schöpfe ich Hoffnung, vor allem aus meinem Vertrauen in die Menschen. Ich glaube, dass unsere Gesellschaften in Wirklichkeit stärker sind, als es manche Umfragen oder Schlagzeilen vermuten lassen.
2: Und das, was Razan erzählt hat, ja, wovon sie spricht, das ist einer der Gründe, warum ich eigentlich so mit Zuversicht in diesen Podcast gegangen bin. Und ich hoffe einfach auch, dass diese Zuversicht auf euch und alle, die es hören, ausstrahlt. Und sehr zuversichtlich hat es mich eben auch gemacht, mit Robert zu sprechen. Robert Fietzke, er ist geografisch quasi auf der Mitte zwischen Renate und Razan. Er ist Sozialarbeiter und seit seiner Jugend antifaschistisch aktiv und er leitet die Zora in Halberstadt. Halberstadt ist mit 40.000 Einwohnern eine der größten Städte im Ostharz. Ist eine Domstadt, hat eine Hochschule und Theater und eine echt hübsche Altstadt. Und mittendrin in der Altstadt ist die Zora. Und das ist eines der ältesten soziokulturellen Zentren in Ostdeutschland. Ja. Also seit 1991, damals besetzt von Jugendlichen, jungen Erwachsenen, die antifaschistisch und einfach nicht rechts unterwegs waren, im ehemaligen Wirtschaftsgebäude eines Klosters. Und wenn man heute auf die Webseite von der Zora guckt, dann ist die dreisprachig, Arabisch, Englisch, Deutsch.
1: Und ich muss auch sagen, ich komme ja aus Wernigerode, das liegt gleich neben Halberstadt. Und auch als ich jung war, gab es pro Stadt maximal einen Jugendclub, der sich irgendwie so einen Schutzraum auch geboten hat für alle, die nicht rechts waren. Und da war einer davon auf jeden Fall die Zora eben in Halberstadt. Und total wichtig für mein Aufwachsen zu merken, hey, da gibt es eine Gemeinschaft. Ich bin total gespannt, was Robert Fitz gesagt.
5: Wir haben im Zuge von doch gestiegenen Bedrohungen durch Neonazis, etwa in Form von Hakenkreuzschmierereien, Zutrittsversuchen und auch erfolgreichen Zutritten in die Zora und anderen Aktionen haben wir doch, also die wir dann immer wieder veröffentlicht haben, öffentlich gemacht haben, haben wir doch eine recht große Solidarisierung aus der Bevölkerung erfahren, nicht nur aus Halberstadt, sondern auch darüber hinaus. Wir haben ja Solidarisierungsbotschaften bekommen, wir haben konkrete Angebote, Hilfsangebote bekommen, wir haben Spenden erhalten, wir haben Fördermitgliedschaften erhalten. Das hat doch schon stark zugenommen, das freut uns sehr, das lässt uns dann auch spüren, dass das sozusagen auch keinen Erfolg hat, was die Neonazis hier immer wieder versuchen, sondern eher dazu führt, dass die Solidarität mit uns, mit der Zora, mit anderen Zentren und all jenen, die sich für Demokratie, Weltoffenheit und eine offene Gesellschaft engagieren, zunimmt. Also dass der Schuss aus Sicht der Neonazis dann eben auch nach hinten losgeht.
6: Also was mich jetzt besonders beeindruckt hat bei allen Stimmen, die du uns mitgebracht hast, Heike, ist, dass es ja nicht nur um die Projekte und das Angebot konkret geht, sondern auch darum, dass Menschen sich überlegen, okay, was brauche ich eigentlich vor Ort und wie kann ich selbst auch mitgestalten?
2: Genau, und diese Frage, wie kann ich selbst mitgestalten, auch wenn mir wirklich harter Gegenwind entgegenschlägt, ja, also wenn Veranstaltungen abgesagt werden, wenn Räume gecancelt werden, wenn Fördermittel gestrichen werden, genau diese Frage habe ich mit Arne Semsrott besprochen. Und Arne Semsrott, viele von euch kennen den, der leitet seit über 10 Jahren, fragt den Staat, das Transparenzportal, ist selber Journalist und hat eben auch gerade ein Buch veröffentlicht, hat ein Buch mit dem sehr sprechenden Titel Gegenmacht, die Zivilgesellschaft schlägt zurück, veröffentlicht und damit ist er auf Lesereise, vor allem in Sachsen-Anhalt und da Gesellschaft schlägt zurück, veröffentlicht und damit ist er auf Lesereise, vor allem in Sachsen-Anhalt und da, das haben ja auch viele mitgekriegt,

0: gehen.
1: Die Lesung konnte wieder stattfinden, weil es einen öffentlichen Aufschrei gab, weil nicht nur überregionale, sondern ganz wichtig, auch regionale Medien darüber berichtet haben, und zwar kritisch, weil sehr viele lokale AktivistInnen darauf aufmerksam gemacht haben. Und dieser öffentliche Druck und diese Medienaufmerksamkeit hat sehr schnell dazu geführt, dass die Stadtverwaltung auf mich zugekommen ist und mich wieder eingeladen hat. Und ich glaube, ganz entscheidend ist tatsächlich, diesen Konflikt einzugehen und ihn öffentlich zu machen und nicht, wie mir teilweise auch geraten wurde, das dann doch unter dem Teppich zu halten aus Angst, dass letztlich die extreme Rechte das dann für ihre Kampagne wieder einspannen könnte. Also konstruktive Konflikte eingehen, das lohnt sich. Und ich habe in der Stadtbibliothek gemerkt und auch davor und danach, wie groß die Solidarität ist, wie viele Menschen brennen gerade dafür, was zu machen. Also es ist wirklich eine enorme Energie da. Zur Lesung in der Stadtbibliothek sind Leute aus ganz Sachsen-Anhalt angereist, um dabei zu sein. Und es gab einen richtig schönen Raum, wo so viele Menschen von ihrem Engagement berichtet haben, für ihre Initiativen geworben haben, sich darüber ausgetauscht haben, was sie alles machen. Und das war einfach richtig, richtig schön.
0: Arne hat es ja gerade eben beschrieben, wie es gelingt, diese Gegenmacht, die Zivilgesellschaft entfalten kann, dass das auch wirklich konkret dafür sorgt, dass Räume aufgemacht werden. Ja? Und ich wollte von ihm noch mal wissen, welche Faktoren es dafür eigentlich braucht. Was ist da zusammengekommen?
1: An diesem Beispiel zeigt sich zum einen, dass es sich immer lohnt, in Konflikte zu gehen, die produktiv sind und nicht aus Angst vor der extremen Rechten den Status quo zu akzeptieren. In dieser ganzen Diskussion um meine Ausladung gab es einen demokratischen Streit und niemand ist auf die Idee gekommen, von den Medien die AfD dazu zu befragen. Die waren einfach komplett abgemeldet. Das ist, glaube ich, ganz entscheidend.
0: Arne betont eben auch noch mal, was Katharina, du hast ja eben auch gesagt, ja, die Zora für dich, der Ort, wo du in deiner Jugend warst, in Halberstadt, wo so viele Menschen hingehen, die anderen soziokulturellen Zentren und Vereine oder eben auch das Café, was Renate mit der Initiative in Gräfenhainichen quasi 5 Tage die Woche aufmacht für Seniorinnen, für Menschen, die Rat suchen oder die einfach auch nicht einsam sein wollen. Und Arne sagt dazu.
1: Und dann gibt es noch einen letzten Punkt, nämlich, dass in dem Moment, wo es die Absage der Stadtbibliothek gab, der Moritzhof direkt eingesprungen ist und mit einer Selbstverständlichkeit gesagt hat, natürlich machen wir die Lesung dann hier. Also das ist dann dritte Orte, demokratische Kerne gibt, die das Rückgrat der Zivilgesellschaft sind, auf die wir uns verlassen können und die gestärkt werden müssen, weil sie eben auch bei solchen Konflikten ganz wichtig sind. Das hat sich hier auch wieder gezeigt.
2: Und ich glaube, bei den dritten Orten, mein Spezialthema, ist auch noch ein Punkt total wichtig, den ich gerne nochmal betonen würde. Ich möchte euch gerne von einer journalistischen Recherche erzählen, die ich hier in MV gemacht habe. Zu einem dritten Ort, da habe ich über den Demokratiebahnhof Anklam berichtet und ihn auch kennengelernt als ein Ort der, ich würde sagen, politischen Bildung. Ich habe nämlich damals, als der geschlossen werden sollte, mit einer der Engagierten da gesprochen, wie sie eigentlich jetzt mit Menschen umgehen, die augenscheinlich vielleicht rechte Codes an ihrer Kleidung tragen oder dementsprechend auftreten. Und sie hat mir dann eine Situation geschildert, die ich sehr beeindruckend fand. Es war nämlich eines Tages ein Jugendlicher vor Ort mit einer Thor Steinhauer Hose. Also Thor Steiner ist diese Nazi-Marke, die ihr bestimmt kennt, und sie konnte eben das Logo sehen und wusste, wie gehen wir jetzt denn damit um? Und ich glaube, viele Menschen hätten dann gesagt, boah, nee, wollen wir hier nicht, tschüss, Tür zu. Und die haben dann aber gesagt, hey, weißt du eigentlich, was das Logo auf deiner Hose bedeutet? Weißt du eigentlich, woher das kommt? Und der Jugendliche hat geantwortet, nee, ich habe die von meinen Eltern geschenkt bekommen. So, und das fand ich total bezeichnend, weil sie ihm dann erklärt haben, was das für ein Logo ist, woher die Marke kommt, was dahinter steckt. Er hat dann das Logo abgeklebt und konnte trotzdem Teil der Gemeinschaft sein. und wurde nicht exkludiert oder so. Und ich glaube, das

0: ist auch für Orte hier in MV zum Beispiel total wichtig, diese auch als Orte der politischen Bildung zu verstehen.
1: Juli, das, was du vom Demokratiebahnhof in Anklam erzählst, das ist ja genau das, was an vielen Orten stattfindet. Ja, also wofür die Zora in Halberstadt steht, eben dieser offene Raum, wo ganz unterschiedliche Menschen unterschiedlichster Herkunft und Generationen zusammenkommen, was auch Renate und die Initiative in Gräfenhainichen ermöglichen, ganz konkrete Räume mit dem Café, mit den Beratungsangeboten zu schaffen. Und Razan in Halle mit ihren Initiativen, mit ihrer Initiative, die bringt es für mich wirklich nochmal auf den Punkt, worum es jetzt geht.
2: Über unsere Sozialmedien oder vor Ort informieren wir Menschen über Wahlen und ermutigen diejenigen, die wählen dürfen, von ihrem Wahlrecht Gebrauch zu machen. Gleichzeitig bringen wir Menschen zusammen. Menschen, die wählen können und Menschen, die selbst kein Wahlrecht haben, sich aber Sorgen um ihre Zukunft und die Zukunft ihrer Kinder machen. So entstehen Gespräche, Verständnis und gegenseitige Unterstützung. Ich glaube, jede und jeder kann etwas dazu beitragen. Hoffnung weiterzugeben, Menschen zu ermutigen und politische Beteiligung zu stärken. Auch wenn es manchmal nur kleine Schritte sind. Baby Steps. Genau diese kleinen Schritte helfen uns dabei, gemeinsam voranzukommen.
3: Das war eine Folge Kipppunkt Ost, ein Podcast unserer KollegInnen von Radio Kordax aus Halle, in dem sie auf die Landtagswahlen im Herbst blicken und der Stimmung im Land nachspüren. Heute ging es um das Gefühl der Ohnmacht, aber auch um Empowerment, zivilgesellschaftliches Engagement, Solidarität und das Bilden von Banden. Alle Folgen Kipppunkt Ost könnt ihr auf der Seite radiokorax.de nachhören. Und das war es jetzt auch schon wieder mit dem Stoffwechsel, heute am Montag, den 10. August. Ich bin Bernadette und ich verabschiede mich für diese Woche. Es geht gleich weiter mit Lucia Farul, unserer rumänischen Sendung. Also das Dranbleiben lohnt sich in jedem Fall. Ich wünsche euch auf jeden Fall eine gute Zeit und habt's gut.

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1: 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Wir sind zurück. Es hat popelige 30,3 Grad hier im Studio. Und Andreas ist mal wohlweislich nicht da. Der ist leider irgendwo in der Fränkischen Schweiz und macht da einen Pediküre-Kurs. In dem Fall die Spezialisierung für Farbe und diese kleinen Steinchen. Er weiß, wie das heißt. Ich habe es vergessen. Aber es erklärt er uns bestimmt nächste Woche. Wie immer hat er uns aber dafür ein großartiges Line-Up heute Abend hier reingebucht. Und das gerade war, na schau mal einer an, von Mordrake. Herzlich willkommen. Willkommen.
2: Hallo.
1: Das ist der Song, so wie er auf dem neuen Album ist. Also da quasi auch der erste, richtig?
2: Nee, da ist es der dritte. Also gefühlt eigentlich auch ein drittes Intro auf dem Album. Es geht so durch ein paar Stimmungen durch, aber so der erste richtige, der erste, der mehr als 3 Minuten geht oder knapp 3 Minuten, ja.
1: Was machen die anderen?
2: Die anderen, die gehen ein bisschen abstrakter rein. Also der erste Song, der ist eigentlich nur eine Strophe und ich mache eine kleine Erzählung über den König, der alles hat an Materialien und eigentlich an allen materiellen Gütern, aber am Ende dann sich vom Balkon stürzt.
1: Ja. Seines Schlosses.
2: Genau, oder seines Palastes, ja. Und das alles natürlich so mit einer kleinen Metaebene, ja, eben, dass materielle Güter eben kein Glück bringen unterm Strich. Oder die Anhäufung dessen, ja.
1: Und er wird auch nicht gerettet, oder? Du lässt uns jetzt in diesen Sommerabend erstmal mit dem toten König rein.
2: Ja, aber es ist komplett im Kontrast zu dem, was jetzt in dem Song Thema war, wo es ja eigentlich um ein Gespräch zwischen einem Heranwachsenden und seinen Eltern geht und dem Wandel von der Rolle, dass man eben nicht mehr das süße Entertainment-Kind ist, sondern eben auch für Pflichten rangeholt wird und einem relativ unzuhörerisch, sage ich mal, die Welt erklärt wird und die Perspektive des Heranwachsenden nicht richtig wahrgenommen wird. Und darum geht es in dem Song.
1: Süßes Entertainment-Kind finde ich eine total spannende Art, drüber nachzudenken. Hat sich das für dich eine Weile so angefühlt, dass man sagt, das ist irgendwie so das süße, nette, kleine Unterhalte mich, bevor man da als Mensch wahrgenommen wird?
2: Also nicht so aktiv, also die Idee für das Bild oder die Interpretation kam mir halt so respektive natürlich vor, keine Ahnung, wann jetzt, als ich den Track geschrieben habe halt oder solche Sachen, aber ich habe ja schon auch viel Zeit auf Selbstreflexion und so verwendet in meinem Leben und auch, also bei uns gibt es auch zum Beispiel ein kleineres Kind in der Familie und man merkt, okay, es macht jedem gute Laune und und ich denke aber, oder habe das bei mir selber auch, denke ich, gesehen, dass sich das halt wandelt in der Jugend, wenn man einfach mehr auch zu leisten hat irgendwo, sei es erstmal nur in Form von Noten oder ja, in die Richtung.
1: Wo gehen die anderen Songs hin? Weil das sind jetzt schon 2 Extreme, die du da rausgepickt hast.
2: Also alles in allem, also das Album heißt ja Den Boomern ein Boomern. Boomern, ganz provokant. Und das ist eigentlich so auch das Thematische, also setzt sich halt mit Themen auseinander, die eben so ein bisschen mit Engstirnigkeit zu tun haben, mit politischen Sachen, also zum Beispiel gibt es auch einen Track, der heißt direkt Herr Merz und so und ich wollte einfach, also es geht nicht darum, essayistisch irgendwie politisch sehr tief zu graben, sondern einfach aus seinen Gefühlen Luft zu machen. Bezüglich halt einer Stimmung, die ja einfach nicht besonders optimistisch stimmt. So. Und das Ganze wird dann halt gefasst unter ganz plakativ Boomern. Natürlich nicht jeder Boomer irgendwie so oder so, aber es gibt halt schon ein gewisses Stereotyp, was man eben auch kritisieren kann. Ja, und da das eben auch viele Facetten hat und viele Themen, ob politisch oder familiär oder so, hat das Album eben halt auch viele Facetten. Genau.
1: Klingt nach einem erstmal eher nachdenklichen Blick in die Zukunft. Gibt es denn auch was, was dir Hoffnung macht?
2: Ja, also ich persönlich bin schon optimistisch. Generell einfach, ich bin Künstler so, ich bin ein großer Fan oder ein großer Zuversichtler bezüglich einfach Dinge zu schaffen und Dinge verändern sich stetig und wachsen stetig und man kann eine Zukunft nie hundertprozentig absehen Und allein so dieser, ich sag mal, es ist nicht gleich so schwer Urvertrauen, aber irgendwie in diese Richtung, das ist halt auch präsent. Und das ist auch auf dem Album so gehalten, also dass ich also sozusagen viel auch kritisiere und auch härtere Töne, Anschläge am Ende eigentlich nur erinnern will, dass man sich selbst erinnert, dass man jung war und dass sich alle Dinge eben, also jeder altert so und es gibt halt immer Sachen, über die man sich aufregt von der neuen Generation und dass ich das selber bei mir auch feststelle und das aber mich dazu einlädt eigentlich, mir dessen bewusst zu werden und genau, dadurch dann halt auch wieder in Dialog zu kommen eben. Sei es jetzt für mich mit jüngeren Leuten oder halt vor allem, ja, meine älteren Generation mit unserer Generation. Ja, und das ist ja auch optimistisch und genau.
1: Ein sehr durchdachtes Album hast du da rausgebracht mit den Boomern, ein Boomern. Wo bekommt man es denn?
2: Überall, wo es Streaming-Dienste gibt, also YouTube Music, Spotify, Amazon, Bandcamp, überall dort.
1: Wie lange hast du zum Aufnehmen gebraucht?
2: Das ist, also zuallererst ist das, alle Tracks sind entstanden in einem Projekt namens Jamuary, wo ich und ein Kollege, der die Beats gemacht hat und das Ganze abgemischt hat, im Januar jeden Tag einen kleinen Track gemacht haben, einen kleinen Song. Und dann habe ich manche halt davon ausgearbeitet und im Endeffekt sind sozusagen die meisten Texte innerhalb von einem Monat entstanden, beziehungsweise jeweils an einem Tag. Und dann habe ich manchmal noch zweite Strophen geschrieben und noch zwei Features rangeholt. Ja, also so ein Zeitraum, weiß nicht, aktiv schreiben vielleicht 3 Wochen und der Aufnahmeprozess und so, das hat so insgesamt dann komplett 4 Monate gedauert.
1: Wo warst du zum Aufnehmen?
2: Bei mir zu Hause.
1: Ganz alleine? Also bist du so ein Soloarbeiter?
2: Ja, genau. Wohnzimmer-Rapper sozusagen. Ja. Früher war es Kleiderschrank, also bei mir nicht wirklich, aber das ist das Klischee. Das hat mich ja auch näher zu Rap gebracht, so in der Jugend, dass ich halt einfach autark machen kann und mich selbst versorgen kann, sobald ich ein Mikrofon und ein Aufnahmeprogramm habe und irgendwie an Beats rankomme über YouTube, über den MP3-Converter oder so, ja.
1: Was ist dann deine Feedback-Schleife? Oder bist du dann auch, okay, ich zeige das niemandem, bis es so komplett rauskommt als Album und sagt, nee, passt schon, ich verlasse mich da völlig auf mich.
2: Ja, also es gibt natürlich Kanäle wie Instagram, wo man halt ein bisschen Feedback bekommt. Ich spiele halt auch hier und da Gigs, vor allem eben halt gerade noch in meiner Heimatstadt in Plauen. Das liegt in Sachsen und da habe ich aber auch erst so vor 4, 5 Jahren angefangen aufzutreten. Und da, das ist aber ein ganz anderes Publikum, als was man jetzt im Internet irgendwie, mit dem man da in Kontakt kommt. Und ich glaube, die meisten Leute, die meine Musik hören, was jetzt nicht ewig viel ist, aber man kann es, glaube ich, schon ein bisschen auf den Kern zurückbringen, ist halt aus so einer Battle-Rap-Community höchstwahrscheinlich, weil ich da halt schon mit 17, 18, 2016 halt schon Video-Battles gemacht habe auf YouTube oder halt so Audios. Und dann hat sich das alles vernetzt und man lernt Leute kennen und man kriegt halt auch Feedback und es ist halt gleichzeitig Community und genau, also nicht so ein Gefälle zwischen Fans und irgendwie den Akteuren, weil es halt alles, ja, sehr nischig ist auch. Aber genau, ja, also Instagram-Chats, Live-Publikum, ja, und die Bubble so ein bisschen.
1: Das heißt, es ist weder hier jetzt in Nürnberg, wo ich so ein bisschen überblicken kann, noch in Plauen so die Riesenszene, oder?
2: Richtig, würde ich schon so sagen. Ich habe 1, 2 Sachen mitbekommen, so was sich so in Erlangen-Nürnberg ein bisschen organisiert. Ja, aber an sich geht nicht viel, genau. Ich durfte ja am Newcomer Festival des E-Werks letztes Jahr teilnehmen und stehe dadurch auch ein bisschen in Kontakt damit und wir wollen so ein bisschen was organisieren, wo ich auch teilnehmen kann. Aber auch da war oft so gesagt, ja, es gibt generell halt wenig Rap-Acts und deswegen ist halt auch so das Event dafür erstmal nicht da, weil man es ja dann zwangsläufig mischen muss, die Genres. Und genau, ich hoffe, dass sich da ein paar Sachen etablieren, ja.
1: Kannst du einen Unterschied festmachen, so zwischen dem Publikum in Nürnberg und in Plauen, also plakativ Ost-Westdeutschland, ist es anders?
2: Interessante Frage. Ich denke, es spielen noch zu viele andere Faktoren eine Rolle, dass man das so sagen könnte. Also ich glaube, ich kann es vielleicht besser sagen, wenn ich so noch ein, zwei kleine Festival-Erfahrungen jetzt hier in der Gegend gesammelt habe. Ich würde auf jeden Fall sagen, also es ist erstmal ein kleinerer Kreis, es ist, sage ich mal, eine eingeschworene Truppe, die dann da irgendwie bei Gigs aufkreuzt so und auch eine, ja wie schon gesagt, eben eine Handvoll Leute eigentlich, also da kommt nicht viel bei rum. Und hier habe ich ja bis jetzt nur die Wettbewerbserfahrung, da ist das Publikum ja eh gemischt und generell denke ich eher voller Loyalisten, sage ich mal, zu ihrem Team oder ja, einfach generell interessierten Leuten. Von daher, genau, sind die Publikumserfahrungen nicht groß genug, dass ich da jetzt Ost und West gegeneinander vergleichen könnte, ja.
1: Als Publikum vom Newcomer Festival letztes Jahr kann ich sagen, ich fand dich da super.
2: Ja, danke schön.
1: Grüße von der Jury. Ich würde gerne nochmal reinhören in den nächsten Song, den du uns mitgebracht hast, von dem Album Den Boomern ein Boomern. Was hören wir davon?
2: Wir hören jetzt, da geht noch mehr. Da wird es jetzt etwas politischer. Und da ist auch ein Feature drauf vertreten, auch ein älterer Battle-Rap-Kollege, der auch angefangen hat, Musik zu machen. Der wird auch hier und da ein bisschen konkreter. Genau, da geht noch mehr. Das sagt eigentlich alles, also wenn man den Spruch sarkastisch versteht. Genau.
1: Dann hören wir da jetzt rein. More Drake in den lokalen Leidenschaften auf Radio Z.

0: 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Mordrake ist hier bei uns. Wir haben immer noch 30,3 Grad. Wir haben also das Schlimmste schon geschafft. Oh, da geht noch mehr, hieß der Song vom neuen Album, den Boomern ein Boomern. Du hast vorhin schon erzählt, du hast dir Feature Artists mit eingeladen. Wonach hast du die ausgesucht?
1: Also erstens habe ich die danach ausgesucht, dass ich sie schon lang kenne und ihre Musik kenne und mag. Genau, also das gibt dann auch immer noch einen Auswahlprozess, weil es da viele Leute gibt. Aber genau, und da sie selber auch schon politische Rap-Musik gemacht haben und ich die auch auf den Beats gesehen habe, also so habe ich die ausgewählt. Genau, und beide, also der jetzt da drauf war, der Johnny West, den kenne ich seit 2015, glaube ich. Da haben wir auf Facebook so Text-Battles gemacht. Ja, also man hat halt im Facebook-Chat halt seine 16 Zeilen dahin geschickt und dann ist man in irgendwelchen Turnieren weitergekommen. Genau, und er hat sich halt stetig entwickelt, ich habe mich stetig entwickelt und genau. Und der andere, der dann auf dem anderen Track auch, der noch fehlt, drauf ist, den habe ich vor zwei Jahren live gebattelt in Berlin, wo wir uns drei Runden gegenüberstanden. Wir waren uns aber vorher schon recht freundlich gesinnt. Also ihm, er hat auch gemeint, ihm ist es schwer gefallen, mich anzugreifen sozusagen, weil er schon meine Musik gemocht hat. Genau, und einfach weil sie eben auch politische Musik schon gemacht haben und ich eben auch das erste Mal, also ich habe schon mehrere kleine Releases gemacht, das war so das erste in Albumgestalt, auch das erste Mal eben politisch den Mund aufgemacht habe sozusagen auf Songs. Und dann wollte ich das nochmal unterstreichen. Ja.
0: Gab es dazu schon eine Rückmeldung?
1: Das würde ich eher verneinen. Es gab nicht so viel Rückmeldung in Form von, also es müsste ja umfangreicher vom Feedback sein, weil man dann ja auch zeigt, man möchte irgendwie diskutieren oder genau, das gab es in der Form nicht. Aber es hat dieses Jahr nicht geklappt. Ich habe mich eigentlich gefreut, das auf einem Stadtfest bei mir zu spielen in der Heimat, weil durchaus da der Menschenschlag rumläuft, den man eigentlich anbrüllen müsste, sozusagen. Aber ob es da dann zum Gespräch oder zu solchen Feedback kommt, höchstwahrscheinlich nicht. Also wenn dann einfach nur der Song ist geil oder was ja auch bestätigt, okay, es ist irgendeine Form von Empowerment oder du siehst dich da drin. Aber kein explizites, ne.
0: Was wären denn die Sachen, die du politisch verändern würdest, wenn du sagst, hey, wenn mein Song das schaffen würde, dann hätte sich richtig was getan in der Welt?
1: Also ich glaube, der Gedanke ist relativ einfach. Also in erster Instanz ist es natürlich ein sich selber Luft machen, um sich dadurch auch, also Selbstwirksamkeit ist ja das Wort. Und in zweiter Instanz eben, dass Leute sich wiederfinden oder sehen, okay, da ist, oder Sachen hören, die sie einfach selber auch so empfinden. Und sich dadurch auch gesehen fühlen und vielleicht auch ermutigt fühlen, zu Sachen Position zu beziehen. Und im Wunschfall natürlich, dass irgendwie Leute aus einem anderen Lager durch meine höchst empathisch ausformulierten Sätze auch einen Funken Empathie abbekommen oder es irgendwie aus einer Perspektive betrachten können und dadurch angeregt werden, anders drüber nachzudenken. Aber ja, davon gehe ich leider Gottes nicht aus, aber ja.
0: Jetzt bist du ja nicht nur Rapper, sondern auch Künstler im Sinne von, du machst auch Kunst auf Papier. Mhm. Fruchtet sich das gegenseitig? Also gibt es zu deinen Songs Kunstwerke oder sind es Kunstwerke, aus denen auch Songs entstehen?
1: Ich habe tatsächlich das erste Mal jetzt ein Cover genommen, was ich selber gezeichnet habe. Ansonsten habe ich immer so, also bin mich auch schon darin ergangen, dass ich halt irgendwie Editing-Sachen ausprobiert habe irgendwie. Und da die Covers gestaltet habe, aber ja, also ich kann man nicht so sagen. Also ich denke halt viel nach, während ich zeichne, weil ich oft auch musterhaft Sachen ausfülle. Also ich habe oft Also bei mir ist oft ein Ding, um das kurz zu illustrieren, ich zeichne eine Silhouette und dann wird die Silhouette auf verschiedene Art und Weisen abstrakt halt gefüllt, oft mit verschiedenen Augen an verschiedenen Stellen am Körper und so. Und wenn man das aber dann musterhaft ausfüllt, dann ist das ja auch so ein bisschen mantramäßig oder man schaltet ein bisschen ab, Gedanken spülen sich durch und dann feile ich da an Ideen oder höre auch vielleicht einen Song, den ich probehalber schon mal aufgenommen habe, um mir den Text zu merken, weil ich es genieße und genau auch unterbewusst zu checken, okay, dieser Stimmeinsatz ist jetzt da besser. Aber an sich hat es noch nicht so direkt aufeinander Einfluss genommen. Ich sehe aber so ein bisschen die Vision vor mir. Also ich habe Bock auf sowas, aber ich habe das noch nicht so umgesetzt.
0: Ja, das habe ich mir bei ein paar Sachen gedacht, die ich jetzt eben also auf Insta gesehen habe und gedacht, ich sehe ne, so langsam einen Weg sich entwickeln. Mhm. Aber du hast es gerade so schön als Vision formuliert. Was ist denn die Vision hinter Mordrake? Oder idealerweise, wenn wir es in einem Jahr wiedersehen, was ist dann passiert?
1: Mhm. Also in einem Jahr wird noch nicht so viel passiert sein. Ich werde ein paar mehr größere kleine Bühnen bezockt haben. Also das kann man, denke ich, sagen. Ja, aber generell die Vision. Ich habe ein, zwei Releases von Sachen, die einfach schon über eine lange Zeit gewachsen sind. Die will ich auf jeden Fall rausbringen. Und zunehmend halt natürlich größere Bühnen spielen irgendwo. Dann auch mit mehr Ressourcen halt auch, wenn es die denn gibt, Sachen aufbauen, weiß nicht. Ja, es gibt ja die verrücktesten Ideen, sobald man Ressourcen hat, also bezüglich Bühnenbild oder selber Merchandise machen, eben auch mit der eigenen gezeichneten Kunst. Am Großen und Ganzen würde ich gern Geschichten erzählen, einfach so gut wie es geht. Und je mehr Leuten ich gut Geschichten erzählen kann, desto besser. Und Geschichten werden halt auch oft besser, wenn sie bebildert werden. Und ja, also je lebendiger meine Kunst ist, desto besser wird's. Ja.
0: Jetzt hören wir ja heute in der Sendung nur 3 deiner Songs. Wie viele gibt es denn insgesamt schon?
1: Insgesamt dürfte es zu Stream geben vielleicht 60 vielleicht. Wobei viele so kleinere Schnipsel sind, eben auch aus Jamuaries der vorangegangenen Jahre, wo man sich so ein bisschen rangetastet hat. Und auf dem Album jetzt sind es 16 sind es. Genau, ja.
0: Und wie groß ist dein Papierkorb?
1: Mein Papierkorb? Das kann ich jetzt nur metaphorisch beantworten, weil ich alles ins Handy tippe. Der ist aber schon sehr klein. Also mein Notizspeicher ist elends riesig, aber mein Papierkorb ist, glaube ich, sehr klein, ja. Weil ich, weiß nicht, für jedes Wort und für jede Zeile irgendwie Verwendung habe. Also ich notiere mir auch jedes Mal, wenn ich ein schönes Wort sehe oder eine Redensart oder irgendwie so denke, okay, das ist irgendwie nicht wörtlich gemeint, das macht es interessant so, aus einer sprachwissenschaftlichen Ebene, dann notiere ich mir das und dann wächst das alles. Und das sind alles Spielsachen, von daher der Papierkorb. Genau, ist überflüssig.
0: Eine spannende Art zu arbeiten. Wann sehen wir dich denn mal live? Gibt es da schon nächste Termine, die feststehen?
1: Am 12.09. müsste das sein. Da spiele ich im Z-Bau beim Pop Rot-Weiß. Festival ist es auch sein. Es müsste eine Art Festival sein. Und im Oktober wird es noch ein E-Werk Straßenfestival geben. Da spiele ich auch. Und im November soll es auch noch so für moderne Literatur ein kleines Festival geben. Da darf ich auch einen kleinen Beitrag zu beisteuern. Wo ich mich besonders drauf freue, weil ich ja meine Texte darauf ausgelegt sind, dass man aktiv zuhört. Und ja, genau, das sind so die Eckdaten.
0: Wie bleiben wir bis dahin mit dir in Kontakt, falls da noch was dazu kommt?
1: Einfach bei Instagram reinfolgen und das ist dann schon geregelt.
0: Also Mordrake bei Instagram suchen. Wir haben es natürlich auch verlinkt von der Seite der lokalen Leidenschaften. Wir sind jetzt schon wieder am Ende unserer gemeinsamen Zeit. Das heißt, wir verabschieden uns von dir mit dem letzten Song Aoi Aoi. Es war eine große Freude, dass du da warst.
1: Ja, vielen Dank. War mir auch eine Freude.
0: Bis zum nächsten Mal. Nächstes Jahr um die Zeit mit dem nächsten Album?
1: Es könnte klappen, es könnte klappen.
0: Sehr gut, wir haben schon ganz andere Bands unter Druck gesetzt damit. Mordrake in den lokalen Leidenschaften auf Radio Z. Das neue Album heißt Den Boomern ein Boomern und wir verabschieden uns von ihm mit Aoi Aoi.

0: 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Ein harter musikalischer Bruch hin zu den Nachtkindern. Aber sofort ist so ein bisschen Nebel und Herbst hier im Studio. Das finde ich ganz wunderbar. Herzlich willkommen, die Nachtkinder.
1: Servus.
2: Moin.
0: Gebt doch mal kurz nach draußen durch. Wer gehört zum Servus, wer gehört zum Moin und wer fehlt?
1: Ich gehöre zum Servus, ich bin Noah und ich singe und spiele Gitarre in der Band.
2: Ich gehöre zum Moin, weil ich eigentlich aus Neudeutschland komme. Und ich spiele Keyboard und mache so ein bisschen Backing-Gesang. Und wer gerade noch fehlt, ist unser lieber Schlagzeuger, der gerade daheim im Bett liegt. Das ist der Marius Tuffner. Und dann haben wir tatsächlich noch jemanden Neuen. Heute nicht dabei, aber so grundsätzlich angebundelt.
1: Richie Maus.
2: Richie Maus.
0: Hui, die Nachtkinder erweitern sich.
2: Genau. Und der liebe Richie, der begleitet uns seit kurzem an der Gitarre und macht da einen sehr fantastischen Job. Und jetzt sind wir vier.
0: Was kann der? Warum darf der mitmachen?
1: Also auf dem neuen Album haben wir ganz, ganz viel... Also wir haben uns quasi von der Limitation gelöst, zu sagen, wir nehmen nur noch auf, was wir genauso live spielen können und haben uns sowohl was elektronische Elemente als auch was verschiedenste Stimmen auf Gitarre und Gesang und all mögliche angeht, davon gelöst und haben dann irgendwann gemerkt, das wäre eigentlich ziemlich geil, wenn wir live für die Songs, die es brauchen, zwei Gitarren hätten und noch jemand, der eine dritte Stimme singt zu Selina und mir, weil wir eben auch super viele mehrstimmige Harmonien auf dem Album haben. Und für die Songs, wo nur eine Gitarre benötigt wird, ist es für mich extrem befreiend, einfach nur singen zu dürfen auf der Bühne, anstatt zu singen und Gitarre zu spielen.
0: Ich nehme an, wenn ihr ein Casting veranstaltet hättet, wärt ihr eine ganze Weile beschäftigt gewesen, um eine Person zu finden, die mit euch spielen kann. Es garantiert viele Interessierte.
1: Gar nicht mal so krass. Also das ist wirklich, wir sind an dem Punkt als Band, wo man schon vielleicht von außen sagen würde, es läuft. Aber monetär kommt halt noch nicht super viel rum. Das heißt, wenn du bei Nachtkinder einsteigst, gerade im Moment, würde es so aussehen, dass du einfach dein komplettes Leben aufgibst. Geld noch mit reinsteckst und dann nur noch Zeit mit uns verbringst. Und da war die Schlange tatsächlich relativ kurz.
0: Klare Ansage aber, ne? Also, man kann jetzt nicht behaupten, du würdest zu viel Zuckerguss auf das Ganze streuen.
2: Nee. Das haben wir dem Richie auch sehr deutlich klar gemacht, dass es eine harte Zeit wird.
1: Ja, also das klingt jetzt voll negativ, es macht ultra Bock. Also wir sind halt die ganze Zeit unterwegs, wir spielen so auch viele Konzerte und wenn wir keine Konzerte spielen, kümmern wir uns um Promo, proben viel, arbeiten Zeug aus und so. Also es ist geil, aber es nimmt eigentlich mittlerweile mehr Zeit ein als ein Vollzeitjob. Aber man verdient halt nichts dabei. Und muss ja trotzdem irgendwie noch Geld verdienen, um seine Miete zu zahlen.
0: Ich will diesen realen Aspekt von Musik überhaupt nicht kleinreden. Ich stelle nur daneben und man kriegt geile Musik.
2: Das stimmt. Das hoffen wir doch.
0: Wie ist es denn entstanden, das neue Album?
1: Ja, eigentlich sehr organisch. Also wir haben ja im Winter 2024 haben wir die Sturm und Drang EP aufgenommen und ich habe eigentlich relativ...
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1: wird schwierig, aber wir haben natürlich dann das Ganze drumherum, die Instrumente gemeinsam ausgearbeitet und da ist dann schon auch viel von uns auch drin.
2: Wie läuft das dann? Kommt ihr, trefft ihr euch zweimal die Woche zu den festen Probezeiten und ab und zu kommt ein neuer Song mit zur Probe,
3: genau,
2: oder?
3: Genau, also wir proben in der Regel zweimal die Woche und mit den neuen Songs läuft es meistens so, ich schreibe die halt daheim und mache dann im Computer quasi eine Demo fertig, also im Prinzip einen fertigen Song, wo alle Instrumente drin sind und dann zeige ich das den anderen und dann ist quasi die Grundidee des Songs da und Selina baut darauf ein Klavier, was halt 100.000-mal geiler ist als das, was ich mir überlegt habe. Und der Mais macht die Drums halt 100.000-mal geiler als das, was ich mir überlegt habe. Also quasi ausgehend von der Grundidee und Emotion des Songs verfeinern sie das musikalisch halt nochmal in ihren Expertengebieten.
2: Und jetzt dann noch mit der quasi zweiten Gitarre dazu.
3: Genau, also der Richie kam nach dem Album dazu, also das war schon komplett fertig. Man merkt jetzt aber schon live, dass er auf jeden Fall auch sein Input hat und ich bin saugespannt, wie das wird, wenn wir dann neue Musik schreiben.
2: Gibt es das Album schon komplett live zu hören oder haltet ihr noch ein paar Sachen zurück? Wie geht ihr damit um?
1: Live kann man es tatsächlich schon komplett genießen und vor allem wird man das am Ende des Jahres dann das erste Mal auch komplett hören, glaube ich. Da spielen wir nämlich unsere Jahresabschlussshow im Stereo.
3: Genau.
1: Und am 18.12.?
3: 18.12., ja. Genau. Da spielen wir auf jeden Fall das ganze Album.
1: Und da wird das ganze Album dann auch mit neuer Show und ganz frischem Wind, neuer Gitarre das erste Mal zu hören sein.
2: Ich bin gerade hängen geblieben bei neuer Show. Was plant ihr da?
3: Da wollen wir noch nicht zu viel verraten. Also es wird auf jeden Fall, also ich meine, was uns, glaube ich, ein bisschen ausmacht, vor allem durch die letzten Jahre, dass wir schon eine sehr extravagante und auch eine sehr theatralische Live-Show haben. Die Elemente werden auf jeden Fall beibehalten, aber durch das neue Album öffnet sich eine andere Facette und wir sind gerade in der Ausarbeitung und es wird auf jeden Fall anders. Ich will noch nicht zu viel verraten.
2: Verrätst du uns denn was zum nächsten Song, in den wir jetzt hören?
3: Ja, voll. iPhone-Sucht. iPhone-Sucht ist wahrscheinlich einer der untypischsten. Wir haben uns auf dem Album musikalisch wirklich, finde ich, was getraut und Genres explored, die wir davor noch gar nicht bespielt haben. Dieser Song zum Beispiel ist krass Disco-inspiriert, weil vor allem ich, aber auch andere in der Band krasse ABBA-Fans sind und wir die 80er mögen. Da hängt der Song mit drin und der Song geht eigentlich darum, dass wenn es einem schlecht geht und man sich in einer Phase des Untergangs befindet, dass man sich nicht selbst bemitleidet, sondern den Untergang für sich claimt und es feiert und sehenden Auges quasi einfach reinläuft und sich reinlegt.
2: Das machen wir jetzt mal gemeinsam in den lokalen Leidenschaften auf Radio Z. Nachtkinder mit Eifer und Sucht.
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0: 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Die Nachtkinder sind hier mit dem Song Eifer und Sucht, das vom brandneuen Album jetzt nächste Woche dann zu hören ist offiziell, oder?
1: Genau, der Song kommt am 24. raus.
0: Wann kriegen wir dann das ganze Album?
1: Das ist ein bisschen zweigeteilt. Also wir haben gerade unser eigenes Label gegründet, Schwarz-Weiß Records. Und da werden wir das Album physisch auf Vinyl im Spätherbst, wahrscheinlich so Anfang November, rausbringen. Wir werden aber auf den Streamingdiensten jeden Song einzeln im Abstand von 6 Wochen rausbringen. Das zieht sich dann ungefähr bis Mai 2027, weil wir einfach, das Album ist ein Gesamtwerk und wir wollen, dass es so gehört wird und wir wollen den Leuten, die sich die Zeit dazu nehmen und es würdigen und das Konzeptalbum schätzen, einfach quasi das als Geschenk machen, dass sie es schon vorher hören können.
0: Sagt ihr schon, wie es heißt?
1: Ja, das ist auch schon draußen. Das Album heißt Die Leiden der jungen Endpunkt.
0: Schön. Ich möchte euch mal eins vorbestellen. Im Namen von Andreas, das kann ich dir jetzt schon sagen. Also die einzelne, die durchnummerierte, geht bitte zu uns.
1: Rechnung an lokale Leitschaften.
0: Ja, aber immerher, klar zahlen wir das gerne und unterstützen Künstlerinnen und Künstler, in denen wir in Zukunft sehen. So sieht es ja aus. Also das klingt ja nach einem Album, mit dem ihr auch noch richtig was vorhabt, oder?
2: Auf jeden Fall.
1: Ja, 100%. Ja.
0: 5-Jahres-Plan, wenn es super läuft?
1: Arena Nürnberg.
2: Ja, irgendwie so.
1: Ja.
0: Wer darf dann eure Vorband sein?
1: Das ist geil. Ich habe so viele.
0: Ja, und bitte. Das Universum braucht Bestellungen.
1: Willst du anfangen?
2: Sag du erstmal, ich muss mir überlegen kurz.
1: Also wenn ich mir jede Band der Welt aussuchen kann. Ja. Also es gibt ein paar, die sind lokale Bands, die will ich unbedingt mal als Vorband haben, um einfach mal meine favorite lokale Band gerade zu nennen. Wir haben so keinen Dank. Kaulberg aus Bamberg. Brutal geil. Liebe ich über alles. Wenn ich mir erlaube, ein bisschen größer zu denken, was jetzt vielleicht schon fast als Königsbeleidigung gilt für mich. Ich liebe Österreich, ich liebe Austropop, der Nino aus Wien oder Voodoo Jürgens, würde ich sehr, sehr mögen. Oder was vielleicht noch mehr Königinnenbeleidigung ist, wäre Sophie Hunger aus der Schweiz. Fände ich auch richtig krass. Die finde ich auch sehr, sehr starke Künstlerin.
2: Ich würde sehr, sehr gerne mal ein Doppelkonzert. Ich will mich jetzt auch nicht anmaßen, Vorband zu sagen, aber ich würde sehr gerne ein Doppelkonzert mit Nikra spielen. Die ist auch eine fantastische Künstlerin.
1: Oder Mia Morgen.
2: Mia Morgen
1: wäre auch crazy krass.
2: Das wäre so mein Traum. Mal schauen.
0: Ich halte es nicht für ausgeschlossen. Davor liegt natürlich noch eine ganze Menge Arbeit und schöne Momente. Was habt ihr sonst noch so konkret geplant so für dieses Jahr?
2: Wir haben da jetzt seit kurzem, wissen wir das endlich oder dürfen wir es endlich sagen, wir haben 2 fantastische Festivals, die wir noch spielen werden, nämlich zum einen das Reeperbahn Festival in Hamburg und das Waves Vienna Festival in Wien. Und das wird das erste Mal für Nachtkinder in Österreich sein und wir sind sehr, sehr gespannt und wir freuen uns total, diese Chance bekommen zu haben, auf diesen Festivals spielen zu dürfen.
0: Schick. Jetzt hast du natürlich vorhin mein Triggerwort Konzeptalbum verwendet. Was ist das Konzept hinter dem Album?
1: Ich würde nicht sagen, dass es ein Konzeptalbum ist. Es hat so eine Grundemotion und ich würde sagen, die Grundemotion ist so Sehnsucht. Man sehnt sich nach einem Ort, wo man sicher ist, wo man sich geliebt fühlt, wo man Heimat hat. Und das lyrische Ich in dem Album hat es gerade nicht. Und das ist sehr, sehr, sehr stark auf der Suche danach und wünscht dir es sehr stark und bricht dann alle möglichen Emotionen aus, weil es das nicht kriegt. Also sei es Verzweiflung, Wut, Trotz, finde ich es auch ganz viel auf dem Album, wo man merkt, das lyrische Ich will sich drüber stellen und will sich das nicht anmerken lassen, aber es kann es nicht verstecken. Und das sind ein bisschen die Themen von dem Album. Ja.
0: Warum habt ihr euch für ein eigenes Label entschieden?
1: Wir haben mit ein paar Labels gesprochen. Wir haben uns extrem viel damit beschäftigt. Und wir haben gemerkt, also die 2 ganz, ganz großen Vorteile von Labels sind zum einen das Netzwerk und dass sie dir Geld geben. Das Problem ist bei Labels, wenn sie dir Geld geben, musst du ihnen erstens Rechte an deine Musik abgeben, was wir ungern machen. Du gibst eventuell kreative Kontrolle ab, was wir wahrscheinlich noch ungerner machen. Und du hast eine extrem hohe Zinsrate quasi, um das zurückzuzahlen. Also zum Beispiel, das Label gibt dir 100.000 Euro und du verdienst aber nur 50%. Das heißt, du musst erstmal 200.000 Euro reinspielen, bis du mit den 50%, die du verdienst, die 100.000 recouped hast, wie es heißt. Und erst ab dann fängst du an, Geld zu verdienen, aber verdienst trotzdem nur 50%. Und wir haben uns das durchgerechnet und waren der Meinung, dass... Also wir sind irgendwann auf die Zahl gekommen, wir haben gesagt, okay, bei einem Label müssten wir ungefähr 25 Mal so viele Vinyls verkaufen, wie wir es bei dem eigenen Label müssten, um für uns als Band dasselbe Geld rauszubekommen. Und wir waren, also wir hatten nicht genug Vertrauen in die Labels, mit denen wir gesprochen haben, dass die uns quasi den Multiplikator 25 liefern können. Um finanziell das wieder rauszuholen.

0: Also Labels werden die ganze Zeit gebasht und ich bin auch ganz vorne mit dabei, die zu bashen. Auf der anderen Seite wird es durch Streaming und jetzt vor allem durch KI-Musik, was ja eh eigentlich komplett verboten gehört, wird es halt immer schwieriger, mit Musik Geld zu verdienen. Und eigentlich die einzige Branche, wo du mit Musik noch Geld verdienst, ist zum einen, also das größte ist Live-Musik, so. Und das andere ist eigentlich noch Sync, aber das nimmt jetzt eigentlich auch immer mehr ab, weil halt, keine Ahnung, wenn du einen Song für deine Werbung brauchst, der im Hintergrund düdelt, dann wirfst halt irgend so ein blödes KI-Tool an, weil das halt einfach weniger Geld kostet, weil das kapitalistische Firmen sind, machen die das halt leider. Von daher ist es nur noch die Live-Branche und weil Labels immer mehr Geld verdienen, nehmen sie sich das Geld halt von den KünstlerInnen. Leider.
1: Apropos KünstlerInnen, die da so mit dranhängen, wie wichtig ist denn so Artwork bei euch in diesem künstlerischen Prozess?
2: Oh, das ist uns sehr wichtig. Wir hatten die unfassbare Ehre, mit einer fantastischen Fotografin zusammenzuarbeiten für das Album. Die ist irgendwann einfach eine Woche zu uns gekommen oder mehrere Tage waren es. Ja, und dann haben wir das gesamte Album durchgeshootet. Also so ein bisschen Kurzvideos, aber auch das Albumcover, die Cover für die Singles und neue Bandfotos. Das ist die Line.
0: Line Zeu, Legende.
2: Zeug. Ja.
0: Alle Line Zeu auf Instagram folgen.
2: Ganz
0: brutale,
2: fantastische Frau.
0: Brutale Konzert- und Bandfotografin.
2: Genau. Und das war uns da sehr wichtig. Ja. Und dann haben wir auch für die Vinyl haben wir uns entschieden, ein bisschen mehr Geld auszugeben in der Produktion, aber dafür was richtig Ästhetisches und richtig mit künstlerischem Wert zu produzieren. Also wir haben so ein Aufklappcover in der Vinyl und dann so ein richtig langes Booklet mit ganz viel Artwork und den Lyrics und es wird einfach so ein richtig kleines Kunstobjekt und das ist uns sehr wichtig und das ist auch sehr, sehr schön.
1: Wie seid ihr an die Fotografin gekommen?
2: Die haben wir kennengelernt über Local Heroes, da waren wir letztes Jahr dabei und da hat die das Finale in Mecklenburg-Vorpommern geschossen, auf Schloss Hundesburg und da haben wir uns irgendwie sehr gut verstanden und dann hat die uns das angeboten, dass sie für uns das machen würde.
0: Wahnsinn.
2: Ja.
1: So ein Glück?
0: Voll, 100%.
2: Absolut.
1: Wie viel ist man von Glück abhängig als Musikerin, als Musiker, der wirklich sagt, ich möchte es wissen, ich will davon leben? Jenseits der Leistung, die man reinsteckt?
0: Also schon ein bisschen, aber ich glaube, man kann sein Glück auch irgendwo erzwingen. Also ich glaube, das ist schon ein großer Faktor. Also natürlich brauchst du irgendwann so den einspringenden Punkt, wo sich die Sterne in eine Reihe fügen. Aber ich glaube, wenn du geile Musik machst und vor allem, wenn du dafür brennst und mit richtig viel Leidenschaft dahinter steckst, dann spüren das Leute, die auch Leidenschaft und Bock haben und dann steckt es an und dann wollen die auch Sachen mit dir machen. Und dann sind so Themen wie Geld vielleicht nicht mehr ganz so wichtig, auch wenn wir unbedingt der Meinung sind, dass jede Person, die irgendwie kunstschaffend ist, auf jeden Fall fair dafür bezahlt werden sollte. Aber ich glaube, durch Begeisterung und Leidenschaft zieht man die richtigen Leute an und dann ist es vielleicht nicht mehr so viel Glück, sondern einfach man findet gleichgesinnte Personen und macht Dinge zusammen.
1: Sehr schönes Schlusswort hier in den lokalen Leidenschaften auf Radio Z. Wir hören jetzt noch einen letzten Song von dem neuen Album Die Leiden des jungen N. Ihr könnt es ab November, habt ihr versprochen, ne? Auf Vinyl kaufen.
2: Richtig.
0: Ja.
2: Bald startet auch schon der Vorverkauf hoffentlich.
1: Sehr gut. Die 1 ist leider weg, die geht an die lokalen Leidenschaften. Rechnung könnt ihr uns sofort schicken. Aber ihr kriegt jetzt noch einen Song, zumindest hier zum Jetzt wegträumen. Nachtkinder beim Sterben. Vielen, vielen Dank euch.
2: Dankeschön, dass ihr hier seid.

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0: Ein recht herzliches Willkommen hier bei Radio Z auf der 95,8 MHz, auf DAB Plus, im Kabel oder stets live im Stream auf www.radio-z.net. Es ist Dienstag, der 11. August 2026 und so klingt dieser Tag hier bei uns auf Z. Von 14 bis 15 Uhr hört ihr kosmische Klänge im Kaffeesatz mit Yoshiko Sai, Clinch und Acapulco Gold. Von 15 bis 16 Uhr Castrop Rauxel, aktuelles Musikgeschehen auf der 95,8, heute mit Pyro und dem Album der Woche Diese Stadt ist zu groß für uns beide von Scheitern 3000. Von 16 bis 18 Uhr der Stoffwechsel, unser tagesaktuelles Magazin für Politik, Lokales und Kultur. Timo ist bei mir und gibt uns jetzt schon mal einen kleinen Ausblick auf die heutigen Themen.
1: Bürgerliches Engagement und Ehrenamt, das ist wichtiger denn je in Zeiten von Unsicherheit und Krise. Auch hier in Nürnberg ist das Netz an Menschen, die sich freiwillig und gemeinnützig engagieren, groß. Damit die auch einen Ort zum Zusammenkommen und Sammeln haben, hat die Stadt Nürnberg das klarer einen Ort für Beratung und Engagement. Außerdem, es ist ein Schuldspruch, der wirkt wie ein Freispruch. Das sagt NSU Watch, eine Initiative, die die Prozesse gegen den rechtsterroristischen NSU kritisch beobachtet hat. Kürzlich ging ein Prozess gegen die NSU-Unterstützerin Susanne Eminger zu Ende. Sie wurde zwar schuldig gesprochen, doch die Strafe ist dafür recht niedrig. 2 Jahre auf Bewährung hat sie bekommen. In der zweiten Stunde geht's dann weiter mit den Wutpilgerstreifzügen. Heute über Glück und Musik. 3 Studiogäste haben jeweils 3 Songs mit in die Sendung gebracht und darüber gesprochen, was sie an dieser Musik bewegt. Eine Sendung für jene, die Lust haben, Musik zu entdecken.
0: Vielen Dank, Timo. Das alles von 16 bis 18 Uhr im Stoffwechsel. Von 18 bis 19 Uhr Latinotopia, heute zu Gast ist Catalina Mejia mit ihrem neuen Album Amores y Flores. Von 19 bis 20 Uhr dann Corazón de Tango, heute mit viel neuer Musik und einem Hörvergleich zum Tango-Escenario. Von 20 bis 21 Uhr hört ihr dann Powerplay, unser Indie-Powerhouse, heute mit einer Wiederholung. 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Danach alle Sendungen nochmal in umgekehrter Reihenfolge von 2 bis 14 Uhr auf DAB Plus im digitalen Kabel oder auf www.radio-z.net.

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Ganz hervorragend gefällt mir das brandneue Tape von Schatten unter Eis, einer Gruppe aus Augsburg. Schatten unter Eis wurde 1981 gegründet. Damals wie heute bestand eine Vorliebe für Texte aus Science-Fiction-Romanen.

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13: Hallo und moin moin zu einer Stunde Castrop am Dienstag. Für euch am Mikrofon und Technik Pyro. Wir starten mit Jugo Uerdens. Dagegen.

Mal schneller, mal ruhiger, mal poppiger, mal mehr Indie. Jugo Uerdens neues Album, frisch erschienen Mitte Juli das Ganze. Und insgesamt sind 12 Tracks draus vertreten. Wir hören auch gleich noch ein. Da wird es musikalisch eben noch mal ein bisschen poppiger mit Kopf hoch. Was erwartet euch ansonsten in dieser Stunde, Castrop? Natürlich das Album der Woche. Das auf jeden Fall. Scheitern 3000 sind dafür verantwortlich. Und ich habe jede Menge Neuheiten rausgesucht. Am Ende ganz kurzer Blick auf das Rübezahl-Festival voraus, musikalisch zumindest. Und kein großartiger Rückblick auf das Weinturm Open Air. Da könnt ihr euch nächste Woche drauf freuen, wenn die ersten Interviews dann laufen hier, die ich am vergangenen Wochenende auf dem Weinturm geführt habe. Jetzt aber erstmal zweiter Track von Jugo Uerdens aus Wien. Hier kommt Kopf hoch.

folgende Band habe ich so ein bisschen aus den Augen verloren in den letzten Jahren, nachdem ich sie schon live erlebt hatte und sie wirklich klasse fand. Die Rede ist von Einar Stray Orchestra. Kommen aus Norwegen, machen so eine Mischung aus Indie-Pop und Post-Rock auf jeden Fall. Schon viele Jahre unterwegs und die neuen Sachen klingen schon ganz anders als das, was so vor den 2000ern von ihnen produziert wurde. Aber hört selbst, hier kommt der neueste Track in der Solander-Version. We Were the Core Seats, Einar Stray Orchestra.

Stücke über Liebe, Liebeskummer, über Beziehungen und anderes mehr, könnte man meinen. Das waren auf jeden Fall Classy mit dem Track Mailed. Dass das in Liebe auch super poppig und mit diesem super positiv alles wird gut geht, das hören wir gleich in tatsächlich einem Track, der alles wird gut heißt. Und der Track kommt von Sint.

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definitiv mehr als belanglose Popmusik sind mit Alles wird gut. Ich finde, es lohnt sich immer sehr, in ihre Texte auch reinzuhören, und auch musikalisch, finde ich, ist das durchaus Pop mit Abwechslung. Der nächste Track klingt jetzt ein bisschen fatalistischer, was den Titel angeht, nämlich Afraid to Die, aber Decker kann das auch ganz anders verpacken.

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Um den Text komplett mitzubekommen in diesem Track Guild von Alice Frawley, müsste ich das Teil bestimmt noch dreimal durchhören. Das ist so vielschichtig, richtig spannend, was hier Neues rausgekommen ist. Ein bisschen einfacher wird's mit dem nächsten Track, der heißt nämlich einfach The Fallen.

Ende Oktober erscheint die neue EP von Salomon. Die Single 16 gibt es jetzt schon mal als Vorauskopplung. Das Ganze gibt es bei Kidnap Music und Rookie Records und natürlich auch online überall zu hören. Es geht um Langeweile in der Kleinstadt.

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1: Indie-Pop-Rock-Punk gibt's auf die Ohren mit dem Album Diese Stadt ist zu groß für uns beide von Scheitern 3000. Zwischendurch akustische Gitarren und Singer-Songwriter-Attitüden. Das ganze Album findet ihr schon auf Bandcamp unter Scheitern 3000, falls ihr reinhören wollt. Ich habe auf jeden Fall drei Stücke rausgesucht, die sich sehr einfach zusammenfassen lassen. Eigentlich Berlin, Hamburg. Viel Spaß mit Scheitern 3000.

Wer von Scheitern 3000, unserem Album der Woche, diese Stadt ist zu groß für uns beide, hörte Mittwoch, Donnerstag und Freitag hier im Castrop bei Radio Z. Wo denn sonst?

Punk aus Berlin von Es war Mord. Zu 5 sind die auf der Bühne unterwegs und ihr habt gerade die neueste Single 1000 Jahre gehört. Das Ganze gibt's über Rookie Records. Und auf Bandcamp findet ihr sie unter Es war Mord Berlin, falls ihr ein bisschen mehr hören wollt, was sich auf jeden Fall lohnt, wie ich meine. Bei Sabotage Records wird das Album Frühling der Verräter dann am 18. September erst erscheinen. Auf jeden Fall mal eine nette Ankündigung mit diesem Track.

Das Günther mit Punkautomaten. Die spielen live auf dem Rübezahl-Festival. Das findet statt 14. bis 16. August, sprich an diesem Wochenende in Emskirchen. Welche Bands sind da am Start? Eine zweite hört ihr auf jeden Fall gleich. Ganz unterschiedliche. The Citadel, die waren erst am Wochenende beim Weinturm. Aber auch Melonball spielen als Mitheadliner oder auf einer der drei Bühnen beim Rübezahl-Festival am Freitag, den 14. August. Am Samstag, den 15. gibt es dann zum Beispiel Keller 2000 und, wie eben gehört, das Günther. Aber auch DJ Artin wird auflegen. Am Sonntag dann zum Beispiel Udo Langt oder Club Kowalski. Mehr Infos unter rübezahl-kollektiv.org, falls ihr da hin wollt. Emskirchen dieses Wochenende, Rübezahl Festival Freitag bis Sonntag. Und wir hören Melonball mit Bullshit Revolution.

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1: Sind ja noch ein paar Tage bis Z legt auf hier im Z-Bau. Das war's aber auf jeden Fall mit dieser Ausgabe von Castrop am Dienstag, die ihr wie immer nachhören könnt in der Wiederholung am Mittwoch auf DAB Plus, im Kabel oder im Stream unter www.radio-z.net oder eine Woche lang in der Radio Z Mediathek unter der gleichen Adresse www.radio-z.net. Nächste Woche am Dienstag hören wir uns dann mit einem kleinen Rückblick auf das Weinturm Open Air. Da bin ich dann auch schon wieder fitter. Und da erwartet euch auch schon das erste Interview vom Weinturm Open Air. Lasst euch überraschen. Bis dahin sag ich schon mal Tschüss und wünsche weiterhin gute Infos und ein tolles Radio Z-Programm für euch am Mikrofon und Technik. Pyro, macht's gut. Bis dann.

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Hallo und herzlich willkommen zu einer Doppelstunde vom Stoffwechsel, dem tagesaktuellen Magazin für Kultur und Politik. Natürlich nur hier bei Radio Z auf der 95,8 MHz. Heute ist Dienstag, der 11. August. Mein Name ist Timo Möller und ich begrüße euch am Mikrofon und an der Technik mit der Themenübersicht für die kommende Stunde. Bürgerliches Engagement und Ehrenamt, das ist wichtiger denn je in Zeiten von Unsicherheit und Krise. Auch hier in Nürnberg ist das Netz an Menschen, die sich freiwillig und gemeinnützig engagieren, groß. Damit die auch einen Ort zum Zusammenkommen und Sammeln haben, hat die Stadt Nürnberg das Clara, einen Ort für Beratung und Engagement, ins Leben gerufen. Es ist ein Schuldspruch, der wirkt wie ein Freispruch. Das sagt NSU Watch, eine Initiative, die die Prozesse gegen den rechtsterroristischen NSU kritisch beobachtet hat. Kürzlich ging ein Prozess gegen die NSU-Unterstützerin Susanne Eminger zu Ende. Sie wurde zwar schuldig gesprochen, doch die Strafe ist dafür recht niedrig. 2 Jahre auf Bewährung bekam sie. Und soweit erstmal zu den Themen für die kommende Stunde Stoffwechsel. Gleich geht's los mit dem ersten Beitrag. Vorher hören wir noch kurz Musik von Lien und den Titel Dir Momo.

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5: Räume für das Ehrenamt, das bietet das Clara, ein Ort für Beratung und bürgerschaftliches Engagement. In der Claragasse 3 wurde mit einem Raum für gemeinnützige Projekte etwas gegen den Leerstand der Innenstädte getan und zeitgleich Platz und Anlaufstelle für alle die geschaffen, die etwas bewegen, freiwillig und für das Gemeinwohl. Clara Open, Clara Info, Clara Work, so sind die drei Bereiche eingeteilt. Mit einem Raum, den man kostenlos für Veranstaltungen, Versammlungen, für Workshops und Co. mieten kann. Einem Raum, der mit der freiwilligen Info Menschen und Initiativen für ihr Ehrenamt berät und ein Coworking Space. Dr. Barbara Sterl, Referentin für die Stabsstelle Bürgerliches Engagement der Stadt Nürnberg, hat im Interview diesen Ort vorgestellt, aber auch noch viel mehr. Meine Kollegin Ida Hinterholzinger sprach mit ihr über die Notwendigkeit des Ehrenamts und was es wirklich bewegen kann, wenn es genug Unterstützung bekommt.
6: Ja, hallo, ich bin Barbara Sterl. Ich leite die Stabsstelle Bürgerschaftliches Engagement der Stadt Nürnberg und wir fördern Ehrenamt und Freiwilligenarbeit in Nürnberg. Das heißt, wir unterstützen bürgerschaftliches Engagement überall da, wo es nötig ist und soweit wir das eben können. Und das ist wichtig, weil wir Ehrenamtliche brauchen und weil Ehrenamt für die Demokratie und für den Zusammenhalt in Nürnberg ganz wichtig ist.
2: Ja, wir reden heute ja eben über Ehrenamt, aber auch expliziter über einen Ort in Nürnberg, das Clara. Können Sie uns mal ein bisschen erklären, was ist denn das Clara?
6: Ja, das Clara ist ein Raum oder mehrere Räume, eigentlich ein Zentrum für Engagement in der Claragasse, Claragasse 3, also mitten in der Nürnberger Innenstadt. Und das sind Räumlichkeiten, die wir Ehrenamtlichen kostenfrei zur Verfügung stellen. Das heißt, hier können sich Vereine oder Initiativen treffen und diese Räume nutzen für ihre Workshops, für ihre Sitzungen, für eigene interne Veranstaltungen, wenn man so ein Planungstreffen zum Beispiel durchführen will oder aber auch, wenn man selber eine kleine Veranstaltung machen will. Wichtig ist, es ist wirklich nur für den ehrenamtlichen Bereich da und ist aber ansonsten ein tolles Angebot, das sehr gerne genutzt wird.
2: Das Ehrenamt an sich oder eben auch die Stabsstelle Bürgerschaftliches Engagement und Corporate Citizenship gibt es ja jetzt schon länger. Aber wie ist es denn zur Entstehung vom Clara 2022 gekommen?
6: Ja, man hat damals festgestellt, dass es Räume für Engagierte braucht, dass es jetzt wirklich hier auch oft schwer ist für Vereine, irgendwo solche Treffen, Vereinssitzungen, Planungstreffen etc. durchzuführen und dass hier eine Unterstützung Not tut. Und deshalb hat man sich damals entschieden, hier eine Möglichkeit zu schaffen, um Engagement über diesen Weg auch zu fördern. Dazu kommt, dass es damals einen Sonderfonds gab vom Freistaat Bayern, eine Fördermöglichkeit, also Innenstädte beleben, hieß dieser Sonderfonds. Und mit Geldern aus diesem Fonds konnten dann entsprechend auch die Ausstattungsgegenstände, die Räumlichkeiten angeschafft werden, konnte so finanziert werden. Da musste auch die Stadt Nürnberg selber natürlich was dazu beitragen, aber hier gab es eine schöne Möglichkeit, mit Drittmitteln dieses Angebot zu schaffen und das Clara sozusagen aufzubauen.
2: Sie haben gerade schon ein bisschen erwähnt, wer diese Räumlichkeiten nutzen kann, aber können Sie das vielleicht nochmal zusammenfassen? Für wen ist denn das Clara und für was zum Beispiel, also vielleicht auch ein sehr akutes Beispiel, für was nutzen die Menschen das denn wirklich direkt?
6: Also hier gibt es ja vielleicht zwei Schienen, die man erwähnen muss. Einmal haben wir ja Kernpartner für das Clara und das sind sozusagen feste, regelmäßige Nutzungen, die dadurch stattfinden. Die Jugendinformation Nürnberg wäre hier zu nennen. Das ist eine Einrichtung des Kreisjugendrings und die haben ihren Sitz im Clara fest und sind 3 Tage die Woche vor Ort. Also nicht immer den ganzen Tag, aber die bieten dort für Jugendliche und junge Erwachsene zum Beispiel Beratung an. Daneben findet auch regelmäßig die Freiwilligenberatung statt vom Zentrum aktiver Bürger. Das heißt, hier können Menschen, die sich für ein Ehrenamt interessieren, aber vielleicht noch nicht so genau wissen, was möchte ich machen, was passt zu mir, die können sich dort beraten lassen, können ohne Voranmeldung vorbeikommen, zum Beispiel immer Mittwoch 11 bis 14 Uhr. Und können dann diese Freiwilligenberatung vom Zentrum aktiver Bürger nutzen, um selber so ein bisschen mehr Klarheit zu haben, wo man sich engagieren möchte. Und weiterhin gibt es aber einige freie Zeitfenster, viele freie Zeitfenster, die von Initiativen und Vereinen und Engagierten ja bei uns angefragt werden können und dann auch genutzt werden können. Da ist zum Beispiel eine Gruppe aus der queeren Community dabei, die sich oft im Clara treffen. Ja, die finden sich dann dort zusammen, planen da bestimmte Workshops, treffen sich, um sich einfach auszutauschen und um sozusagen einfach sich und ihr Engagement da auch zu besprechen. Daneben haben wir aber auch Gruppen aus dem überparteilichen Bereich, zum Beispiel, die sich für die europäische Idee und die Zusammenarbeit in Europa einsetzen. Oder eine Gruppe und auch ein Kernpartner Altern gestalten. Das ist eine gemeinnützige GmbH, die wollen ein aktives Älterwerden unterstützen und sind hier für Vielfalt und ein lebendiges Älterwerden. Und auch die treffen sich regelmäßig dort. Also wichtig ist, Vereine, Ehrenamtliche, die noch auf der Suche nach Räumen sind, wo sie entweder einmal oder auch mehrmals sich treffen können, die dürfen sich bei uns melden und dann schauen wir, ob wir freie Zeitfenster haben.
2: Sie haben jetzt schon einige aufgezählt, die das Raumangebot nutzen. Wie können denn vielleicht auch gerade solche Möglichkeiten, solche Räume Menschen dazu ermutigen, dass sie selber auch noch mehr machen wollen? Wie kann man die zum Engagement dazu vielleicht, sag ich mal, verleiten?
6: Das Angebot, dass wir hier Räume zur Verfügung stellen, ist ja schon eine Hilfestellung, die dazu beiträgt, dass Menschen sich vielleicht eben doch überlegen, oh ja, ich könnte auch eine einfache kleine Initiative gründen für ein Thema XY, das mir wichtig ist. Und wenn ich dann vor der Frage stehe, hey, aber wo treffe ich mich? Wo kann ich mich ja mit Interessenten und Gleichgesinnten austauschen? Dann gibt's ja das Clara und da kann ich mich ja dann an die Stabstelle bürgerschaftliches Engagement wenden. Also sprich, das ist schon ein wichtiger Baustein, um Menschen dazu zu ermutigen, hey, macht was. Wenn ihr eine Idee habt, für die ihr euch einsetzen wollt, dann legt los und in Sachen Raum könnt ihr euch zum Beispiel das Clara vornehmen und uns einfach kontaktieren.
2: Können Sie vielleicht auch allgemein zusammenfassen, warum ist denn bürgerliches Engagement so wichtig für die Menschen, aber auch für die Stadt?
6: Ja, bürgerschaftliches Engagement ist tatsächlich ganz zentral eigentlich für die Gesellschaft. Es hat einmal damit zu tun, dass bürgerschaftliches Engagement heute viele Bereiche abdeckt, wo einfach auch die Kommune, die Stadt nicht agieren kann, aber vielleicht auch gar nicht zuständig ist. Also sprich, es gibt hier viele Bereiche, die neue Angebote schaffen und damit einfach das Leben der Nürnbergerinnen und Nürnberger bereichern, also die Angebotsvielfalt, wenn man so an Festivals denkt, zum Beispiel an Angeboten im Freizeitbereich, aber auch im sozialen Bereich, die würden ohne Ehrenamtliche gar nicht stattfinden. Und deswegen ist es so wichtig, dass wir hier ganz viele Aktive haben. Aber auch das Rettungswesen, also Feuerwehr, Sanitätsdienst, Katastrophenschutz, das lebt ja ganz zentral davon in ganz Deutschland, dass es Ehrenamtliche gibt, die sagen, ja, ich bin bereit in meiner Freizeit, mich einzusetzen und ich mache da mit, ich helfe da, wenn Not am Mann, Not an der Frau ist. Also ganz zentral, um unser Leben weiter so gestalten zu können, um diese Vielfalt zu haben. Und auch für viele Ehrenamtliche bringt ja so ein Engagement ganz viel. Es ist auch eine persönliche Weiterentwicklung, das schafft soziale Begegnungen, da entstehen Freundschaften und das ist wichtig, auch für Menschen so in ihrer Entwicklung und ich glaube auch zur Lebenszufriedenheit. Also auch für die Menschen selber, für die Ehrenamtlichen selber bringt so ein Engagement ja ganz viel.
2: Wie bewerten Sie das, wenn wir jetzt bürgerliches Engagement angucken in Zeiten von politischen und gesellschaftlichen Krisen? Also zum Beispiel aktuell, wo ja zum Beispiel an allen Ecken und Enden so vor allem so im sozialen Bereich richtig viele Gelder eingespart werden und irgendwie auch zahlreiche Förderungen wegfallen. Wie ordnet das nochmal ein, also bürgerliches Engagement in diesen Zeiten?
6: Ja, da entsteht natürlich ein Druck, aber dieser Druck ist nicht gut. Also es ist sicher seitens der Stadt Nürnberg klar, dass hier keine Umschichtungen stattfinden dürfen. Es kann nicht sein, dass da, wo eingespart werden muss und eingespart wird, sozusagen dann Ehrenamtliche das alles auffangen müssen. Es ist gleichzeitig wichtig, dass wir bürgerschaftliches Engagement haben, um auch neue Ideen und neue Entwicklungen reinzubringen. Weil Ehrenamt und Mitgestaltung ist ja immer auch ein Innovationsmotor. Also es kommen ja ganz oft aus der Gesellschaft heraus tolle Ideen, wie man Dinge lösen könnte, wie man Dinge anders gestalten könnte. Und diese Innovationsfunktion, dieser Motor, den das Ehrenamt da auch bedeutet, der ist schon wichtig, immer schon wichtig gewesen und vielleicht gerade in solchen Zeiten jetzt noch wichtiger.
5: Da hören wir gleich noch mehr dazu, zum Beispiel, welche Hürden ehrenamtliche Menschen und Initiativen haben und warum gerade die Demokratie vom Ehrenamt so viel hat. Vorher hören wir aber Musik, wir hören Zement mit ZAU MGU.

0: Zurück im Stoffwechsel, dem Magazin für Kultur und Politik hier bei Radio Z. Ja, bürgerliches Engagement und Ehrenamt, das ist wichtiger denn je in Zeiten von Unsicherheit und Krise. Auch hier in Nürnberg ist das Netz an Menschen, die sich freiwillig und gemeinnützig engagieren, groß. Damit die auch einen Ort zum Zusammenkommen und Sammeln haben, hat die Stadt Nürnberg das Clara, einen Ort für Beratung und Engagement. Platz für alle die Initiativen und Vereine, die sich engagieren möchten, aber dabei selbst Unterstützung und einen Raum gebrauchen können. Im Gespräch mit Dr. Barbara Sterl von der Stabsstelle Bürgerliches Engagement hat meine Kollegin Ida Hinterholzinger den Ort genauer vorgestellt bekommen und besprochen, welche Herausforderungen auf gemeinnützige Initiativen warten und wie demokratieförderlich das Ehrenamt ist.
1: Vielleicht allgemein gesehen, vor welchen Hürden stehen denn Menschen, Initiativen und Vereine, die sich ehrenamtlich engagieren wollen? Also was gibt es denn da für Herausforderungen abseits eben von solchen Drucksituationen und was macht denn die Stadt gegen diese Hürden oder hilft da?
2: Ehrenamtliche Vereine und Initiativen haben, glaube ich, ja schon zum Teil ein ganzes Bündel an Dingen, die man bewältigen muss. Da gehört zum Beispiel bei vielen Vereinen die Nachwuchssorge dazu. Also sprich tatsächlich die Frage, hey, gibt es noch genug junge Leute, die sich in einem Verein engagieren wollen, bei der Feuerwehr, beim Fahrradclub oder eben auch in verschiedenen Vereinen im Sanitätsbereich zum Beispiel. Und da kämpft man mit Nachwuchssorgen und da geht es darum, dass man selber attraktiv sein muss und sich auch vielleicht neue Möglichkeiten und Wege der Ansprache überlegen muss. Wir selber helfen bei solchen Fragen zum Beispiel mit der Freiwilligenmesse, die wir veranstalten, mit dem Schnupper-Ehrenamt, die Aktionswoche, die wir auch dieses Jahr wieder durchgeführt haben, wo wir einfach versuchen, ganz niedrigschwellig diesen Einstieg ins Ehrenamt zu erleichtern und vielen jungen Menschen auch einfach die Gelegenheit geben wollen, sich das ganz unverbindlich erstmal anzuschauen. Damit erstmal die Erfahrung gemacht werden kann, hey, passt mir das eigentlich? Taugt mir das? Ist das was für mich? Und sicher haben viele ehrenamtliche Initiativen auch immer wieder die Frage, hey, Wie kann ich auf mich aufmerksam machen? Wie kriegt man eigentlich mit, dass es uns gibt? Und auch da können wir unterstützen, indem wir unsere Kanäle entsprechend öffnen und sagen, hey, wenn ihr was habt für ein Newsletter oder ein Gesuch, das wir verbreiten können, machen wir das gerne. Es gibt das Bürgernetz. Wenn ihr weitere Mitstreiter sucht, weitere Ehrenamtliche sucht, dann könnt ihr das auch beim Bürgernetz mit eintragen. Das läuft bei unserem Kooperationspartner, dem Zentrum aktiver Bürger. Und da kann man dann sozusagen auch Mitstreiter finden, neue Ehrenamtliche finden. Ja, und ich will nicht verschweigen, dass sicher auch viele vor der Finanzierungsfrage stehen. Ums Geld geht es ja leider oft. Dass sicher viele auch Fördermittel brauchen, auf der Suche sind. Wie kann ich meine Idee auch finanziell umsetzen? Und auch hier versuchen wir zu unterstützen, indem wir über Fördermöglichkeiten informieren. Wir haben eine Förderdatenbank auf unserer Website, die sehr umfangreich ist und für die verschiedensten Engagementthemen und Engagementfelder Fördermöglichkeiten bietet. Und so versuchen wir eben tatsächlich auch so diese Wege in die Finanzierung, in Zuschüsse etc. aufzuzeigen. Und, ach so, eins will ich auch nicht verschweigen, was wir immer wieder auch unterstreichen ist, dass Anerkennung im Ehrenamt ganz wichtig ist, weil so ein Engagement ist halt auch nicht selbstverständlich, dass Menschen sich einsetzen und im großen Maße auch einfach hier engagieren. Das muss auch gewürdigt werden. Und diese Wertschätzung ist uns sehr wichtig, deswegen vergeben wir auch 3 verschiedene Engagementpreise, schöne Preise, wie ich finde, unter anderem den Youngagement-Preis, der gerade auch läuft. Also hier läuft die Ausschreibung noch bis Ende August. Und es ist auch eine Möglichkeit, wo man sich bewerben kann. Und wenn man zum Zuge kommt und zu den 4 Gewinnerteams gehört, gibt es 2000 Euro, um die eigene Idee umzusetzen oder das schon laufende Projekt voranzubringen. Und das ist ein Preis explizit für junge Menschen unter 30, die sich ehrenamtlich engagieren und eine tolle Idee haben, aber vielleicht noch ein bisschen Geld dafür brauchen.
1: Wie können denn Räume wie das Clara oder insgesamt Ehrenamt demokratiefördernd sein?
2: Das ist ganz spannend, finde ich unglaublich wichtig, weil Demokratie und Engagement meines Erachtens ganz eng zusammenhängen. Also überall da, wo Menschen anderen Menschen helfen, sich für andere einsetzen, schafft es ja Bindungen, schafft es Zusammenhalt. Und das ist an sich schon mal etwas, was, naja, früher hat man mal gesagt, das ist so, Ehrenamt ist so der Kitt auch der Gesellschaft. Ja, es schafft Verständnis füreinander und zeigt ja einfach auch Solidarität mit anderen. Demokratie fördernd. Ja, ist es aber auch deswegen, weil wir einfach im Ehrenamt oft Welten erleben, die ganz anders sind als die eigene Bubble, in der man sich vielleicht sonst bewegt. Ich kann hier sozusagen, wenn es gut läuft, es schaffen, dass ich hier auch neue Perspektiven reinbringe, dass ich so aus meinem Weltbild vielleicht auch ein bisschen rauskomme oder da den ein oder anderen Impuls mitbekomme, weil gerade im Ehrenamt ich eben dann vielleicht Menschen begegne, die haben eine ganz andere Lebenswirklichkeit als meine. Also insofern schafft es Verständnis füreinander und ist ein wichtiger Beitrag für die Demokratieresilienz, wie generell aber auch eine aktive Zivilgesellschaft wichtig ist für die Demokratie, weil es einfach schon neben der staatlichen Politik wichtige Aufgaben sind, die Zivilgesellschaft übernimmt. Also Aufgaben der Mitgestaltung zum Beispiel. Und insofern hängt es meines Erachtens sehr eng zusammen, hat ganz starke Verbindungen. Das eine ermöglicht natürlich aber auch das andere. Also nur in echten demokratischen Systemen findet man eine aktive und ausgeprägte Zivilgesellschaft. Denn in autoritären Staaten wird eine Bürgerrechtsbewegung zum Beispiel nicht agieren können. In vielen autoritären Systemen sind Vereine und Initiativen einfach arg eingeschränkt in ihren Tätigkeiten und haben gar nicht die Möglichkeit oder müssen tierisch aufpassen, dass ihnen sozusagen daraus nicht ein existenzieller Schaden entsteht, bis hin zu Haft und ähnlichen weiteren, vielleicht noch schlimmeren Dingen. Also, ne, das bedingt sich gegenseitig und steht ja in einer wechselseitigen Abhängigkeit. Und dann käme jetzt noch die sehr, sehr wichtige Frage, sind engagierte Menschen per se ja vielleicht mehr resilient auch gegenüber antidemokratischen Tendenzen? Und da gibt es spannende neue Untersuchungen, die schon darauf hindeuten, dass es hier einfach im engagierten Bereich, im Bereich der Menschen, die sich in hohem Maße einbringen, dass hier eher autoritäre Einflüsse abgelehnt werden und dass man hier eher, also es ist nicht immer alles schwarz-weiß, deswegen ich formuliere auch gerade vorsichtig, ja, aber dass es hier eher eine Ablehnung von autoritären Statements oder Gedanken gibt. Und das zeigt schon auch nochmal, wie wichtig das Engagement ist, wie wichtig bürgerschaftliches Engagement ist.
1: Sie haben vorhin schon einige Veranstaltungen Vergangenheit und auch in der Zukunft jetzt aufgezählt. Gibt es noch irgendwas, was jetzt dann nach der Sommerpause wieder so vielleicht interessant sein könnte für die Person vor dem Radio, die zuhört?
2: Ja, unbedingt die Freiwilligenmesse vormerken. Der 19. September, das ist ein Samstag, in der Nürnberger Innenstadt im Heiliggeisthaus findet sie statt, von 10 bis 16 Uhr, kostenfrei. Auch da gilt einfach vorbeikommen, denn es sind über 50 Organisationen dabei, vom Umweltaktivisten bis hin zum Rettungsdienst oder vielen Vereinen aus dem sozialen Bereich oder Kulturbereich, die man dort kennenlernen kann. Und da kann man sich ganz unverbindlich informieren, welche Möglichkeiten der Mitwirkung und des Mitmachens da geboten sind. Und dann unser Ehrenwertpreis. Ihr Engagement habe ich vorhin schon genannt. Da gerne auch bis Ende August noch bewerben. Daneben gibt es aber auch den Ehrenwertpreis. Da kann man laufend sich melden und einzelne Personen vorschlagen, die man kennt und die eben sich seit vielen Jahren wirklich in herausragender Weise engagieren. Die schlägt man vor und dann gibt es eine Jury-Sitzung im Herbst nochmal, die dann die nächsten Gewinnerinnen und Gewinner prämieren wird. Und wir haben auch im Rahmen der Stadtverführungen ein Angebot mit dabei. Also am Wochenende der Stadtverführungen sind wir auch mit einem Führungsangebot dabei zu dem gerade genannten sehr wichtigen Thema Demokratie und Engagement und vielleicht mag auch da der ein oder andere mit dabei sein. Wäre schön, würde mich freuen.
0: Weitere Infos zum Ehrenamt in Nürnberg generell findet ihr auf der Homepage der Stadt Nürnberg unter www.nürnberg.de und da unter Nürnberg engagiert. Da gibt es entsprechende Angebote für Vernetzung und Beratung rund um das Thema gemeinnütziges Engagieren. Wer jetzt das Clara besonders spannend findet, der kann sich auch da vorab informieren. Allerdings ist vor Ort gerade Sommerpause bis zum 25. August. Die Freiwilligeninfo und die Jugendinformation Nürnberg startet im September wieder mit ihren Angeboten. So viel erstmal zum Clara. Bevor es gleich weitergeht mit dem nächsten Thema, hören wir noch Unsichtbar von All die Aliens.

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1: Im November 2025 startete der zweite NSU-Prozess in Dresden gegen die NSU-Unterstützerin Susanne Eminger. Verhandelt wurde darin Emingers Rolle bei einem Raubüberfall sowie die Unterstützung einer terroristischen Vereinigung. Nun wurde am 17. Juli diesen Jahres das Urteil im zweiten NSU-Prozess verkündet. Eminger wurde zwar in allen Punkten schuldig gesprochen, das Urteil, das fällt aber recht milde aus. Es ist ein Schuldspruch, der wirkt wie ein Freispruch, schreibt NSU-Watch dazu. Radio Korax sprach mit Caro Keller von NSU-Watch über den Ausgang des zweiten NSU-Prozesses.
2: Gegen Susanne Eminger wurde eigentlich schon seit 2012 ermittelt. Trotzdem kam dieser Prozess jetzt sehr spät. Sie war angeklagt wegen der Unterstützung einer terroristischen Vereinigung, nämlich des NSU, in drei Fällen. Nämlich, weil sie ihre Krankenkassenkarte zur Verfügung gestellt hat, weil sie ihre Identität eben damit zur Verfügung gestellt hat, weil sie NSU-Mitglieder zur Anmietung eines Wohnmobils gefahren hat, mit denen dann später eine Bank überfallen wurde, beziehungsweise was eben dazu genutzt wurde, zu einem Banküberfall zu fahren und von dort aus auch zu fliehen. Und sie hat ihren Namen auch für eine Bahncard zur Verfügung gestellt, die Beate Zschäpe verwenden konnte. Und genau, das war eben die Anklage. Und das Ding mit dem Wohnmobil war gleichzeitig auch angeklagt als Beihilfe zum besonders schweren Raub. Genau, das waren die Anklagepunkte in Dresden. Wenn wir zurückerinnern, da kam eben Anfang 2024 die überraschende Nachricht, dass die Bundesanwaltschaft Anklage erhebt gegen Susanne Eminger. Wir haben gar nicht mehr damit gerechnet, dass nach dem ersten NSU-Prozess, der ja zwischen 2013 und 2018 in München stattgefunden hat, dass es da noch einen weiteren Prozess geben würde. Aber so war es dann. Dann hat das Oberlandesgericht Dresden erst abgelehnt. Die Bundesanwaltschaft hat Beschwerde beim Bundesgerichtshof eingelegt und dann musste das Verfahren eben eröffnet werden. Und insgesamt gab es eben 27 Prozesstage, an denen ErmittlerInnen geladen waren, an denen UmfeldzeugInnen der Emingers geladen waren und an denen Dinge wie André Emingers Tattoos beispielsweise in Augenschein genommen wurden. Genau, und am 17.07. gab es dann das Urteil, 2 Jahre Haftstrafe ausgesetzt zur Bewährung, eine Bewährungszeit von 3 Jahren. Es gibt eine Bewährungsauflage, nämlich Susanne Eminger muss ihre Umzüge melden, falls sie umziehen sollte, und sie muss die Kosten des Verfahrens tragen, sonst gibt es keine weiteren Auflagen. Und dieses Urteil war auf der einen Seite so ein bisschen erwartbar, also ein bisschen unwahrscheinlich war, dass über die Verurteilung ihres Ehemannes, der zu 2,5 Jahren Haft in München verurteilt wurde, dass da groß hinausgegangen wird, weil eben das Münchner Urteil damit so eine Präzedenz und Vorbild eben geschaffen hat. Trotzdem hat die Bundesanwaltschaft 4 Jahre Haft gefordert. Und warum das auch wie ein Freispruch gewirkt hat, war die mündliche Urteilsbegründung. Die Richterin hat zwar angefangen mit so Sätzen wie, ja, der NSU war die größte rassistische Mordserie, aber dann hat eigentlich ein anderer Satz so ein bisschen den Ton gesetzt, nämlich sie ist dazu hin zurückgegangen, wie ist der NSU entstanden? Und da hat sie sowas gesagt wie, ja, Beate Zschäpe hat sich erst in Uwe Mundlos und dann Uwe Böhnhardt verliebt. Man kann so viele Worte finden zum NSU-Komplex, zu den Taten, zu den Betroffenen, was diese Taten ausgelöst haben, was das für die Familien bedeutet. Man kann über die Ermordeten sprechen, man kann über Behörden sprechen, man kann über alles Mögliche sprechen. Die Richterin hat sehr, sehr viel Empathie mit den Tätern und Täterinnen gezeigt, letztlich. Und vor allen Dingen auch mit der Angeklagten an diesem Tag. Und das ist das, was diesen Tag auch für mich ausgemacht hat, dass eben nicht nur das Urteil steht, sondern diese mündliche Urteilsbegründung. Und dann sitzt man da und sieht wirklich den NSU-Komplex auf so etwas reduziert. Und ja, da wird einfach keine Verantwortung von dem Gericht übernommen oder es gibt da kein Interesse dran.
3: Ja, ich erinnere mich gut an das Interview, das wir im Februar geführt haben. Damals hast du ein ziemlich ernüchterndes Zwischenfazit gegeben. Du hast damals beschrieben, dass Susanne Eminger ihr Mitwissen abstreitet. Das überrascht ja nicht weiter. Dass eben aber auch vor allem die Befragung der Zeugen sehr lasch oder sehr, naja, wie soll man das sagen, defensiv ausfiel, dass eigentlich keine konkreten Nachfragen gestellt wurden, dass sich oft auf die Aussagen von Beate Zschäpe bezogen wurde. Und hast gesagt, dass auch einerseits sozusagen so ein Stück weit so eine Verschleppung dieses Prozesses, dass es erstmal ewig ging, bis der überhaupt angerollt ist und dann das peu à peu irgendwie verhandelt wurde und das eben in so einer arg defensiven Art und Weise, dass das eigentlich diesen Prozess so für dich charakterisiert. Hat sich das irgendwie in den letzten Monaten nochmal geändert? Also ich meine, das Urteil ist milde, also da können wir gleich nochmal drauf zu sprechen kommen. Zugleich ist es ein Schuldspruch. Also was hat sich da die letzten Monate nochmal getan in, naja, sozusagen dem, wie verhandelt wird eigentlich auch und wie eben neonazistische Gewalt in dem Fall benannt und erfragt wird?
2: Ja, im Grunde ist es so ernüchternd geblieben. Es wurden sehr viele Prozesstage einfach gestrichen. Das heißt, wir haben zwar im Februar das letzte Mal gesprochen, aber seitdem waren gar nicht so viele Prozesstage letztlich. Und das Verhalten des Gerichts ist eigentlich ähnlich geblieben. Es ist trotzdem ein bisschen verwunderlich, selbst von der eigenen Beweisaufnahme ist eigentlich in diesem Urteilsspruch, es wird ja immer das Urteil verkündet und dann wird es mündlich begründet. Ist in der mündlichen Begründung vieles gar nicht vorgekommen, was wir eigentlich in der Beweisaufnahme gesehen haben. Also es wurde ja schon nochmal geschaut, wie ist das bei André Eminger? Es wurden nochmal SMS ausgewertet, wo er an sein gesamtes Umfeld Silvester 2009, 2010 so einen ja neonazistischen Spruch eigentlich schickt, die große Sammlung seiner antisemitischen, rassistischen, neonazistischen, NS-verherrlichenden Tätowierungen von damals wurden sich angesehen. Also da kam schon noch mal einiges sozusagen auf den Tisch, was den NSU-Komplex und auch die Unterstützung der Emingers wirklich in das rechte politische Licht rückt und eben diese ideologische Übereinkunft mit dem NSU gezeigt hat. Und davon blieb jetzt im Urteil dann nicht so viel übrig. Also letztlich hat die Richterin gesagt, naja, bei Susanne Eminger stand die Freundinnenschaft zu Beate Zschäpe im Vordergrund und nicht die ideologische Übereinstimmung. Und da würden wir auf jeden Fall widersprechen. Und gleichzeitig ging es auch viel um die Beziehung von Susanne Eminger und André Eminger, also um die Ehe, ob es da mal eine Trennung gab. Und da haben wir immer gedacht, okay, geht es ja eigentlich darum, dass es gab ja nie eine Trennung zwischen dem NSU und Susanne Eminger. Also da gab es sozusagen nichts, dass wir wissen, dass die Unterstützung aufgehört hat. Sie hat also die wahrscheinlich weiter unterstützt, während sie von André Eminger getrennt war. Das hat im Urteil plötzlich gar keine Rolle gespielt. Das war dem Gericht so wichtig. Also das war so ein bisschen ja verwunderlich. Aber ja, es wurde überhaupt nicht mit dem nötigen Nachdruck dieses Gerichtsverfahren geführt. Es ist einfach, wenn man sich den NSU-Komplex vor Augen führt, was der alles beinhaltet und was der bedeutet und wie verheerend diese Taten waren, die Ermittlungen waren. Und dann sitzt man da bei Gericht und wenn da eine zufällige Person da reinkommen würde, wüsste die vielleicht gar nicht, worum es ginge, wenn sie einfach nur hört, was dort gefragt wird und sozusagen, was dort geantwortet wird. Also das ist schon irgendwie eine sehr große Lücke, die sich da in dem Erleben von dem, was wir eben über den NSU-Komplex wissen und was die alltägliche Arbeit und Aufarbeitung aufmacht und was wir da vor Gericht erleben, ist dann wirklich eine sehr große Lücke, die uns auch sehr verwundert. Wir reden hier ja von einem Staatsschutzsenat. Die beschäftigen sich nur mit politischen Taten. Und wir reden von einem Oberlandesgericht, wirklich eine der höchsten Instanzen in Deutschland. Und dann führt man im Grunde so einen provinziellen Prozess. Also das war schon ja mehr als ernüchternd, einfach wirklich überhaupt nicht dem, was man vor sich hat, angemessen.
1: Noch mehr zur Begründung des Gerichts und wie NSU Watch das Urteil einschätzt, das hört ihr gleich nach Daily Terror mit dem Titel Todesschwadronen.

0: Ihr seid immer noch beim Stoffwechsel, dem Magazin für Kultur und Politik hier bei Radio Z. Die Initiative NSU Watch hat es sich zur Aufgabe gemacht, die Prozesse gegen den rechtsterroristischen NSU kritisch zu beobachten. Nun ging der zweite und wahrscheinlich letzte NSU-Prozess zu Ende. Vor Gericht stand die NSU-Unterstützerin Susanne Eminger. Sie wurde zwar in allen Punkten schuldig gesprochen, doch die Strafe des Gerichts war doch recht gering, nämlich 2 Jahre auf Bewährung. Ein Urteil, mit dem Caro Keller von NSU Watch nicht zufrieden ist.
1: Ja, also das Gericht hat sich halt immer wieder im Grunde auf das Urteil in München bezogen. Ja, sozusagen, die haben dort gesagt, dort wurde der NSU beschrieben in diesem Urteil. Und wir wollten auch jetzt nicht die Angehörigen nochmal hierher holen und aussagen lassen. Das hätte die belastet. Es waren ja immer wieder Angehörige im Gerichtssaal, nur nicht als Zeuginnen geladen, weil sie Teil dieses Prozesses sein wollten, weil sie dort auch sich zeigen wollten, weil sie ihre Stimme dort auch in der Presse erheben wollten. Und ich habe sie gefragt und niemand von den Angehörigen, die dort waren, hat gesagt, dass das Gericht mal gesagt hätte, hier wollt ihr aussagen, und sie dann gesagt hätten, nein, das belastet uns zu sehr. Das heißt, das Gericht nimmt das einfach vorweg, entscheidet über die Köpfe der Angehörigen hinweg, was für sie gut ist und was für sie schlecht ist. Und wirklich nochmal dieser Punkt von, hier handelt es sich um eine Freundinnenschaft und nicht um ideologische Übereinkunft, war natürlich frappierend. Und letztlich folgt das Gericht der Bundesanwaltschaft, aber dass sozusagen die Indizienlage, wenn man sich eben alles gemeinsam anschaut, dass man dann davon ausgehen kann, dass Susanne Eminger Kenntnis hatte, dass es terroristische Taten gab. Das ist ja das Entscheidende für die Unterstützung einer terroristischen Vereinigung, dass man wissen muss oder es für möglich halten muss, dass solche Taten eben auch begangen werden. Und das Gericht ist dort eben der Bundesanwaltschaft gefolgt und hat gesagt, ja, sie gehen davon aus, dass Susanne Eminger das gewusst hat, aufgrund dessen, was eben dort alles in der Beweisaufnahme gesehen wurde. Nicht der eine Fakt, nicht die eine Aussage von Beate Zschäpe, nicht das eine Geständnis, sondern eben das. Und ganz besonders wichtig war, da auch nochmal zu sagen, das Verhalten nach der Selbstenttarnung des NSU. Wir wissen von keiner Überraschung der Emingers, die sie gezeigt hätten, als der NSU sich selbst enttarnt hat. Sie haben sich auch sehr schnell sozusagen verhalten wie mögliche Verdächtige. Sie haben Daten gelöscht, sie haben ihre Handys ausgeschaltet, das hat die Richterin nochmal gesagt. Und dann wurde ja 2012 oder 2013 nochmal bei den Emingers durchsucht und da wurde im Wohnzimmer ein Geständnis gleicher Alter gefunden, so wird das immer gesagt. Das war eine Zeichnung, auf der Uwe Mundlos und Uwe Böhnhardt zu sehen waren. So eine Bleistiftzeichnung, darunter dann unvergessen, sozusagen in Erinnerung an Uwe Mundlos und Uwe Böhnhardt. Und noch 2015, da war der erste NSU-Prozess, lief da schon 2 Jahre, haben die Emingers ihren dritten Sohn mit dritten Vornamen Uwe genannt. Also den Namen der beiden Haupttäter eben, des NSU. Und das wurde vom Gericht auch nochmal gesagt, dass es sozusagen, wenn man das nicht gewusst hätte und wenn man nicht einverstanden gewesen wäre, hätte man sich eben so nicht verhalten. Das sehen wir natürlich auch so. Wir sehen das auch so, dass Susanne Eminger von diesen Taten gewusst hat, diese wissentlich und willentlich und aus ideologischer Überzeugung unterstützt hat.
2: Und trotzdem muss sie ja nicht in Haft, weil eben das auf Bewährung ausgesetzt ist. Welches Signal geht denn von diesem Urteil des zweiten NSU-Prozesses jetzt aus? Also wie beobachtest du, wurde es von den Betroffenen, von den Hinterbliebenen der NSU-Mordopfer aufgenommen? Und was signalisiert das auch einer neonazistischen Szene?
1: Dieses Urteil ist einfach die Konsequenz der letzten 15 Jahre seit der Selbstenttarnung des NSU. Der NSU ist von den Behörden nach der Selbstenttarnung systematisch klein gemacht worden. Die Bundesanwaltschaft und auch die Polizei behaupten ja, dass es sich um ein isoliertes Trio mit einem kleinen Unterstützungsumfeld gehandelt hat und haben den Blick sehr verengt, haben also überhaupt nicht in die Breite ermittelt, sondern nur das dann eben beweisen wollen. Dann wurde die NSU-Aufklärung einfach verschleppt. Das erste NSU-Verfahren hat sehr lang gedauert, dann hat das Gericht sozusagen bis zum Limit gebraucht, das schriftliche Urteil vorzulegen. Die Rechtskraft des Urteils in München, die ist erst 2021 eingetreten. Erst seitdem sitzt Beate Zschäpe zum Beispiel in richtiger Strafhaft. Und dann hat es eben nochmal 3 Jahre gedauert, bis die Anklage erhoben wurde. Das heißt, hier ist es ist wirklich verschleppt worden und immer auch das Signal an alle gesendet worden, auch an vielleicht Bundesländer, die Untersuchungsausschüsse einsetzen müssten. Ja, NSU-Aufklärung, das ist was man einfach so ein bisschen schleifen lassen kann. Und das ist total fatal, weil natürlich man braucht den Druck auf eine Aufklärung. Und deswegen konnte das Gericht dann eben nach der Zeit sagen, na ja, das ist besonders belastend, so eine lange Verfahrensdauer, das wird deswegen zur Bewährung ausgesetzt. Und das sehr milde Urteil gegen André E. Menge am ersten NSU-Prozess spiegelt sich im zweiten NSU-Prozess eben auch wieder, das milde Urteil. Und damit der Bewährung hier ist eben auch eine Konsequenz aus dem milden Urteil gegen André E. Menge, bei dem möchte ich nochmal daran erinnern, die Nazis am Ende geklatscht haben. Am Ende des ersten NSU-Prozesses haben die Nazis geklatscht, weil André E. Menge freigesprochen wurde von Beihilfe zu einem Anschlag und damit aus der Haft auch entlassen wurde. Wurde dort applaudiert und zwar von den Neonazis. Das haben wir nicht vergessen, das haben eben auch die anderen Betroffenen natürlich nicht vergessen. Und dieser Tag dort, anwesend waren Lina Bulgaridis, sie ist die Tochter von Theodoros Bulgaridis, der 2005 vom NSU ermordet wurde, und Serkan Yildirim, Überlebender des ersten bekannten NSU-Bombenanschlags. Und die haben das als weiteren Schlag ins Gesicht geschrieben, dieses Urteil, und haben gleichzeitig gesagt, natürlich, für Susan Eminger ist es hier zu Ende. Aber wir machen weiter. Wir wollen, dass der NSU-Komplex vollständig aufgeklärt wird. Und auch Gamze Kubaschik, die Tochter des 2006 vom NSU-Ermordeten Mehmet Kubaschik, hat in einem Instagram-Statement geschrieben, wie kann man so ein Urteil fällen, ohne dabei rot zu werden? Warum wird erwähnt, dass die Angeklagte Kinder hat, wird eigentlich an die Kinder der Mordopfer auch mal gedacht? Also diese Zuwendung, diese krasse Empathie, die die Richterin gegenüber der Angeklagten gezeigt hat, das ist natürlich von den Angehörigen Betroffenen sehr wohl bemerkt worden und eben auch entsprechend kommentiert worden. Und deswegen war dieser Tag wirklich auch niederschmetternd. Und gleichzeitig ist es natürlich immer ein Zeichen an die rechtsterroraffine Neonazi-Szene. Man kann sowas machen wie der NSU und dann sind am Ende 6 Leute vor Gericht und werden zum Teil zu sehr, sehr milden Strafen verurteilt. Susan Eminger reicht es halt auch noch nicht, sondern sie hat sogar Revision eingelegt. Das heißt, wahrscheinlich, ja, wird sich der Bundesgerichtshof dieses Urteil auch noch mal anschauen. Schlimmer werden kann es für sie nicht. Das ist gesetzlich so geregelt. Ja, das heißt, das ist auch noch nicht rechtskräftig. Das Gerichtshof dieses Urteil auch noch mal anschauen. Schlimmer werden kann es für sie nicht. Das ist gesetzlich so geregelt. Ja, das heißt, das ist auch noch nicht rechtskräftig. Das Urteil.

0: kann. Natürlich erwarten wir von der Bundesanwaltschaft, dass es weitere Prozesse gibt und hoffen, dass diese Worte eben genau das bedeuten. Aber ob das einfach leere Worte waren, die wirklich sehr, sehr gut klingen oder ob da wirklich was dahinter ist, das werden wir natürlich in den nächsten Monaten und Jahren entsprechend erfahren. Und gleichzeitig, ne, die Arbeit der Angehörigen, der Betroffenen, der Zivilgesellschaft läuft die ganze Zeit und geht weiter. Die Angehörigen und Betroffenen haben sich in den letzten Jahren noch mal viel stärker miteinander vernetzt, treten noch mal viel stärker in die Öffentlichkeit. Das Gedenken wird noch mal anders erkämpft. Es gibt jetzt Gedenkveranstaltungen für Ermordete durch den NSU, die es vor Jahren noch nicht gab, beispielsweise in München, die eben selbst organisiert sind durch die Angehörigen Betroffenen. Das heißt, auf dieser Ebene ändert sich total viel und das ist auch was, was wir nicht aus dem Blick lassen dürfen. Ja, das war jetzt sehr niederschmetternd in Dresden und gleichzeitig gibt es eine gelebte Aufarbeitung und wichtige Erinnerung an den NSU-Komplex in der Zivilgesellschaft gemeinsam mit den Angehörigen Betroffenen. Es gibt das NSU-Doku-Zentrum in Chemnitz. Es wurde jetzt nochmal bestärkt, dass das bundesweite NSU-Doku-Zentrum nach Nürnberg kommen soll. Das heißt, die gesellschaftliche Aufklärung geht weiter und muss auch weitergehen. Wir ziehen keinen Schlussstrich unter den NSU-Komplex. Das war vor diesem Prozess so, das ist nach diesem Prozess so. Und diese Urteile, die lassen einen ohnmächtig zurück, aber genau das dürfen wir eben nicht zulassen, dass sie uns auch dauerhaft ohnmächtig machen.
1: Die Initiative NSU Watch, die findet ihr im Netz unter www.nsu-watch.info. Und wir hören an dieser Stelle nochmal Musik. Wir hören Soli mit dem Titel Unfascho K.O.

Ja, und damit sind wir auch schon wieder fast am Ende angekommen der ersten Stunde Stoffwechsel. Für euch geht's jetzt gleich im Anschluss ab 17 Uhr weiter mit einer neuen Ausgabe der Wutpilgerstreifzüge. Heute über Glück und Musik. Drei Studiogäste haben jeweils drei Songs mit in die Sendung gebracht und darüber gesprochen, was sie an dieser Musik bewegt. Eine Sendung für jene, die Lust haben, Musik zu entdecken. Damit geht's jetzt gleich im Anschluss weiter. Euch jetzt schon mal viel Spaß mit dieser Sendung und natürlich auch mit dem restlichen Programm hier auf der 95,8. Die Sendung zum Nachhören, die gibt's wie immer in unserer Mediathek auf unserer Homepage www.radio-z.net. Vielen Dank fürs Zuhören und bis zum nächsten Mal. Vom Mikro verabschiedet sich Timo Möller. 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

0: Wörter erwischt.
1: Der Zahn der Zeit, oder was los?
2: Ach, weißt du, der Zahn der Zeit, der vergreift sich höchstens an meiner Luftröhre. Aber viel schlimmer ist, dass ich gefühlt seit Jahren ein Date mit diesem Irrsinn habe. Ich lass mich doch nicht verlackeiern mit dieser Scheiße. Du brauchst nur meinen Blick in deren scheiß Autos werfen, dann weißt du, was für ein gequirlter Schrott aus diesen Müllhalden plätschert. Ich spiel Tag ein, Tag aus ein Theaterstück. Ich spring im Hampelmann, steh im Spagat und dreh Pirouetten. Ich trickse hier und da. Das Einzige, was mir bleibt, ist, mich zu verkriechen. Eine Kerze zu zünden und Löcher in die Luft zu starren.
1: Klingt eher so, als hätte dich das Malwerk des Lebens unter seine Fittiche genommen.
2: Ach, von der Schwarzmalerei halte ich nicht so viel. Solange wir immer mal wieder einen netten Moment mit die Musik, mit die Freunde abgreifen, lässt sich's ja auch ganz gut leben. Ich denke, wenn wir es schaffen, uns wieder mehr zu trauen und das Tanzbein aufs Parkett zu legen, dann wird die Suppe schon wieder würziger. Oder liege ich da falsch?
1: Mensch, Theresa, da hast du dich wohl mal wieder selbst überholt. Dann lass uns mal aufhören, hier zu lauern und den frohen Tanze tanzen. Ja.

0: Ich begrüße alle Hörerinnen und Hörer herzlich zu einer Ausgabe der Sendereihe Wutpilger-Streifzüge. Wutpilger-Streifzüge, das ist eine Sendereihe, die einmal im Monat auf Radio Korax kommt, aber auch auf einigen anderen freien Radios. Und es ist eine Sendung, bei der ich üblicherweise aufwendige Collagen bastle. Und es ist jetzt schon wieder eine längere Zeit her, dass ich hier live im Studio stehe bei Radio Korax am Unterberg 11 im Studio 3. Und freue mich, dass ich hier diesen Abend live im Studio verbringen kann. Ein Aspekt der Sendereihe Wutpilger-Streifzüge wird vielleicht nicht immer so berücksichtigt, wie ich mir das vielleicht auch wünsche, nämlich, dass es eine Sendung ist, in der Musik vorkommt. Das ist mir irgendwie wichtig, immer wieder auch musikalisches Material in meinen Collagen zu verarbeiten. Und deswegen habe ich gedacht, dass ich heute mal eine Radiosendung machen will, in der es nur um die Musik geht. Und weil das bei mir so ist, dass ich oft merke, dass bei der Musik, die man mag und für die man eine Leidenschaft hat, dass es nicht nur auf den Song drauf ankommt, darauf schon, sondern auch darauf, mit wem man solche Songs kennenlernt und mit wem man sie zusammenhört und dass man sich auch immer wieder von einer Begeisterung anstecken lässt. Und deswegen habe ich mir Freunde aus Halle ins Studio eingeladen, nämlich Johanna und Patty, und Maggie ist auch mit im Studio. Ich begrüße euch ganz herzlich zu der Sendung hier.
1: Hallo Lo.
2: Hallo Lukas.
3: Hallo.
0: Ja, und wir haben eben ein Song gehört von einem Freund von uns auch, Jonas heißt der, und der hat vor kurzem ein Album rausgebracht, Jazz heißt das Projekt, und das Album heißt Der Irrtum hat mal wieder gewonnen. Wir haben die beiden Songs von der B-Seite gehört, die beiden letzten Songs, und Patty, Jazz, dieses Projekt und das Album Der Irrtum hat mal wieder gewonnen, daran hast du ja auch deinen Anteil gehabt, nämlich hast du unter anderem das Mastering gemacht, aber hast auch hier und da daran mitgewirkt. Und genau, ich fand es interessant, vielleicht am Anfang erstmal drüber zu unterhalten, was das eben auch heißt, so lange auch an so einem Werk zu arbeiten, bis man es dann letztlich hört.
3: Wir haben eine ganz verrückte Art und Weise der Produktion ausprobiert, das erste Mal. Und zwar, Jonas nimmt ja seit Jahren schon immer alle Musik selber auf, alleine, Spur für Spur, Instrument für Instrument, und dann wird es am Ende irgendwann landet es, üblicherweise war das die letzten Jahre so, auf meinem Tisch irgendwie, und ich mischte es dann. Und in dem Fall haben wir aber zuerst mal gesagt, dass ein anderer Freund von uns, Tillmann aus Berlin, auch mitmischt und wir zusammen mischen, also sozusagen in zwei Etappen. Also er hat sich um den Sound gekümmert, dass die ganzen Aufnahmen erstmal den richtigen Punch kriegen, und ich habe dann nochmal so ein bisschen Zauberkunst und Effektsachen drüber getan, ab und zu so ein bisschen mehr Delays noch und so ein Zeug, und unter anderem haben wir dann aber auch so Sachen gemacht, wie dann festgestellt, wir hätten gerne so ein kleines Hörspiel drin, das haben wir dann auch noch produziert bei mir zu Hause, mit Jonas zusammen und auch mit dir, deine Stimme war ja auch zu hören, und Theresas Stimme. Genau, gemastert habe ich es nicht, nee.
0: Ah ja, beim Mixing warst du vor allem mit dabei, genau. Ja. Aber du bist ja auch auf dem Album zu hören. Und Der Irrtum hat mal wieder gewonnen. Das ist genau auf jeden Fall ein Album, das ich irgendwie in diesem Jahr sehr gefeiert habe und was mich sehr inspiriert hat. Wobei ich aber auch sagen muss, genau, dass es irgendwie faszinierend ist zu sehen, wie Jonas halt immer wieder an seinen Musikprojekten arbeitet und da halt irgendwie so ganz viel Energie und Leidenschaft reinsteckt. Und das ist auf jeden Fall eine Musik, die ich sehr gerne höre. Johanna, jetzt hast du einen Song mitgebracht. Wir haben uns darauf geeinigt, dass du quasi den nächsten Aufschlag machst. Und wir haben hier noch verborgen, um was es sich handelt im Studio. Willst du erzählen, was du mitgebracht hast?
2: Also vielleicht erzähle ich erstmal, wie es überhaupt jetzt gerade aufgebaut ist. Und zwar sind wir zu dritt hier. Und ich wurde eingeladen von dir, Lukas. Und einfach ganz simpel mit der Ansage, bring drei Songs mit. Kein Genre, keine Zeit, keine andere Einordnung. Was ja dann einfach einem die Möglichkeit gibt, alle Songs auf der ganzen Welt zu zeigen, aber halt eben nur drei davon. Genau, dann habe ich einfach gedacht, ich wähle die drei Ohrwürmer aus, die mich die letzten Tage so begleitet haben. Und ich dachte auch gerade noch zu dem einen Album, was wir gerade gehört haben, zu dem Song, würde ich gerne noch sagen, erstmal, wir haben gerade die Platte gehört, das kam live von Platte. Diese Platte ist ja besonders lustig, weil sie rückwärts läuft. Man steckt die Nadel nicht außen an die äußerste, längste Rille, sondern innen. Das war, als ich die gekauft habe, habe ich gedacht, Mann, ich habe gerade 20 Euro für eine Platte ausgegeben, habe sie angeschlossen und es klang übelst weird. Ich habe dann mal in die Anleitung geguckt und gecheckt, es läuft andersrum.
3: Jetzt hast du aber ziemlich viel verraten, allen am Radio.
2: So ist es. Naja, und ich verrate mal auch, was ich jetzt als nächstes spiele. Und zwar einen Song, von dem ich einen Ohrwurm habe seit ein paar Tagen, Wochen. Und zwar im Zusammenhang mit so einem Ableton-Workshop, bei dem ich war. Und es gibt eine Funktion bei Ableton, wo man auf der linken Seite, wie so ein Diagramm, ein Keyboard hat, wo man einen Synthesizer zum Beispiel draufpacken kann oder andere verschiedene Geräusche. Und dann unten eine Timeline. Und wenn man mit der Maus, also nicht mal mit dem Instrument was einspielt, sondern einfach mit einer Maus da durchfiedelt, gibt es eine random Melodie. Das haben dann halt die TeilnehmerInnen von dem Workshop oft gemacht. Und die klang so ähnlich wie die Hauptmelodie in dem Song, den ich jetzt anmache. Daher kam dieser Ohrwurm.
3: Jetzt bin ich aber gespannt.
2: Ich erzähle danach noch mal ein bisschen was dazu.
3: Du hast ja noch gar nichts erzählt, was es ist.
2: Es ist von Paul McCartney. Temporary Secretary heißt der Song. Von 1980 ist der.
0: Und wir hören mal rein.

0: Temporary Secretary von Paul McCartney, der uns hier noch so ein bisschen reinsingen will. Genau, Johanna hat den Song ausgewählt. Ich finde es auf jeden Fall faszinierend, weil ich das oft gar nicht so abgespeichert habe im Hinterkopf, dass Beatles und Paul McCartney, dass die einfach richtig tolle Popmusik produziert haben und einfach die ganz schöne Lieder haben.
1: Bei Paul McCartney ist ja auch, also der war ja, bei den Beatles hatte er eher so die Rolle, dass er neben John Lennon, der eher ausgebildete Musiker war und hat sich danach ja auch selbstständig gemacht, eben mit zum Beispiel diesem Album und hat ähnlich wie Jonas das alles auch selber aufgenommen, ziemlich viel auch selber gemischt und so weiter. Bei dem Song kommt jetzt auch dann irgendwie dazu, ich habe den gehört und habe gedacht, ich habe diesen Text vielleicht auch ein bisschen falsch verstanden, wie so ein freudscher Verhörer, so eine Art, ich brauche eine persönliche Assistenz für meinen ganzen Papierkram und habe mich da voll verstanden gefühlt. Ich habe mir dann heute als Vorbereitung nochmal diesen Text genauer angeguckt und dann gecheckt, es gibt da schon noch so sexy Anspielungen zwischendurch, die ein bisschen edgy sind. Aber ich finde, der Song ist trotzdem hörenswert. Es ist ein geiler Hit.
0: Ja, ging mir auf jeden Fall auch gerade gut rein. Patty, du hast den nächsten Song ausgewählt. Und das ist wieder eine Band, die auch aus unserem Umfeld so ein bisschen kommt. Halle, Leipzig und so weiter.
2: Ja, du weißt es ja schon, weil wir vorhin kurz schon mal reingehört haben. So gesehen passt das jetzt nicht, dass wir alle hier nur Geheimnisse mitgebracht haben. Der nächste Song ist von Double Job, von einem sehr inspirierenden Freund von uns allen, Christoph Müller und anderen. Lies spielt auch mit. Wir haben uns vorhin gefragt, wer eigentlich noch alles genau mitgespielt hat. Ich bin mir nicht so ganz sicher. Die Platte ist auch ein bisschen kryptisch, weil da lässt sich nicht so viel herausfinden, wer da jetzt genau mit dabei war. Und überhaupt auch das Cover. Auf dem Cover vorne ist so eine lustige Zeichnung, die so ein bisschen nach Paint und Grundschule aussieht. Ich weiß nicht, vielleicht in die Richtung? Naja, da will ich jetzt niemandem zu nahe treten. Auf dem Labelchen, auf dem Abdruck auf der Platte, da ist ein Spargelgericht abgebildet. Genau, ich würde den Song einfach mal hören.

0: ein Song von der Band Double Job, von dem Debütalbum von Double Job. Und es ist ein vertracktes Album, aber ich finde es auch erstaunlich vielseitig. Also man hat irgendwie so diese vertrackten, auch recht harten Rhythmen, aber da sind ja auch irgendwie so anmutige Songs sind ja auch mit drauf.
1: Mhm, ja. Ich würde nur mal ganz kurz erzählen, was ich meinte mit ein sehr inspirierender Freund, weil Christoph tatsächlich mit anderen Freunden zusammen natürlich auch vor Jahren in Leipzig in Proberaum und Studio ins Leben gerufen hat, wo viele Musiker und Musikerinnen sich ausprobieren konnten und die Chance hatten, ohne große Mühen dort sich wirklich gehen zu lassen. Das ist ein toller Ort. Da sind viele tolle Alben entstanden von ganz vielen Bands. Mittlerweile haben das andere Leute so ein bisschen weiter übernommen.
2: Chefetage meinst du?
1: Ja, die Chefetage.
2: Ja, genau. Das wollte man
1: den,
2: den
1: Namen einfach mal sagen. Ja. Genau.
0: Ja, und Christoph hat eben ja auch ganz viele Musikvideos produziert, da auch an diesem Ort. Und
1: da
0: gibt es einen YouTube-Kanal, Raytrack Sessions. Mhm. Und das ist, darüber habe ich auch ganz viele Bands entdeckt und da sind ganz tolle Songs mit drauf, die dann auch irgendwie immer nochmal so was Besonderes haben, weil sie halt an diesem Ort irgendwie so speziell inszeniert sind.
2: Und ganz tolle Live-Aufnahmen, die es sonst so auch nicht nochmal gibt.
0: Ich habe euch einen Song mitgebracht von einer Berliner Band und als wir jetzt am Anfang vor der Sendung kurz darüber geredet haben, war ich ganz überrascht, dass ihr das gar nicht kennt. Schimmel über Berlin heißt diese Band. Und genau, die haben ein Debütalbum, das heißt Eisenmund. Und Schimmel über Berlin, die kommen so aus diesem Kontext Allee der Kosmonauten. Das ist so eine Proberaumgemeinschaft in Berlin, wo zum Beispiel auch die Band Leak dazugehört. Und ich habe auch durch Jonas Schimmel über Berlin entdeckt. Der hat mal, als ich bei ihm zu Hause war, die Platte aufgelegt. Und ich finde es wirklich ein sehr faszinierendes Album. Also das ist irgendwie so wavig, Post-Punk-mäßig, aber irgendwie auf so eine ganz seltsame, verzauberte Art und Weise. Also es ist so, dass man so ein bisschen wie so ein unheimliches Märchen eintaucht. Und ich würde den ersten Song dieser Platte spielen. Komm schon heißt er.
2: Na komm schon.

0: Schimmel über Berlin mit dem Song Komm schon von dem Album Eisenmund. Und dieses Album ist Ende des letzten Jahres erschienen, also relativ neues Album. Als wir jetzt gerade den Song zusammen gehört haben, Johanna, meintest du, du hast einen Song, der richtig gut dazu passt.
1: Also warum? Genremäßig nicht, das ist jetzt eine ganz andere Zeit, die folgt, aber Schimmel über Berlin beschreibt den nächsten Song ziemlich gut. Der ist Song, na, es ist Filmmusik, geschrieben von Hans Eisler aus den 1920er Jahren. Und das ist ein Film, da geht's, also dieses Stück, das ist die Suite Nummer 3, Opus 26, aus dem Film Coole Wampe. Und das ist die dritte Nummer, das Rondo. Also es ist eben Filmmusik zu dem Film Coole Wampe. Und in dieser ersten Szene, in der diese Musik läuft, sieht man Berlin und so die düstersten Seiten von Berlin, während so junge Leute nach Arbeit suchen. Also es fängt irgendwie an damit, dass sie sich alle treffen auf einem Platz mit so einer Litfaßsäule und stellen ihre Fahrräder da ab und warten. Und dann kommt so ein kleiner Junge mit irgendwie so Anzeigen, Arbeitsannoncen. Und die Leute jagen nach Arbeit und finden irgendwie keine und fahren durch Berlin. Und man sieht immer wieder man sieht abwechselnd die Stadt und dann wieder die Vorderräder von diesen tatsächlich ganz schönen, grazilen Fahrrädern und diesen echt teilweise auch Kindern, die da drauf rumfahren und die Stadt bejagen. Und die Musik beschreibt, finde ich, ziemlich gut dieses Gefühl, was da transportiert wird. Und es ist auch einfach sehr schöne Musik.

0: das Rondo von Hans Eisler aus der Filmmusik zu dem Film Coole Wampe. Und mir ist dazu eingefallen, also Coole Wampe, dieser Film ist ja unter anderem von Bertolt Brecht. Der hat aber sehr eng zusammengearbeitet mit Ernst Ottwald. Und das ist eine ganz interessante Figur, weil der nämlich einen Roman über Halle geschrieben hat, also Halle an der
1: Ah ja.
0: Saale. Und das ist ein ganz interessanter Halle-Roman, der handelt von den 20er Jahren, Ruhe und Ordnung heißt der Roman. Und der handelt von den Freikorpseinheiten, die hier in Halle stationiert waren und die unter anderem halt genau die Märzkämpfe niedergeschlagen haben und genau die beim Kapp-Putsch halt irgendwie mitgewirkt haben. Und das ist das Interessante an Ernst Ottwald, dass der nämlich halt irgendwie so Teil von diesen rechtsradikalen Freikorpseinheiten war und dann die Seiten gewechselt hat. Also über diese Erfahrung, die er da gemacht hat, ist er dann zu einem Antifaschisten geworden und hat dann unter anderem mit Bertolt Brecht zusammengearbeitet. Aber zurück zu Hans Eisler. Johanna, du hast den Song ja ausgesucht und dir war ja so an der Melodieführung auch so ein bisschen was aufgefallen, ne?
1: Ja, genau. Also ich habe nicht ganz unabhängig von dem Song, den ich davor gezeigt habe, mich auch an diese Melodie erinnert gefühlt, was so jetzt, also es klingt ja erstmal, es ist ein klassisches Orchester, es klingt nach klassischer Musik, aber es ist eben nicht klassische Musik im klassischen Sinne, sondern erstmal ist es so aus diesem Zeitalter der neuen Musik und dieser Hans Eisler war Schüler von Arnold Schönberg, der diese Zwölftonmusik erfunden hat, was ziemlich schwer zu hören ist und eben gar nicht sich in diesen klassischen Tonarten bewegt und wo diese Melodien eben nicht die klassischen Kadenzharmoniken befolgen, die so gut ins Ohr gehen, sondern so ein bisschen daneben her fiddeln irgendwie. Und das, finde ich, erkennt man in dieser Melodie auch ziemlich gut wieder, was eben auch manchmal so einen Eindruck erweckt, wie als würde man bei Ableton mal random mit so einem Maustaster über so eine Tastatur rüber wischen, was natürlich nicht ganz der Fall ist. Genau. Und trotzdem eben ist es ein Ohrwurm, der irgendwie gut reingeht.
0: Ja, Eisler, der hat ja auch viele so Arbeiterlieder halt geschrieben, die in der Zeit auch häufig gesungen wurden. Und da ist ja irgendwie das Interessante, dass er halt das, was er bei Schönberg gelernt hat, ja dann irgendwie doch in so eine Volkstümlichkeit irgendwie überführt hat und sich auch irgendwie so an sehr traditionellen Volksliedern zum Teil mit orientiert hat. Aber das wird dann so verfremdet durch die Kompositionstechnik, ne?
1: Ja, das war ja auch ein Punkt, an dem die sich dann irgendwann gestritten haben, dass so, na, Schönberg sich wie so abgehoben hat von der Arbeiterschaft, weil einfach das auch eher sehr elitär geprägt war und Eisler sich eher dann wieder, also das so ein bisschen zugänglicher gestalten wollte. Ist ihm ganz gut gelungen, finde ich. Und zu Coole Wampe fällt mir auch noch ein, und was ich finde, ich zu dieser Szene auch so passend finde, ist, dass es einen Motorradclub gibt, der heißt so. Und das passt eben zu dieser Szene, wo diese Kids mit den Fahrrädern durch die Stadt düsen und man sieht die ganze Zeit diese echt ganz schönen Räder in diesem völlig wirren Umfeld. Ja.
2: Ich kenne ja den Film nicht, aber vielleicht kannst du mal ganz kurz erklären, was der Titel eigentlich meint.
1: Coole Wampe. Also im ersten
2: Ist das
1: Moment,
2: nicht ein Ort?
1: genau, es ist ein Ort im Umfeld vor Berlin. Es ist eine Siedlung, eine Zeltsiedlung, wo irgendwie Leute hingezogen sind, nachdem sie infolge von einer Wirtschaftskrise, Armut auch keine Wohnung mehr richtig hatten, also da vertrieben wurden und dann sich da zusammengetan haben. Genau, Coole Wampe gibt ja erstmal, man denkt erstmal an cool im Sinne von lässig und Wampe. Ich habe irgendwie an sowas gedacht wie mein cooler, dicker Bauch, yeah. Aber Coole steht für der Ort zwischen zwei Hügeln. Eine
2: Ja.
1: Coole, wo dieses Camp, wo diese Siedlung ist, wo Leute Zuflucht gefunden haben und sich irgendwie schön gestaltet haben.
2: Und Wampe?
1: Das kann ich gerade nicht ganz sagen, ich weiß nicht. Vielleicht der Name von dem Typen, der das gegründet hat.
0: Ist auf jeden Fall ein toller Film, also kann ich sehr empfehlen, sich den mal anzuschauen. Also das ist ein agitatorischer Film, der hat auf jeden Fall eine politische Botschaft und man weiß auch, in welche Richtung das gehen soll, aber trotzdem ist das ein ganz tolles Zeitdokument und auf jeden Fall sehr sehenswert.
1: Ja, und passend zu Schimmel über Berlin ist irgendwie eine gute Überleitung gewesen.
2: Und wir bleiben bei Berlin, weil ich habe eine Platte mitgebracht, auch aus Berlin, von einer Band, die mich nicht nur mich viel inspiriert hat, sondern ich glaube auch unseren Freund Jonas eventuell. Die Band Puff, den Rest erzähle ich vielleicht danach. Ah ja.

0: Mummy Boys.
1: Nee, Puff.
0: Puff, ah. Yeah, Mummy Boys und Puff. Irgendwie, ich verwechsel das oft beim Sagen, obwohl ich die beiden Bands unterscheiden kann.
1: Ja, die sind sehr gut zu unterscheiden. Allerdings gibt es ja tatsächlich eine Verbindung. Und zwar hat ja Paulchen mal bei Puff Schlagzeug gespielt. Im Übrigen haben ganz viele Leute mal bei Puff mitgespielt. Und mittlerweile sind sie dann, ich habe leider in den letzten Jahren ein bisschen den Überblick verloren, aber dann doch nur noch zu zweit zuletzt gewesen auch. Oder auch zu dritt mit einem Live-Schlagzeuger. Sie waren mal sowas wie zu zehnt, also auch mit noch einer Sängerin und mit Bläsern und das war aber alles vor der Zeit, bevor ich die kannte. Schade eigentlich. Puff ist eine sehr interessante Band. Ist ja sehr, sehr aufwendig produzierte Musik. Live habe ich jedenfalls ist bisher nicht so richtig gefühlt, muss man leider sagen. Ich glaube, es ist eher Musik, die im Studio passiert und produziert wurde, wird.
2: Was wahrscheinlich auch schwierig ist, wenn so viele Leute bei den Produktionen beteiligt sind und für bei diesem Sound beitragen, das dann live gut rüberzubringen.
1: Mhm. Zumal auch Anton und Robin, die beiden, die jetzt noch wie vorher noch dabei sind, sehr ambitioniert und perfektionistisch immer waren und so wie ich es verstanden habe, das auch ein Grund war, warum zum Beispiel Paulchen dann aus der Band geflogen ist. Er hatte nämlich noch die andere Band Mummy Boys und sie meinten, man kann doch nicht zwei Bands ernsthaft haben. So ein Quatsch.
2: Aber eine Sache, die mir dazu auch einfällt, die ich auch gerne zu dem Album ganz am Anfang nochmal erwähnen wollte, war, dass es ja auffällt, dass da eben auch so viele Leute mit beteiligt sind bei dem Jazz-Album Jazz. Von Jonas. Und dass ich war dann bei dem Konzert in der Galle und es war irgendwie beeindruckend, wie das funktioniert hat, dass diese ganzen Leute, die daran beteiligt waren, diese Chöre im Hintergrund und so weiter einzusingen, auf der Bühne auch Platz gefunden haben und es irgendwie authentisch und wirklich ein schönes Miteinander war. Es wirkte sehr persönlich auch. Es war ein schöner Raum, der dadurch geschaffen wurde.
0: Hm. Ja. Ich habe die Hochzeit von Mummy Boys, die Hochzeit von Puff so ein bisschen verpasst. Aber ich habe die einmal live gesehen auf dem Wagenplatz in Weimar. Und da muss ich sagen, auch, ja, da hat es mich sehr gepackt. Also da war ich richtig verzaubert davon und wollte dann auf jeden Fall wissen, was das für eine Band ist. Irgendwie da. Für mich hat es funktioniert irgendwie.
1: Wir können auch nochmal vielleicht dazu erwähnen, dass dieser Drive, den sie jetzt auch in diesem Song hier gerade hatten, der übrigens hieß I Need New Friends, ungefähr so ist auch deren Attitüde, zumindest auf der Bühne extrem gelangweilt und abgeneigt dem Publikum gegenüber. So in die Richtung.
2: Ihr seid scheiße und ich brauche neue Freunde, die ein bisschen besser sind.
1: Ja, sowas in der Art, ja.
0: Hört ja auch dazu. Ja, ich habe noch einen Song mitgebracht, der für mich irgendwie, so ein bisschen was markiert, weil als ich irgendwie noch sehr jung war, bin ich immer mal nach Leipzig gefahren zu Besuch und habe da meine Tante besucht und das war irgendwie sehr schön, weil wir da so viele Freiheiten hatten, also meine Schwester und ich und ein Freund, wir sind da oft hingefahren und konnten da so ein bisschen machen, was wir wollten und die war da irgendwie so sehr cool drauf, die Tante, und die hat dann irgendwann mitbekommen, dass ich mich für Punk interessiere und dann hat sie von einem Freund CDs ausgeliehen und hat mir die zum Überspielen halt gegeben und da habe ich einige Platten dadurch entdeckt, die mich irgendwie sehr geprägt haben und dazu gehört eine Band, The Fall, die ich auch leider nie in meinem Leben live gesehen habe, Mark E. Smith, der Sänger und der auch diese Band ja irgendwie im Wesentlichen betrieben hat, der ist ja vor ein paar Jahren schon gestorben und das Album, das meine Tante mir damals gezeigt hatte, war The Unutterable. Ich wollte aber einen Song zeigen, der also so ein bisschen die Kunst von Mark E. Smith zeigt, eigene Songs nochmal anders zu interpretieren. Das finde ich ganz interessant, weil man kennt dann halt diese Songs von den früheren Alben und feiert die, weil es ja auch irgendwie so Hits sind. Und dann kommt er daher und zeigt diesen Song nochmal in einem völlig anderen Gewand. Und das ist sehr gut irgendwie. Also es klingt erstmal so ein bisschen lame, man covert sich selbst, aber ich finde es in dem Fall richtig gelungen. Und wir hören die neue Version von Open the Boktosis.

0: Das war Open the Box von The Fall. Und Patty und ich kannten den ja noch gar nicht, Lukas. Was für ein geiler Song. Danke.
1: Habt ihr irgendeinen Bezug zu The Fall?
2: Yo, auf jeden.
0: Ja.
2: Ich habe selber auch schon viele The Fall-Songs gecovert. Früher. Also nicht gecovert, sondern hergenommen und umgeschrieben und neuen Text drüber gemacht und sowas. Ja.
0: Ich habe es tatsächlich von Radio Korax, weil das hier so oft läuft. Und bei Radio Subjektiv wird immer wieder betont, das ist die beste Band der Welt. Den glaube ich natürlich, die kennen sich da ja aus.
1: Also Wutpilgerstreifzüge, Tribut zu Subjektiv.
2: Grüße.
1: Und wir hören jetzt einen Song, der noch nicht das Licht der Welt erblickt hat und noch von nicht so vielen Leuten gehört wurde. Liege
2: Ach
1: ich da
2: nee.
1: richtig?
0: Ja, ich ordne das mal kurz ein. Es ist ein Song von mir und einem Freund und zwar aus sehr aktuellen Anlässen mal wieder. Also, wie gesagt, das sind diese Ohrwürmer und die letzten Tage, die mich begleiten und wie ich diese Songs ausgewählt habe. Und ich habe mir letzten Mittwoch mit einer Flex ganz tief in den Finger reingeschnitten. Und Anfang diesen Jahres war ich unseren gemeinsamen guten Freund Tillmann besuchen bei Weimar. Wir haben gearbeitet auf seinem Hof und haben fette Baumstämme klein gesägt mit einer riesigen Säge. Und er hat da reingegriffen und hat sich in den Finger gesägt. Und abends konnte er nicht schlafen, weil er immer, wenn er die Augen zugemacht hat, gesehen hat, wie er in diese scheiß Säge reingreift. Und wir haben irgendwie überlegt, wie können wir uns ablenken? Und dann haben wir einen kleinen Song darüber geschrieben und haben dann die Nacht durch den aufgenommen und halb fertig produziert. Und dann habe ich jetzt eben gerade mal den, na, so halb gar fertig gemischt zu Hause. Ich bin mal gespannt, wie das jetzt klingt.
3: So.

0: Der Fingersäge-Blues von Johanna und Tillmann. Und zu allem Unglück hast du dir, Johanna, jetzt auch einen Finger gesägt, ne?
1: Ja, so ein Zufall.
2: War das Zufall, ja?
1: Na, ich habe das jetzt nicht gemacht, um den Song im Radio spielen zu können. So ein Scheiß. Naja, aber das, deswegen begleitet er mich gerade. Es ist so naheliegend.
2: Tolles Lied. Du hast mir vorher schon mal erzählt, als du das frisch gemacht hattest, dass ihr im Bett lag dabei. Ja. Also Tillmann ja, als im Krankenbett quasi, auf seinem Hof und du daneben.
1: Genau, ich hatte meinen Laptop auf dem Schoß und so ein kleines Tascam-Aufnahmegerät und Reaper offen. Und dann haben wir halt immer eine Spur aufgenommen, die bei Reaper laufen lassen, Kopfhörer aufgesetzt, dann nächste drüber.
2: Was sind das denn alles für Spuren?
1: Ah, das muss man vielleicht auch noch erzählen. Es gibt so eine geile Schaufelgitarre. Tillmann ist ja auch so ein Freak, der hat so eine Gitarre sich selber gebaut. Aus einer Schaufel.
2: Spaten.
1: Na, Schaufelspaten.
2: Spaten.
1: Da streiten sich die Nerds. Die hat drei Saiten, eine Drei-Saiten-Gitarre und man kann die nur mit so einem, wie heißt das, so einem Finger-Slide spielen. Also man braucht ein Bottleneck, so heißt das, Metallding, mit dem man über die Saite rutscht. Und die Bassspur ist damit so ein, ist damit aufgenommen. Und es gibt auch so ein Geräusch im Hintergrund, was automatisch entsteht, wenn man das an den Verstärker anschließt, was ähnlich klingt wie eine Säge. Genau, so war das.
0: Und Patty hat jetzt auch schon was ausgepackt.
2: Ja, ich wollte nochmal die Stadt wechseln. Jetzt waren wir ja in Berlin und dann danach in Weimar. Also nee, wie heißt's?
1: Liebstädt.
2: Und ich würde nochmal zurück nach Halle hüpfen. Und zwar einer der Gründe, warum es mich nach Halle verschlagen hat, auch ist ja die Band ohne Namen, die Klammerband. Und die waren für mich sehr inspirierend immer. Die gibt es leider nicht mehr, aber unser Freund Fridtjof spielt ab und zu immer mal wieder noch irgendwo mal verstreut einen Song mit von den alten Dingern. Und wir haben damals eine Split zusammen rausgebracht mit drei Songs von denen und davon würde ich jetzt gerne nochmal einen hören.
0: Also Klammer, Punkt, Punkt, Punkt.
2: Klammer. Genau. Das ist ja eine Band, die immer den Namen ändert. Also die haben bei jedem Auftritt einen anderen Namen sich ausgesucht und das ist dieses, es sind eckige Klammern.
1: Man muss die tatsächlich füllen mit dem Zitat, mit dem passenden Namen vom jeweiligen Abend.
2: Ja.
0: Zum Beispiel André Béton.
2: Mhm. Oder die zwei Schwerter, als mal einer nicht dabei war und die in Meißen gespielt haben.
1: Es gibt ja aktuell auch eine Band, die Songs von denen noch spielt, also auch mit Fridtjof als Sänger. Die nennen sich dann Gaia Never Dies. Die darf man vielleicht auch in diese Klammern mit reinsetzen.
2: Na.
0: Na. Also viele Grüße gehen hier raus an Fridtjof. Und weil es der letzte Song ist, den wir hier in der Sendung spielen können, auch viele Grüße an Jonas, den wir ja öfter jetzt erwähnt haben hier
2: in ja, der Sendung. Ja, NJ, bis denn.
0: Und danke an Johanna und Patty. Danke für die schönen Songs, die ihr mir hier gezeigt habt in der Sendung. Und ich stelle mir das so ein bisschen vor, dass vielleicht mancher Hörer, manche Hörerin jetzt auch einen neuen Ohrwurm entdeckt hat und ja, mit einer neuen Entdeckung in diesen Sonntagabend rausgeht.
1: Ja, danke, Lukas. Das hat ja übelst Spaß gemacht.
2: Danke für die Einladung.
0: Tschüss.
1: Ciao.

0: Ihr hörtet eine musikalische Ausgabe der Sendereihe Wutpilger Streifzüge live aus dem Studio 3 von Radio Korax. Und weil Judas Priest heute in Halle Saale live spielen, hier noch abschließend ein älterer Song von den Rocker Roller. Und damit gehen Grüße raus an die Peisnitz. Am Mikrofon war Lukas und ich sag tschüss. Wo ist es?
1: In der Messehalle.
0: Na dann, viel Spaß.
2: Das stimmt.

Guten Abend und herzlich willkommen zu Latinotopia, die Sendung für die lateinamerikanische Gemeinde hier in Nürnberg. Am Mikrofon begrüße euch William Bastidas. Bienvenidas y bienvenidos a esta nueva edición de verano con mucho calor aquí en el estudio de Latinotopia. Bienvenidos.

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Hallo und herzlich willkommen, buenas tardes, zu einer neuen Ausgabe von Corazón de Tango, eurem deutsch-spanischsprachigen Magazin für argentinische Tango-Kultur auf der Radio Z95,8 MHz. Wir sind Christina, Herz und Seele unseres Programms, und Jürgen, heute an der Technik und im Studio für euch live vom Copernicusplatz in Nürnberg. 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Tango-Kultur heißt für uns auch immer, einen weltweiten Blick zu werfen auf die Tango-Gemeinschaft, und da wollen wir zum Anfang einen Blick werfen auf das Land, das wahrscheinlich nach Argentinien und zusammen mit Frankreich eine der größten Tango-Szenen, eine der größten Tango-Gemeinschaften weltweit hat, nämlich nach Kolumbien. Denn die dortige Gemeinschaft ist, die dortige Bevölkerung ist getroffen worden von einem Erdbeben unfassbaren Ausmaßes mit über 100 Toten und vielen Verletzten. Und schaut euch um, sucht vielleicht auch mal im Internet, wo ihr unterstützen könnt, wo ihr vielleicht spenden könnt oder wo es vielleicht auch deutsch-kolumbianische Kulturvereine bei euch in der Gegend gibt. Vielleicht könnt ihr die Menschen dort vor Ort unterstützen. Und damit geht ein großer Gruß raus an alle unsere kolumbianischen Freunde und Freunde generell und vor allen Dingen aus der Welt des Tango. Bueno, para nosotros Cultura de Tango significa que somos una Comunidad Mundial. 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Muchas gracias. Heute haben wir bei Corazón de Tango sehr viel Musik dabei und wir beginnen mit einer wirklichen Neuerscheinung. Alter Tango aus Mendoza hat Anfang Juli das neue Album La Saga dels Marches veröffentlicht. Der Titel ist katalanisch und bedeutet, obwohl mein Katalanisch ein bisschen eingerostet ist, ungefähr so viel wie die Saga der Ränder des Marginalen. Das passt, denn Alter Tango kommt aus Argentinien und aufgenommen wurde das Album im Februar diesen Jahres in Barcelona. Es bewegt sich zwischen Tango, Tango Nuevo, Jazz und zeitgenössischen Einflüssen. Das Album ist in drei Kapitel gegliedert: die Suite ADN, die Suite del Raval und die Suite del Arrabal. Also gewissermaßen von der musikalischen DNA über den Raval in Barcelona bis zum Arrabal, jenem Rand der Stadt, der mit der Geschichte des Tango so eng verbunden ist. Wir hören aus jedem dieser drei Kapitel ein Stück. Zuerst No hay margen para la fe mit Sänger Alejandro Guchot, danach Milonga de la Ginesta mit Magali Sare und schließlich Los que volvieron de la sombra mit Josefina Rosenwasser Marín und Jorge Villarnovo. Bueno, hoy tenemos mucha música para ustedes y empezamos con una verdadera novedad. Alter Tango, una formación de Mendoza, publicó a comienzos de julio su nuevo disco, La Saga dels Marges. El título está en catalán y significa aproximadamente La Saga de los Márgenes. Y tiene sentido, porque Alter Tango viene de la Argentina, pero el disco fue grabado en febrero de este año en Barcelona. Musicalmente, Alter Tango se mueve entre tango, tango 9, jazz y sonidos contemporáneos. El álbum está dividido en tres capítulos: la suite ADN, la suite del Raval y la suite del Arrabal. Vamos a escuchar un tema de cada parte. No hay margen para la fe con el cantante Alejandro Guchot,
La Milonga de la Ginesta con Magali Saré y Los que volvieron de la sombra con Josefina Rosenbasamarín y Jorge Villarnovo. Con ustedes, un lanzamiento de música nueva del tango, Alter Tango.

Das waren zuerst Forever Tango mit El Marne und Zoom und gerade Tango Bardo mit Emancipación und De Floreo. Und jetzt sind wir natürlich gespannt, was war euer Favorit? Oder beide? Was kommt 2026 beim Tango Escenario beim Mundial auf die Bühne? Bleibt Tango Bardo so präsent? Hören wir wieder mehr Forever Tango? Oder gibt es plötzlich einen ganz anderen Sound, den mehrere Paare für sich entdecken? Ihr könnt es auch live erleben. Die Finals werden im Internet live übertragen auf YouTube auf dem Kanal de la Ciudad. Beim Festival wissen wir dagegen schon von einem Konzert, auf das sich ein genauerer Blick lohnt. Am 20. August spielt die Orquesta Escuela de Tango Emilio Balcarce im Teatro San Martín im Herzen von Buenos Aires. Es ist bereits die 18. Generation des Tango-Ausbildungsorchesters und wird von Victor Lavachen geleitet. Mit dabei sind Nestor Marconi, Pepe Colangelo und Horacio Cavarcos. Vom Jubiläumsalbum, auch erst erschienen, 25 años, hören wir Pichuco mit Pepe Colangelo. Escuchamos primero a Forever Tango con El Marne y con Zoom y después a Tango Bardo con Emancipación y De Floreo. Y ahora nos da mucha curiosidad, ¿qué fue más tarienzo para ustedes? ¿Forever Tango o, como dice Cristina, Tango Bardo? ¿Qué va a sonar más en Tango Escenario en el 2025? ¿Seguirá Tango Bardo tan presente? ¿Volverá Forever Tango? ¿O aparecerá de repente otro sonido que descubran varias parejas? Lo pueden seguir en vivo en el YouTube, en el canal de la ciudad. Fíjense, ahí seguramente van a transmitir los finales. Bueno, en el festival, en cambio, ya hay un concierto que queremos destacar. El 20 de agosto se presenta la orquesta Escuela de Tango Emilio Balcarce en el Teatro San Martín. La décimo octava camada está dirigida por Víctor Lavachen y compartirá escenario con Néstor Marconi, Pepe Colangelo y Horacio Cavarcos. Del nuevo disco de la Orquesta Escuela de Tango Emilio Balcarce, que se llama 25 años, vamos a escuchar Pichuco con Pepe Colangelo.

0: Das war die Orchester-Tango-Schule Emilio Balcarce mit Pepe Colangelo am Piano und Pichuco. Und wir erinnern euch gerne daran, Corazon de Tango läuft immer am 2. und 4. Dienstag des Monats. Die nächste Sendung ist am Dienstag, den 25. August von 19 bis 20 Uhr. 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Bueno, acabamos de escuchar la Orquesta Escuela de Tango Emilio Balcarce con Pepe Colangelo y Pichuco. Y con mucho gusto les vamos a recordar que Corazón de Tango se emite el segundo y el cuarto martes de cada mes. Nuestro próximo programa será el martes 25 de agosto de 7 a 8 de la tarde. 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

Zum Schluss kommen wir zu einem Musiker, den ihr im Oktober auch bei uns live in Nürnberg erleben könnt, Alejandro Bordas. Ende Mai hat der Gitarrist sein neues Soloalbum Mudanza veröffentlicht. 8 Stücke sind darauf, zunächst seine Interpretationen älterer Tangos und in der zweiten Hälfte eigene Kompositionen. Und da wollen wir jetzt erstmal reinhören mit Rio Platense und anschließend verraten wir euch auch, warum Bordas gerade jetzt einen größeren Platz in unserer Sendung bekommt. Para terminar hoy tenemos a un músico que en octubre también van a poder escucharlo en vivo con nosotros. Alejandro Bordas. A fines de mayo publicó su nuevo disco solista que se llama Mudanza. Son 8 temas. Primero, interpretaciones de tango anteriores y en la segunda mitad, sus propias composiciones. Vamos a escuchar ahora un tema de ese álbum que se llama Río Platense y después les contamos porque justamente ahora le estamos dando un poco más de espacio a Alejandro Bordas. Ahora con ustedes, Río Platense.

Alejandro Borras mit einem wunderschönen Stück von seinem Soloalbum Mudanza Rio Platense. Und warum stellen wir euch heute Alejandro Borras vor und werden es in Zukunft auch noch öfter tun? 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Bueno, Alejandro Borras. Escuchamos esa hermosa composición propia del álbum Mudanza, de su álbum de solista Río Platense. ¿Y por qué hoy presentamos a Alejandro Borras? 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Y bueno, vamos a escuchar más de Alejandro Borras. Ahora otro tema más de su álbum de solista, Niño Pandemia. Hören wir noch ein Stück von Alejandro Borras als Solist von seinem Album Mudanza, Niño Pandemia.

Damit verabschieden wir uns für heute. Corazón de Tango, Christina und Jürgen bedanken sich sehr herzlich fürs Zuhören. Wir hören zum Abschluss noch Alejandro Bordas und Barbara Grawinski mit Miles de Madrugadas. Bis zum nächsten Mal am 25. August. Y nos vamos despidiendo de Corazón de Tango, después con otro tema de Alejandro Bordas, junto con Barbara Grawinski, Miles de Madrugadas. Nos volvemos a escuchar el 25 de agosto. Muchas gracias, dicen Cristina y Jürgen. Und jetzt geht's weiter bei Radio Z mit Powerplay.

Hallo und herzlich willkommen zu Powerplay auf der 95,8 Radio Z. Mein Name ist Birdie und ich begleite euch heute durch eine Stunde voller Songs, die vielleicht ganz gut zu einer Party passen. Wir sind da alle nicht mehr sehr gut geübt darin, was bei einem solchen Anlass zu tun ist. Deswegen können manche Songs dabei helfen, noch zu übende Situationen beim Begrüßen oder Vorstellen der Gäste in die richtige Stimmung zu transportieren. Wir hörten gerade von der Brightoner Band Porridge Radio Back to the Radio, weil der Song am besten das Gefühl beschreibt, das man hat, wenn noch keine Gäste da sind und man vielleicht doch am liebsten die Party abgesagt hätte. Wegen Rohrbruch oder so, aber da tröpfeln auch schon die ersten Gäste ein und man bekommt die ersten zaghaften Versuche von Smalltalk mit und denkt sich, ein anderes Thema fällt euch nicht ein? Wirklich? Europa? Ja genau, die Nerven, Europa.

Ihr hört Powerplay auf der 95,8 Radio Z. Wir lassen uns heute von Songs begleiten, die unsere Gefühle auf einer Geburtstagsparty widerspiegeln. Wir kommen zur neuen Single von Angela Augs, Anywhere to Nowhere. Und wir bekommen am Schnapsregal ein Gespräch mit, das sich über das Kinderkriegen und Hausbauen hangelt. Ich denke mir nur, trinkt bitte mehr Schnaps und redet weniger über Kredite und die Unmöglichkeit der Rückzahlbarkeit. Weil Eigenheim muss. Es gibt ja Standards und genau da trifft mich der Song von Angela Augs mit seiner Stimmung. Kurz vor dem Bausparvertrag kitzelt mich immer wieder seine Stimme, der dazu atmende Autotune-Effekt und die elektronischen, zeitverzerrenden Klänge, die Füllerkapsel beim Treffen mit der Bankberaterin wieder zuschrauben lassen, noch vor der Unterschrift. Danke, Angela Augs. Anywhere to Nowhere.

Alle Plätze sind belegt auf der Party. Ihr hört Powerplay auf Radio Z und wir befinden uns gerade mitten auf einer Geburtstagsparty. Und obwohl man immer mal wieder versucht, einen Platz zu ergattern, wird man von neuen Menschen überrascht, die dir das Wichtigste der Welt erzählen wollen. Und Tatsache, es ist das Wichtigste. Und dann kommt dieser eine Augenblick, wo man mit einem Menschen eine schöne Augenkonversation genießt und im Augenwinkel steht jemand aus dem urgemütlichen Sessel auf. Aber niemand bemerkt es. Ich schlendere ganz leichtfüßig und unbemerkt zu der Sitzmöglichkeit und lass mich hineinplumpsen und summe dabei Wild Pink, I love you so much, das aus der Stereoanlage summt. Und ich schrei nur lauter. Und bedanke mich innerlich bei der vorher in dem Sessel sitzenden Person. I love you so much.

Das war eine Stunde Powerplay auf der 95,8. Hier geht es weiter mit Jazz und mehr. 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Bringen noch Bissi von der Nachspeise in großen Kelchen und bröseln zerkrümelten Rotweinkuchen über die Creme. Et le voilà, Indigo de Sosa, Hold You.

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Hallo und herzlich willkommen zu 3 Stunden Jazz und mehr hier auf der 95,8 MHz bei Radio Z. Am Mikrofon begrüßt euch heute Abend der Jens. Ja, und jetzt habe ich schon 2 Sendungen in diesem Jahr gemacht, wo wir ausschließlich Duo-Aufnahmen gehört haben. Und ich dachte mir bei der Zusammenstellung dieser Sendung, jetzt machen wir es mal umgekehrt. Heute Abend gibt es ausschließlich große Formationen. Und gerade hörten wir das Exploding Star Orchestra. Und das ist ein Projekt von Rob Mazurek. Und ja, das ist dann eine gewisse Verbindung zu meiner vergangenen Sendung vom Juli. Da hörten wir den Rob Mazurek zusammen mit dem Chet Taylor als Chicago Underground Duo. Ja, und die beiden sind hier eben auch beim Exploding Star Orchestra mit dabei. Der Rob Mazurek ist so der Leiter des Ganzen, der hat das organisiert. Und sonst noch mit dabei sind unter anderem, ja nicht unter anderem, noch mit dabei sind James Brandon Lewis am Tenorsaxophon, Luke Stewart am Kontrabass, Chet Taylor am Schlagzeug, Pascal Mira am Vibraphon, Damon Locks Stimme und Electronics, Granado, Keyboards und Samplings, Philip Somerville am Klavier, Thomas Rohrer, Rebecca und Sopransaxophon und Rodrigo Bandrau an der Stimme. Ja, nicht an der Stimme, mit seiner Stimme. Und wir hörten jetzt eingangs das Stück Spirit Flare Part 2, Shaman Awake. Und wir hören jetzt noch 2 weitere Stücke von diesem Album vom Exploding Star Orchestra. Das heißt übrigens Holy Mountains, dieses Album. Wir hören jetzt noch Afterburn. Das ist so Parable 400 oder das ist Subtitel Parable 400. Und dann hören wir noch die Parable 3000. Beides vom Exploding Star Orchestra.

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Das waren jetzt zwei weitere Stücke von dem Album Holy Mountain von Exploding Star Orchestra unter der Leitung von Rob Masaryk, der eben auch hier die Kompositionen bereitstellt. Herausgebracht wurde Holy Mountain am 27. Juni vergangenen Jahres 2025, also auf dem Label, das mir bisher, glaube ich, noch eher unbekannt ist, Celo Sesc. Das ist das Label und mehr kann ich euch dazu jetzt auch gar nicht sagen. Weiter geht es mit dem Kaya Draxler Octet. Das ist inzwischen die dritte Veröffentlichung dieser Formation. Nach Gladalek und Out for Stars aus den Jahren 2017, 2020 haben wir jetzt hier Bear Unfolding vorliegen. Und dieses Album ist im Vergleich zu dem gerade gehörten von dem Exploding Star Orchestra schon ein bisschen aktueller. Das ist hier im Januar diesen Jahres herausgebracht worden. Ich nenne euch mal die Besetzung des Oktetts. Wir haben da die Laura Polenz am Gesang und Mundharmonika, Björk Niels Dottir, Gesang, Mundharmonika, Woodblock und Gong, Ada Rave, Tenorsaxophon und Klarinette, genauso wie der Abbas, der spielt zusätzlich noch die Shakuhachi. Dann der George Dumitriou, Violine und Viola und Kaya Draxler selbst am Klavier, Leonard Handels am Kontrabass und Onno Govert, Schlagzeug und Perkussionsinstrumente. Ja, die Stücke stammen weitgehend von Kaya Draxler. Das Thema ist angelehnt oder ist inspiriert von den Haikus des japanischen Dichters Matsu Basho. Und wir hören jetzt erstmal den, ja, sag ich mal, eher zurückhaltenden Anfang of Years Past und danach kommt das längere Stück Come See, das Kaya Draxler Oktett.

Das Kaya Draxler Oktett. Wir hörten da zwei Stücke heraus. Das Album ist auf dem slowenischen Label Splo herausgebracht worden. Es ist aber irgendwie auch eine Co-Produktion mit dem portugiesischen Cleanfeed Label. Da habe ich jetzt gar nicht nachgeschaut, ob es auch über Cleanfeed erhältlich ist, wobei die ja eigentlich ihre Arbeit eingestellt haben. Deswegen habe ich da so meine Zweifel. Ja, was noch zu sagen? Genau, aufgenommen wurde das Album am 6. und 7. April in Slowenien, in Ljubljana. Und wir hören noch zwei weitere Stücke daraus. Nämlich, nachdem wir gerade die ersten beiden gehört haben, geht es weiter mit den Nummer 3 und 4, Skylark und dann in Kyoto.

Das waren jetzt noch zwei weitere Stücke aus dem Album Bear Unfolding des Kaya Draxler Oktetts. Und das war ja nun, wie gesagt, japanisch inspiriert von dem Dichter Matsuo Basho. Und jetzt ja, gibt es noch mehr Japan. Das ist schon im Titel des Albums zu hören, Hohai Bushi. Und das ist das Album von der Large Unit. Das ist eine große Formation von Paul Nizinove mit Akira Sakata.

Der Ausgangspunkt des Werks ist das traditionelle Volkslied Hōhai Bushi aus der Region Tsugaru. Und das hat sich dann während der Covid-Pandemie der Paul Nielsen Lowe vorgenommen. Und er hat sich da mit dieser Musik beschäftigt und mit Akira Sakata hat er das Lied transkribiert und daraus diese Komposition für die Large Unit erschaffen. Die erste Aufführung fand dann 2023 beim 10-jährigen Jubiläumsfestival der Large Unit statt und jetzt diese Aufnahme stammt aus dem Jahr 2025 und sie entstand in der Toyen-Kirche in Oslo. Die Large Unit mit Akira Sakata besteht aus 14 Musikerinnen und Musikern. Die werde ich euch jetzt nennen. Akira Sakata am Altsaxophon, der Klarinette und Stimme. Signe Emelut, Altsaxophon und Flöte. Martha Lea am Tenorsaxophon und Flöte. Hanne de Backer, Baritonsaxophon. Andreas Reusum an der Bassklarinette und Flöte. Niklas Beranoy, Trompete. Mats Örklint, Posaune. Perke Holmlander an der Tuba, Kalle Moberg, Akkordeon. Kette Gudwig, E-Gitarre. Jon Runeström, Kontrabass. Christian Mea Svensson am Kontrabass und der Shakuhachi. Celio de Carvalho am Percussion und Gong. Andreas Wildhagen, Schlagzeug und Percussion. Und Paul Nielsen-Lowe, Schlagzeug, Percussion und Leitung. Ja, wir können das ist nur ein Stück. Das kann ich euch nicht komplett vorspielen. Ich habe hier aber einen Ausschnitt aus der Mitte dieses Stückes euch herausgesucht. Und das werden wir jetzt hören. Das Stück, wie auch das Album, ist betitelt Hōhai Bushi.

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Das war ja die Mitte, ein mittlerer Ausschnitt aus Hohai Bushi, so ist der Name des Tracks, aber auch der Name des Albums von der Large Unit zusammen mit Akira Sakata. Und das Album ist auf dem Label PNL Records herausgebracht worden. Das ist das Label von Paul Nielsen-Lowe. Insgesamt sind das dann 56 Minuten. Und das Veröffentlichungsdatum war der 1. Mai 2026, also einigermaßen aktuell, dieses Album Hohai Bushi. Jetzt kommen wir für mich irgendwie zum Mittelpunkt der Sendung und auch zum Hauptalbum dieses Abends, wenn ich das jetzt so nennen darf. Es ist das aktuelle Album von Martin Küchens Angels 11 in diesem Fall. Also Angels ist ja das Projekt und 11, weil es jetzt halt mit 11 Leuten besetzt ist, dieses Ensemble. Und der Albumname ist Tell Them It's a Sound of Freedom. Das erschien am 30. Juli 2025 bei Fundacja Słuchaj, dem polnischen Label. Und das ist ein Live-Konzert aus dem Jahr 2022, genau gesagt vom 1. April, im Bandhagen Art Studios in Stockholm. Also da haben wir dann wieder die Verbindung irgendwie in die skandinavische Welt. Aber das Japanische ist jetzt erstmal beiseite gelassen. Auch hier benenne ich euch jetzt erstmal die Besetzung. Wir haben Martin Küchen am Tenor- und Sopransaxophon, musikalische Leitung. Magnus Bro an der Trompete, Susanne Santos Silva an der Trompete, Eirik Hegdahl, Bariton und Altsaxophon, Matthias Stoll am Vibraphon und Sopransaxophon, Alex Sethon am Fender Rhodes und Roland Juno 106, Johann Bertling am Kontrabass, Josephine Runstein an der Amplified, also verstärkten Violine, Kerry Nordison am Schlagzeug, genauso wie auch Konrad Agnas. Und dritter Schlagzeuger im Bunde ist die Michaela Antalova. Also auch hier drei Schlagzeuger hatten wir, glaube ich, vorhin hier bei der Large Unit eigentlich auch nur drei Perkussionisten. Auf dem Album findet man drei Stücke oder drei Titel. Insgesamt 37 Minuten und 48 Sekunden. Alle Kompositionen stammen von Martin Küchen. Und das werden wir jetzt hören. Wir hören jetzt zunächst die ersten zwei Stücke. Tell Them It's the Sound of Freedom, das Stillstück, gefolgt von A Night in Schwabistan.

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Da kommt doch glatt Partystimmung auf, ob das so gewollt ist. Engels 11, Tell Them It's the Sound of Freedom, hörten wir hier zwei Stücke daraus. Das waren beides Kompositionen von Martin Küchen und der ist ja normalerweise jetzt nicht so für frohsinnige Sachen bekannt. Jetzt

tolle Sachen rausbringt. Ich habe ja auch schon einen von der Cessna High Label Special gemacht, so im vergangenen Jahr. Und ja, auch dieses hier ist eben sehr schön. 30. Juli 2025 ist das hier rausgebracht worden. Wir hören noch ein letztes Stück daraus. Was heißt ein letztes Stück? Das ist das letzte Stück. Youngblood Transfusions. Also das ist so diese Bluttransfusionen, die mir so junges Blut reinbringen. Ne? Dann lebt man irgendwie länger. So. Und zumindest machen das so die Böslinge in irgendwelchen Pulp-Romanen. Und wir hören uns das jetzt an. Youngblood Transfusions von Angels 11 oder Angels 11. Angels, muss man sagen. Es sind nicht die Engel, sondern es sind die Winkel, die Kanten. Mit von und mit Martin Küchen.

Youngblood Transfusion, so ist der Titel dieses dritten Stücks von dem Album Tell Them It's the Sound of Freedom von Martin Küchen, Engels 11. Und das ist dann auch das letzte Stück auf diesem Tonträger, den wir damit vollständig gehört haben. Tell Them It's the Sound of Freedom ist auf Fundacja Słuchaj erschienen, dem polnischen Label, im Juli 2025. Die nun folgende Aufnahme ist musikalisch ganz anders, aber auch hier spielt eine politische Botschaft mit in das musikalische Geschehen hinein. Das Album trägt den Titel Myth of Origin und ist von Jason Kawang. Der Jason Kawang, der hat da auch seine Gedanken zur Covid-19-Pandemie und gerade die rassistischen Auswirkungen, die sich da auch in den Vereinigten Staaten von Amerika zeigten, gegenüber den asiatischen Mitbürgerinnen und Mitbürgern mitverarbeitet. Und seine Musik soll sich jetzt bewusst jeder ethnischen oder stilistischen Zuordnung entziehen und stattdessen einen Raum schaffen, in dem unterschiedliche musikalische Traditionen gleichberechtigt aufeinandertreffen. Es handelt sich um eine Suite für ein improvisierendes Streichorchester, ergänzt durch Gitarren, Kontrabass und Schlagzeug. Und nun zur Besetzung. Wir hören an den Violinen Charles Burnham, Mark Schung, Gabi Fluke-Mogul, Kier Gugwild, Rosie Hertlein, Gwen Lester, Elena Moon Park, Ben Sutin oder Sutin, Thomas Warford und Johanna Wu. Dann an den Bratschen Ginger Dolden, Melanie Dyer, Judith Insel, Pete Langto, Eric Salazar, an den Shelley, Dara Blum, Kieran McElwain, Lester St. Louis und Thomas Ulrich, an den Gitarren She Shen, Anders Nielsen und Hans Tammen. Am Bass hören wir Ken Filiano, Schlagzeug Andrew Drury. Die Musik und auch das Dirigieren, die Organisation, Arrangement ist in der Verantwortung von Jason Kawang. Von diesem Album Myth of Origin hören wir nun die ersten fünf Stücke, Teile, wie soll man sagen. Sie haben auf jeden Fall auch Titel, The Collapse of Gravity, danach Spin Fast and Burn, Multiply and Rise, Dust Gathers Around Sleep und dann schließlich noch Landmarks Vanish. Jason Kawang, Myths of Origin.

Wir hörten Myths of Origin von Jason Kawang for Improvising String Orchestra and Drum Set und Kontrabassist auch noch mit dabei. Ja, das ist auf dem Label True Sound Recordings erschienen. Ich weiß nicht, ob das jetzt ein Label von Jason Kawang ist. Es ist auf jeden Fall wohl erst, wenn man hier die laufende Nummer sich anschaut, die sechste oder vielleicht schon die sechste Veröffentlichung auf diesem Label True Sound Recordings im Jahr 2025 herausgebracht. Das folgende und für heute Abend letzte Album einer Großformation ist für mich so die traditionellste Veröffentlichung, also die am traditionellsten klingende von heute Abend. Wir hören jetzt das Jakob Bro Large Ensemble und der Tonträger heißt New Morning. Der ist im Januar 2025 auf Loveland Music erschienen. Das geht wohl aus einem Nonet hervor. Jetzt muss ich mal gleich zählen. Es sind mehr als 9 Beteiligte. Also ich nenne sie euch jetzt mal. Andrew D'Angelo an der Bassklarinette und dem Altsaxophon. Jesper Seuten, ebenfalls Altsaxophon. Bill McHenry, Tenorsaxophon. Søren Kjærgaard am Piano. Adi Sukanovic an den Keyboards. Am elektrischen Bass hören wir Jeppe Skovabacka. Jeppe Skovbacke. Und am Kontrabass Anders Christensen, genauso wie Matthias Petri. Und dann haben wir zwei Schlagzeuger, Christen Osgood und Jakob Hoye. Und dann schließlich noch Jakob Bro an der Gitarre. Wir hören jetzt zunächst das Stück Tutti. Das ist eine Improvisation hier des gesamten Orchesters. Und danach Bella Vista, gefolgt von Black is All Colors at Once Revisited. Und dann muss ich mich wahrscheinlich noch mal melden, bevor hier die Sendung ganz zu Ende geht. Das Jakob Bro Large Ensemble.

Ja, und jetzt muss ich da doch schon drüber quatschen. Die Sendung ist fast am Ende angelangt. Hier geht es gleich ab Mitternacht noch 2 Stunden weiter mit den Audiopads. Dann wird diese Sendung wiederholt im Internet, auf DAB Plus und in den Kabelnetzen. Die nächste Ausgabe von Jazz und Mehr gibt es dann wieder am kommenden Dienstag auf der 95,8 MHz bei Radio Z. Danke fürs Zuhören, gute Nacht und auf Wiederhören, sagt der Jens. Und wir hören noch ein paar weitere Töne hier vom Jakob Bro Large Ensemble.

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Hallo. Einen entspannten guten Morgen wünsche ich euch, ihr Lieben. Und was etwas ungewöhnlich ist, gestärkt von einer Tasse Kaffee und, ja, einem Croissant, man soll es nicht glauben, um die nachtschlafende Zeit, habe ich mich jetzt also bereit gemacht, für euch da zu sein. 2 Stunden werde ich euch jetzt mit der Musik, die ich so nicht wirklich ernsthaft ausgesucht habe, aber die sich wahrscheinlich im Laufe der Nacht ergeben wird, für euch da zu sein. So sieht's aus. Falls ich es noch nicht gesagt haben sollte, an Technik und Mikro für euch The Walking Dead. So, und nochmal, hallo und guten Morgen.

Upsi Daisy, ist das nicht ursprünglich ein Punk-Song gewesen? Na, da würde ich mal sagen, aber sowas von. Gary Gilmore's Eyes, auch bekannt von The Edwards. Aus den 70er Jahren, glaube ich sogar noch. Aus der frühen Zeit des Punkrock auf jeden Fall. Geile Nummer, hier gecovert von Mr. Paul Roland. Davor gab es einen der vielen Rungholter-Tänze von Mechthild von Leusch interpretiert. Zu finden auf dem Album Rungholter-Tänze Teil 2. Es gibt, glaube ich, auch noch einen Teil 1, aber ist irgendwie not available. Kann man machen, was man will. Ist einfach so, denn da gab es seinerzeit ein Buch dazu, glaube ich, wenn ich das richtig im Kopf habe. Und ja, ich habe es einfach nicht mehr bekommen oder es nicht zu schätzen gewusst und es demzufolge nicht gekauft. Und ganz zu Beginn ein etwas ungewöhnlicher Start in diese Sendung. Nämlich mit Raison d'être, die ich sonst gar nicht hier spiele, wie vielleicht hier und da schon jemandem aufgefallen sein könnte. The Awakening hieß das gute Stück, kommt vom Album Entered by the Wind of Loneliness. Schön, und irgendwie fand ich es passend zu dieser Sendung. Ja, und was machen wir jetzt? Grüße, oder? Klar, machen wir das gleich mal hintereinander weg. Grüße an, gehen raus an Iris T., an Susanne S. So, erstmal den CD-Player auf Continue schalten hier. Weiterhin gehen Grüße raus an die Mädels in der Allgutstraße. Heute mal besonders an Beate, an Julia, an Sophia, an Mona. Und natürlich an Sarah. Du brauchst es heute auch. Also sollte ich mal sagen, ich sollte es zumindest nicht vergessen. Weitere Grüße gehen raus an Uschi und an Brittel. An meine lieben Kollegen Hans Plesch und Martin Schmidt. Letzterer lässt sich, glaube ich, gerade seinen kleinen Po in der Provence braun brutzeln. Nun gut, ist sein gutes Recht, soll er doch. Aber auch an meinen lieben Kollegen und Mitmoderator der Sendung Terror Broadcast, nämlich Dieter Radke. Ja, muss auch sein. Wen habe ich denn noch vergessen? Natürlich den Didi in Ansbach, den Simon, den Benjamin und den Gabriel. Und ganz zuletzt, damit ich es nicht vollkommen vergesse, den Rudi und den Picknick. So, ich glaube, jetzt haben wir sie alle. Und jetzt machen wir weiter mit In the Wondering.

Oh, war das nicht schön? Sol Invictus, Ordo Equitum Solis und ganz zum Schluss Dead Can Dance. Heute mal nicht mit einem der Standardstücke, die ich gerne spiele, die ich auch sehr liebe. Aber ich habe mich heute einfach mal ein bisschen mehr auf dem Album umgesehen und festgestellt, ja, da sind ja noch mehr schöne Sachen drauf. Mein Problem, das ich jetzt aber habe, ist, irgendwie ist mir diese Nummer zu kurz und es juckt mich richtig in den Fingern, nachher noch mal was zu spielen von Dead Can Dance. Vielleicht tue ich das auch. Wer mag, darf sich übrigens gerne melden. 0911-45003x6 ist die Nummer. 0911-45003x6. Ich bin offen für Kritik, aber auch für nette Worte. Und vielleicht auch noch für nachträgliche Geburtstagsgrüße? Ja, sagen wir mal so. Wer mag, darf anrufen. In diesem Sinne, hier sind Sorrow.

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das war doch jetzt eine interessante Runde, oder? Von Nick Drake zu Current 93, weiter zu Ordo Rosarios aus Schweden und dann zu Backworld. Übrigens Current im Double Play, zum einen In the Heart of the Wood, Klammer auf, And What I Found There, Klammer zu. Und das zweite war Mary Waits in Silence. Und mit diesem Stück vom Backworld-Album Holy Fire sind wir doch tatsächlich in den Stundenwechsel gegangen. Meine Güte, Zeit vergeht, Tempus fugit, ne? Und der Picknick hat sich gemeldet, dafür sage ich erstmal Domo Arigato. Immer wieder sehr motivierend, wenn sich wenigstens einer meldet. Ihr anderen, wer immer ihr seid, dürft auch noch. So ist das nicht, ne? Nummer ist nach wie vor die gleiche. 0911 4500 3 mal die 6.

zwischendurch immer mal ganz kurz den Platz wieder ein bisschen bereinigen. Sorrow haben wir gerade gehört. A Garland to From the Moon. Schön, könnte ich auch immer wieder hören. Wen hat man noch dabei? Ordo Rosa, Ordo Equitum Solis hatten wir noch mal dabei, diesmal mit einem Track von einer anderen Platte. Naja, gut. Immerhin, das ist schon mal was. Und Jänner Wein mit der Winterwanderschaft. Ja, das ist doch schon mal ein schönes Stück Musik gewesen, was wir jetzt wieder gehört haben. Wir werden, wie ihr merkt, ein klein wenig gitarrenlastiger jetzt. Ein bisschen akustische Gitarre kommt mehr in den Vordergrund. Und das werde ich natürlich auch noch ein bisschen weiter verfolgen. Denn der nächste Künstler, den ich jetzt hier anliegen habe, trägt den schönen Namen David Garland und er präsentiert euch das hier.

So muss das. Zwei Kollegengeschenke. Eins war, Angus Stone, genau. Und davor gab es David Garland. Irgendwo stimmlich zwischen Nick Drake und Bobbin Earth. Aber dazu später. Jetzt eine andere kleine feine Spielerei. Was haltet ihr hiervon?

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Ja, ohne Schlaflied lasse ich euch nicht gehen, das wisst ihr doch. Und was wollen uns diese Töne sagen, meine Lieben? Diese, unsere kleine Sendung, ist leider schon wieder vorbei. Ich hoffe, es hat euch gefallen. Immerhin, Dead Can Dance haben wir noch gehört. Brandenschnüre auch. Ich konnte es nicht lassen, die Pfirsiche wieder mal duften zu lassen und den Pfirsichbaum erblühen zu lassen. Sorry, Leute, aber manchmal geht's nicht anders. Ich hätte euch noch so viel Schönes zu spielen gehabt. Aber. Egal, die Sendung wird wiederholt ab 5 Uhr bis 7 Uhr natürlich, logisch. Was noch? Wir machen das Ganze nochmal. Bis dahin sagt The Walking Dead, Sayonara.